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1: Im Studio Sebastian Rosenauer, es ist 3 Uhr. Weiter geht's heute im U-Ausschuss rund um den Tod von Ex-Justizsektionschef Christian Pilnacek. Der Fokus liegt auf den Obduktionsergebnissen. Befragt werden nämlich gleich 3 Mediziner, die Obduktionsgutachten erstellt haben. Viktoria Waldhäusl berichtet.
2: Christian Pilnaceks Leiche wurde im Oktober vor 3 Jahren in einem Seitenarm der Donau gefunden. Die Polizei ist von Selbstmord ausgegangen und das hat eine Woche später auch eine behördlich angeordnete Obduktion bestätigt. Der beauftragte Mediziner hat keine Anhaltspunkte für Fremdverschulden gefunden. Er wird morgen befragt. Davor sind noch 2 Privatgutachter geladen. Sie wurden vom ehemaligen grünen Politiker und Autor Peter Pilz beauftragt, konnten die Todesursache aber auch nicht eindeutig feststellen, wobei sie ihre Einschätzungen auf Basis des Erstgutachtens getroffen haben. Den Leichnam haben sie nicht untersucht. Nicht alle Abgeordneten erwarten sich davon neue Erkenntnisse. Die Neos haben gar angekündigt, den Privatgutachtern keine Fragen zu stellen.
1: Erstmals sind in Österreich 2 Nester der asiatischen Hornisse entdeckt worden, und zwar in Lustenau in Vorarlberg. Die eingeschleppte Art ist für Menschen im Normalfall nicht gefährlich, kann aber Bienenvölker bedrohen. In Spanien haben mehrere Korruptionsfälle eine Regierungskrise ausgelöst. Premierminister Pedro Sánchez ist massiv unter Druck. Mittlerweile ist auch seine Ehefrau im Visier der Justiz. Aus Spanien, Josef Manola.
3: Pedro Sánchez galt als politischer Überlebenskünstler. Jetzt könnten mehrere Korruptionsfälle seine zweite Amtsperiode vorzeitig beenden. Ein ehemaliger Minister namens José Luis Ábalos wurde wegen Korruption zu 24 Jahren Haft verurteilt. Ein aufsehenerregendes Urteil. Auch gegen den Vorgänger von Sánchez wird inzwischen ermittelt. Der Premier hält ihn für unschuldig und versichert ihm Vertrauen und Respekt.
4: Inocencia, esa confianza y ese respeto.
3: Heikel ist auch das Verfahren gegen Ehefrau Begoña. Sie muss heute ihren Reisepass abgeben und darf Spanien bis zum Gerichtsverfahren wegen Wirtschaftsdelikten nicht verlassen. Im Parlament gehen die Partner auf Distanz zum Regierungschef. Heute will Pedro Sánchez beweisen, dass er seine Minderheitsregierung zusammenhalten kann.
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1: Kroatien gewinnt gegen Panama mit 1:0. Für Panama ist die WM damit vorbei. Kroatien hat vor dem letzten Gruppenspiel gegen Ghana noch gute Chancen aufs Weiterkommen. Und damit weiter zum Wetter mit Nathalie Auer.
6: Sehr mild bleibt es heute Nacht in den größeren Städten. In der Wiener Innenstadt und in Bregenz liegen selbst die Tiefstwerte bei etwa 20 Grad. Sonst kann man aber gut lüften bei Temperaturen zwischen 12 und 18 Grad. Tagsüber wartet uns dann viel Sonnenschein und das zum Teil bei strahlend blauem Himmel. Einzelne Schauer und Gewitter können aber auch auftauchen, und zwar am ehesten über den Bergen und im Süden. Dazu gibt es heute wieder hochsommerliche Temperaturen von 27 bis 34 Grad. In den nächsten Tagen wird es noch heißer, bis zu 38 Grad werden es am Freitag im Machfeld.
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1: Studio Sebastian Rosenauer, es ist 4 Uhr. Im Kampf gegen den Ärztemangel wird jetzt die Ausbildung angepasst. Die Regierung will die Basisausbildung nach dem Medizinstudium um 3 Monate verkürzen. Felix Nowak.
2: Die Basisausbildung im Spital soll eigentlich direkt nach dem Uni-Abschluss beginnen. Sowohl angehende Allgemeinmedizinerinnen und Mediziner als auch Fachärztinnen und Ärzte müssen die bisher 9 Monate absolvieren. Schon länger gibt es Kritik, etwa von der Ärztekammer. Zu wenig Stellen seien verfügbar, dadurch komme es zu langen Wartezeiten. Ein Flaschenhals, der zum Ärztemangel beitrage. Jetzt hat sich die Dreierkoalition darauf geeinigt, die Ausbildung ab Sommer von 9 auf 6 Monate zu verkürzen, als Teil einer größeren Reform, die vor allem die Allgemeinmedizin attraktiver gestalten soll. Trotz der Verkürzung sollen laut Koalition dieselben Inhalte gelehrt werden, denn einer Studie zufolge würden viele Inhalte der Basisausbildung bereits im Rahmen des Studiums vorkommen.
1: Nach der bundesweiten Störung bei der Deutschen Bahn kommt es nach wie vor zu Verzögerungen. Bis 6 Uhr früh müsse man mit Ausfällen und Verspätungen rechnen, heißt es. Am Abend war der gesamte Zugverkehr in Deutschland wegen einer Störung des Funksystems eingestellt worden. Gütesiegel, Zertifikate und andere Labels sollen künftig stärker reguliert werden. Mit einem Gesetz gegen Greenwashing sollen Konsumenten künftig mehr Klarheit darüber haben, welche Produkte tatsächlich nachhaltig sind. Tanja Malle.
3: Was das geplante Gesetz gegen Greenwashing bringt, etwa das Ende für sogenannte Eigenbausiegel. Zertifizieren, was nachhaltig oder umweltfreundlich ist, sollen künftig nur unabhängige Dritte stellen, so SPÖ-Umweltsprecherin Julia Herr. Dann soll gelten,
4: entweder das Siegel ist von einer staatlichen Stelle oder zum Beispiel von einer EU-Stelle, das EU-Umweltzeichen zum Beispiel, oder es ist das Siegel einer privaten Organisation, die muss aber dann objektiv von Dritten geprüft sein. Und so wird man auch diesem Siegeldschungel hoffentlich in Zukunft Herr werden.
3: Ebenfalls verboten werden falsche Angaben zur Haltbarkeit und Reparierbarkeit von Produkten sowie das Bewerben der Einhaltung von gesetzlichen Mindeststandards, etwa von Grenzwerten. Für Waren, die bis zum 26. September in Umlauf gebracht werden, sollen bis zu 3-jährige Übergangsfristen gelten, heißt es aus dem Wirtschaftsministerium.
5: Mit viel Sonnenschein geht's heute durch den Tag. Vom Weinviertel über Wien bis ins Mittelburgenland habt ihr die meiste Zeit sogar strahlend sonnig. Wie schaut's heute mit der Schauer- und Gewitterwahrscheinlichkeit aus? Die bleibt gering. Am ehesten kann euch noch am Nachmittag zwischen Innsbruck und Graz ein kurzer gewittriger Schauer erwischen. Außerdem wird's wieder sehr warm bzw. heiß, mit Höchstwerten von 27 bis 34 Grad. Und Stichwort Hitze, die steigert sich in der zweiten Wochenhälfte. Am Wochenende werden es im Raum Wien sogar um die 39 Grad.
1: Das waren die Nachrichten mit Nathalie Auer, die jetzt ein bisschen zu schnell dran waren. Das waren die Nachrichten mit Sebastian Rosenauer.
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1: Am Mikrofon Christina Kreuz. In Spanien haben mehrere Korruptionsfälle eine Regierungskrise ausgelöst. In einem Fall sorgte die Verurteilung eines ehemaligen Ministers für einen Schock in der sozialistischen Regierungspartei. Ex-Verkehrsminister Abalos wurde zu 24 Jahren Haft verurteilt. Aber auch die Ehefrau von Pedro Sánchez steht im Visier der Justiz, wie Josef Manola berichtet.
2: Pedro Sánchez galt als politischer Überlebenskünstler. Jetzt könnten mehrere Korruptionsfälle seine zweite Amtsperiode vorzeitig beenden. Ein ehemaliger Minister namens José Luis Ábalos wurde wegen Korruption zu 24 Jahren Haft verurteilt. Ein aufsehenerregendes Urteil. Auch gegen den Vorgänger von Sánchez wird inzwischen ermittelt. Der Premier hält ihn für unschuldig und versichert ihm Vertrauen und Respekt.
3: Inocencia. Esa confianza y ese respeto.
2: Heikel ist auch das Verfahren gegen Ehefrau Begoña. Sie muss heute ihren Reisepass abgeben und darf Spanien bis zum Gerichtsverfahren wegen Wirtschaftsdelikten nicht verlassen. Im Parlament gehen die Partner auf Distanz zum Regierungschef. Heute will Pedro Sánchez beweisen, dass er seine Minderheitsregierung zusammenhalten kann.
1: NATO-Generalsekretär Mark Rutte trifft heute US-Präsident Donald Trump in Washington. Rutte will bei dem Treffen über die amerikanischen Erwartungen an den bevorstehenden Bündnisgipfel in 2 Wochen in Ankara sprechen. Thema sind dabei insbesondere die US-Forderungen nach einem zügigen Ausbau der Verteidigungskapazitäten der europäischen Bündnispartner. Zwischen dem Iran und den USA gibt es offenbar wieder unterschiedliche Darstellungen zum aktuellen Stand in Bezug auf Atominspektionen im Iran. Während US-Präsident Trump auf Truth Social schrieb, dass der Iran dem höchsten Standard an Nuklearinspektionen zugestimmt habe, dementiert der Iran. Das sei erst Gegenstand der Gespräche einer Arbeitsgruppe, heißt es. Der Zugverkehr in ganz Deutschland wurde heute Nacht aufgrund einer Störung im digitalen Funknetz über Stunden zum Erliegen gebracht. Kurz nach Mitternacht gelang es Technikern der Deutschen Bahn nach Angaben des Konzerns mit einem Notfallsystem das Problem zu beheben und die ersten Züge rollten wieder. Das österreichische Netz war laut ÖBB-Angaben nicht von der Störung betroffen, allerdings mussten Züge an der Grenze halten. Das waren die Nachrichten mit Christina Kreuz. Das Wetter.
4: Weite Teile West- und Mitteleuropas erleben zurzeit die wahrscheinlich extremste Juni-Hitzewelle der Messgeschichte. Es gibt bereits hunderte Rekorde, darunter über 43 Grad in Frankreich, die längste Serie an Juni-Hitzetagen in etlichen Landeshauptstädten, von Bregenz bis Wien. Und viele werden noch folgen, denn die Hitze hält sich zumindest noch bis Anfang nächster Woche. Sie legt sogar noch zu in den nächsten Tagen und erreicht am Wochenende ihren Höhepunkt. Da sind dann im Norden und Osten Österreichs vereinzelt 39, wenn nicht sogar 40 Grad möglich. Heute klettern die Temperaturen auf 27 bis 34 Grad mit den höchsten Werten im Westen. Im Osten ist es bei lebhaftem Nordwind nicht ganz so heiß und vor allem weniger schwül, da die Luft hier trockener ist. Dazu scheint im Großteil Österreichs den ganzen Tag die Sonne, einzelne Frühnebelfelder lichten sich rasch. Am Nachmittag entstehen zwar vorübergehend Quellwolken, die bleiben aber meist klein. Nur im Berg- und Hügelland sind vereinzelt kurze Regenschauer oder Gewitter möglich, und zwar vor allem in Salzburg, Kärnten, in der Steiermark und im Mühlviertel. So viel zum Wetter von Michael Mattern.
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1: Die Morgengedanken schenkt uns heute Eva Maria Kölbel-Perner. Sie lebt in Kärnten und leitet dort das Referat für Krankenhausseelsorge. Sie spricht heute über die Möglichkeit, mitten im Alltag in die Ewigkeit zu blicken.
2: Immer wieder werde ich als Krankenhausseelsorgerin von Angehörigen angefragt, für Menschen, die ich im Krankenhaus begleitet habe und die dort verstorben sind, zu beten. So auch bei Lisi, deren früher Tod mich sehr betroffen gemacht hat. Das Gebet für sie war ganz besonders. Die große Halle war bis auf den letzten Platz mit Menschen gefüllt. Ich habe ein Experiment gewagt und mit über 100 Menschen das geteilt, was mich selbst zutiefst tröstet. Wir haben gemeinsam meditiert. Die Augen geschlossen, den Körper und den Atem wahrnehmend, sind wir ganz in die Gegenwart gekommen. Wir waren gemeinsam im Jetzt da. Gott ist der Gegenwärtige. Wer in der Gegenwart ist, der ist in Verbindung mit Gott. Und wenn wir Verbindung zu Gott haben, haben wir auch Kontakt zu jenen Menschen, die schon ganz bei ihm sind. So auch beim Gebet für Lisi. Wir waren für wenige Augenblicke als Gemeinschaft so intensiv mit ihr verbunden, dass sie spürbar präsent unter uns war. Präsenz als Eingangstür zur Ewigkeit. Sie steht uns jederzeit offen. Wir brauchen nur ganz da sein.
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1: Am Mikrofon Christina Greunz, guten Morgen. Hunderte Bahnreisende blieben heute Nacht in Deutschland hängen. Der Grund war einmal mehr eine bundesweite Störung der krisengebeutelten Deutschen Bahn. Seit Mitternacht wurde der Betrieb sukzessive wieder aufgenommen. Doch bis in den Frühverkehr kommt es zu Problemen, wie Robert Zickmund berichtet.
2: Dieses Mal sei eine Störung des digitalen Bahnfunksystems GSMR der Grund für die deutschlandweite Störung, so ein Sprecher der Deutschen Bahn. Ein mehrstündiges Problem im Funknetz hat in der Nacht auf heute den gesamten Zugverkehr stundenlang zum Erliegen gebracht. Erst nach 0 Uhr konnten langsam die ersten Züge wieder zu fahren beginnen, doch auch noch jetzt, mitten im Pendlerberufsverkehr, kommt es zu Ausfällen und massiven Verspätungen. Rena Gosal, eine Reisende aus den USA, beklagt, dass ihr niemand Infos auf Englisch geben konnte. Auch auf den Tafeln war alles nur auf Deutsch. Sogar die S-Bahnen fielen in mehreren Städten aus. Die ÖBB war selbst nicht betroffen, Fernzüge mussten aber an der deutschen Grenze stehen bleiben.
1: In Griechenland streikt heute die gesamte Tourismus- und Baubranche. Mit dem 24-Stunden-Streik in der Hauptsaison wollen die Gewerkschaften höhere Löhne und bessere Arbeitsbedingungen erkämpfen. Besonders kritisiert werden von der Gewerkschaft die extremen Arbeitszeiten. Im Irankrieg hat US-Außenminister Marco Rubio eine diplomatische Reise in die Golfregion angetreten und wirbt bei den dortigen Verbündeten für das umstrittene Friedensabkommen mit dem Iran. Rubio traf am Abend in den Vereinigten Arabischen Emiraten ein und wird in den kommenden Tagen nach Kuwait und Bahrain reisen. Die arabischen Golfstaaten fürchten, dass die Vereinbarung mit dem Iran zu großen Zugeständnissen macht und das Sicherheitsgefüge in der Region gefährdet. Nach Österreich. Die Koalition hat sich auf Änderungen bei der Ärzteausbildung geeinigt. Demnach soll die Basisausbildung nach dem Medizinstudium um 3 Monate verkürzt werden. Das soll dem Ärztemangel entgegenwirken. Felix Nowak berichtet.
3: Die Basisausbildung im Spital soll eigentlich direkt nach dem Uni-Abschluss beginnen. Sowohl angehende Allgemeinmedizinerinnen und Mediziner als auch Fachärztinnen und Ärzte müssen die bisher 9 Monate absolvieren. Schon länger gibt es Kritik, etwa von der Ärztekammer. Zu wenig Stellen seien verfügbar, dadurch komme es zu langen Wartezeiten. Ein Flaschenhals, der zum Ärztemangel beitrage. Jetzt hat sich die Dreierkoalition darauf geeinigt, die Ausbildung ab Sommer von 9 auf 6 Monate zu verkürzen. Als Teil einer größeren Reform, die vor allem die Allgemeinmedizin attraktiver gestalten soll. Trotz der Verkürzung sollen laut Koalition dieselben Inhalte gelehrt werden, denn einer Studie zufolge würden viele Inhalte der Basisausbildung bereits im Rahmen des Studiums vorkommen.
1: Zur Fußball-Weltmeisterschaft und da endete vor kurzem das Spiel Kolumbien gegen die Demokratische Republik Kongo mit 1:0 für Kolumbien. Das waren die Nachrichten mit Christina Greunz.
4: Jetzt gibt's das Wetter für diesen neuen Tag, weil die Nacht hat auch geendet mit Claudia Schneider.
5: Ja, so kurz sind die Nächte jetzt, gell? Kaum ist finster geworden, dass man sich denkt, na ja, jetzt wird's dann einmal Zeit, vielleicht, dass man ruht. Ist es auch schon wieder hell.
4: Ja.
5: Und wir dürfen froh darüber sein, dass es in der Nacht auch so gut bei uns in Salzburg abkühlt. Wir haben in Tamsweg jetzt 12 Grad, in St. Johann 17, in der Stadt Salzburg 18 Grad. Und dann erreichen wir tagsüber heute so 28 bis ja, um die 32 Grad. Und dann in den kommenden Tagen, es wird jetzt jeden Tag ein bisschen heißer. Und die Gewitterneigung, die ist ab heute so gut wie kein Thema mehr.
4: Wir schauen auf die Straßen. 6:04.
5: Da sind uns aktuell keine Störungen gemeldet worden. Gute Fahrt.
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4: Und schon eine Idee, wie Sie diesen warmen Tag heute angehen könnten?
8: Mehr Eis essen. Viel chillen.
9: Duschen. Lauwarm.
10: Aperol Spritzer.
8: Schlafen.
9: Einen Kopf in einen kalten Bach stecken.
4: Da ist viel dabei. Vor allem das mit dem Bach gefällt mir kurz. Für ein bisschen später. Schönen guten Morgen, der 24. Juni.

0: So, 11:06 am Mittwoch. Schönen guten Morgen. 10.000 bis 15.000 private Swimmingpools gibt's in Stadt und Land Salzburg. Die wollen bei dieser Hitze natürlich auch gerne mal befüllt werden. Und das wiederum führt zur Wasserknappheit. Schönen guten Morgen, Christine Hackenbuchner.
1: Schönen guten Morgen, ja. Und diese Befüllerei läuft teilweise auch aus dem Ruder, heißt es da. Zumindest vom Gemeindeverbandspräsident. Der fordert jetzt neue Regeln für die Errichtung von Swimmingpools, damit es einmal von vornherein nicht so viele gibt. Er will da auch ein Mitspracherecht bei der Befüllung haben.
0: Also die sagen da dann quasi, so und so soll es ausschauen und so viel Wasser. Dann und dann eine.
1: Genau.
0: Was da genau politisch gefordert wird, Sie hören es im ORF Radio Salzburg Frühjournal, das beginnt auch heute um 6:30 und es geht um den günstigeren Strompreistarif der Salzburger AG ab 1. Juli.
1: Genau, aber das gilt halt so, es klingt so einfach, aber es gilt halt nicht für jeden gleichermaßen. Wer da sparen will, der muss eben genau hinschauen. Der bringt nämlich nicht für jeden Haushalt dieselben Vorteile.
0: Für wen sich aber ein Wechsel lohnen würde und warum viele Kundinnen und Kunden auf noch günstigere Preise warten müssen, das hören Sie in, jetzt muss ich wieder rechnen, das ist schwierig, 17 Minuten. Guten Morgen.
1: Guten Morgen.

0: Espresso heute, aber nur mit am Eiswürfel. Das Wetter gibt's gleich.
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0: Im Grunde können wir es kurz machen heute.
5: Runter vom Gas, Ruhe bewahren.
0: Es wird warm, aber noch nicht so warm wie morgen.
6: Es wird heiß und es wird jeden Tag heißer. Also ja, Schattenplatzerl kann man noch raten, aufsuchen tagsüber. Vielleicht einfach wirklich ein bisschen weniger runter vom Gas, wie es der Herr schon gesagt hat.
0: Das brauchst du mir nicht
6: sagen. Das brauche ich dir nicht, sondern Sporteln jetzt in der Früh auch immer ideal natürlich. Sieht man tagsüber.
0: Ja, das
6: die Leute rennen
0: so
6: jetzt fast knockert schon durch die Gegend, weil die Läufer lassen sich ja nicht davon abhalten. Jetzt ist halt alles oben ohne.
0: Hab halt noch keinen gesehen. Kann
6: hast du keinen gesehen?
0: Nein,
6: mir
0: gedacht, sind alle vernünftig. Dafür schon ein paar Almbader.
6: Um die Uhrzeit schon? Ja. Nein, warum nicht? Also das ist so eine der wirklichen Erfrischungen, die wir jetzt noch anbieten können. Ja, es wird heute bis zu 32 Grad heiß und dann morgen sind es schon bis zu 34, 36, 37, 38, 39 könnten sich am Wochenende ausgehen. Es werden Hitzerekorde aufgestellt in ganz Österreich. Inwiefern Salzburg da mitmischt, wir brauchen da eh keinen Stockerlplatz, würde ich sagen. Aber ja, Gewittergefahr. Wärmegewitter sind in den nächsten Tagen möglich, aber die Wahrscheinlichkeit dafür ist sehr gering.

0: Paul Young in Guten Morgen Salzburg. Am Mittwoch in 7 Minuten ist es 6:30. Menschen, die mit ihrer Stimme Geld verdienen, haben einen unsichtbaren Konkurrenten. Und das ist die KI, die künstliche Intelligenz. Man weiß gar nicht, rede ich jetzt da noch oder ist das schon mein KI-Klon?
1: Oder bist das gar nicht du?
0: Den ich von zu Hause aus dem Bett programmiert habe.
1: Boah, das war ein Wahnsinn.
0: Ja, wenn ich das kommt.
1: Das ist eine Horrorvorstellung. Ja, für die schön.
0: Das wäre ein Wahnsinn.
1: Aber der Schmäh würde verloren gehen.
0: Ach, das machen wir schon.
1: Um da einen möglichen Missbrauch auch zu vermeiden, geht jetzt auch die ÖBB-Stimme Chris Lohner in die Offensive, René Meyer-Prille. Sie hat da jetzt ihren eigenen KI-Klon erschaffen.
2: Liebe Zuhörerinnen und Zuhörer, mein Name ist Chris Lohner und ich freue mich, dass Sie da sind.
3: Dieser KI-Klon ist gezielt mit Trainingsdaten der echten Chris Lohner gefüttert worden. Sie will damit einem möglichen Missbrauch ihrer Stimme vorbeugen, denn immer öfters spricht Lohner ohne ihr Wissen Botschaften, die sie in Wirklichkeit nie gesagt hat. Der KI-Bot soll ihr mehr Kontrolle und Einnahmen bieten.
4: Also in dem Moment, wo jemand grapschen will nach meiner Stimme, kommt das rote Licht. Finde ich gut.
3: Rechtlich wäre in Österreich auch eine Absicherung einzelner Phrasen möglich, eine sogenannte Klangmarke.
5: Durch eine Klangmarke ist aber nicht die Stimme als solches geschützt, sondern es ist eben diese Klangsequenz, die die Klangmarke darstellt, geschützt.
3: Sagt Stefan Harasek, der Präsident des österreichischen Patentamtes.
0: Es wäre dann sowas wie, recht schönen guten Morgen.
1: Aber bei dir kommt auch immer rotes Licht, wenn du sprichst. Immer wenn du on air bist.
0: Stimmt.
1: Also ich sehe da durchaus Parallelen. 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
2: Gemeindeverband verlangt Genehmigungsverfahren für Swimmingpools. Unklarheiten nach Tarifänderung bei der Salzburg AG. Das Wetter heute meist sonnig und heiß. 6.30 Uhr am Mittwoch, dem 24. Juni, begrüßt Sie Christine Hackenbuchner. Guten Morgen. Am großen Wiesbachhorn in Kaprun ist am Nachmittag ein Bergsteiger aus Tschechien tödlich verunglückt. Laut Bergrettung ist der 21-Jährige beim Abstieg auf einem Schneefeld ausgerutscht und mehr als 100 Meter in die Tiefe gestürzt. Sein Begleiter hat einen Notruf abgesetzt. Wegen Hagels und schlechter Sicht war ein Hubschraubereinsatz zunächst aber nicht möglich. Der Verunglückte ist dann schließlich doch noch von der Besatzung eines Polizeihubschraubers geborgen worden. Die Temperaturen steigen weiter, die Wasserreserven sinken. Damit rückt der Umgang mit privaten Pools in den Fokus. In der Politik wird nun diskutiert, ob deren Errichtung künftig strenger geregelt werden soll. Wegen der zunehmenden Wasserknappheit brauche es ein Genehmigungsverfahren für Pools, verlangt Gemeindeverbandspräsident Manfred Sampel. Informationen von Gertrud Stabauer.
3: Mit den steigenden Temperaturen wollen auch immer mehr Menschen eigene Pools, sagt Manfred Sampel. Weil für den Bau keine Genehmigungen vorgeschrieben sind, können die Gemeinden nicht planen. Das müsse sich ändern, verlangt Gemeindeverbandspräsident Manfred Sampel.
4: Aufgrund der kostbaren Ressource Wasser ist es wichtig, dass Gemeinden hinkünftig in Bewilligungsverfahren mit eingebunden werden. Nur so ist es möglich, Wassermengen zu begrenzen und allgemeine Regeln für die Nutzung aufzustellen.
3: Die Gemeinde Seeham plant wegen des aktuellen Wassermangels, die Wasserordnung zu ändern. Wer seinen Pool füllt und dies nicht bei der Gemeinde meldet, für den solle es künftig Strafen geben. Über digitale Wasserzähler sei die Kontrolle gut möglich, sagt der Bürgermeister von Seeham, Christian Altendorfer von der ÖVP. In der Gemeinde gibt es zwei Quellen, bei denen sich die Wasserknappheit deutlich zeigt. Bisher haben sie 6 Liter Wasser pro Sekunde geliefert. Heuer ist es nur noch 1 Liter, also ein Sechstel der ursprünglichen Menge.
2: Der zuständige Landesrat Martin Zauner von den Freiheitlichen sagt dazu, er sehe die Forderung nach einer Genehmigungspflicht für Pools skeptisch. Die Landesregierung stehe für Deregulierung und auch in anderen Bundesländern brauche es für die Errichtung eines Pools keine Genehmigung. Die Salzburg AG bietet ab Juli einen neuen Stromtarif mit deutlich günstigeren Preisen. Konsumentenschützer raten aber, vor einem Wechsel genau nachzurechnen. Der Tarif zahlt sich nämlich nicht für jeden Haushalt gleich aus. Und mehr als die Hälfte aller Kundinnen und Kunden profitieren erst ab Herbst von den gesenkten Preisen. Einzelheiten von Constanze Kreuzberger.
5: Von den insgesamt 230.000 Privatkundinnen und Kunden der Salzburg AG befinden sich derzeit noch 122.000 und damit mehr als die Hälfte in einem Tarif mit laufender Bindung. Den niedrigeren Strompreis zahlen sie erst ab November, sagt Konsumentenschützer Christian Platzer von der Arbeiterkammer Salzburg.
6: Besonders Haushalte mit höheren Verbräuchen müssen hier noch 4 Monate einfach zuwarten, bis sie dann letztlich in den für sie günstigeren Tarif hineingehen können.
5: Günstiger wird es mit dem neuen Tarif vor allem für jene Haushalte, die einen jährlichen Verbrauch von über 2000 Kilowattstunden haben, so Platzer.
6: Ein Ein-Personen-Haushalt wird diesen Verbrauch üblicherweise nicht erreichen. Bei 2 Personen muss man vielleicht mal einen Blick in die Stromabrechnung riskieren, aber bei einer durchschnittlichen Familie, also ein durchschnittlicher Haushalt, wird diese Schwelle locker überschreiten. Wenn auch Heizungen dabei sind, ist der Wert etwas höher, aber durch die Heizung ja auch der Verbrauch oftmals deutlich höher.
5: Wer umsteigen will, muss das aktiv bekannt geben. Die Salzburg AG will ihre Kundschaft in den kommenden Tagen noch genauer darüber informieren, wie das funktioniert.
2: Berichtet Constanze Kreuzberger. Weil der Schulweg immer gefährlicher wird, brauchen Salzburger Schulen mehr Schülerlotsen. Das Innenministerium, die AUVA und das Kuratorium für Verkehrssicherheit haben Interessierte bundesweit deshalb dazu aufgerufen, sich zu melden. Lorenz Filler und Valerie Groß berichten.
7: Im vergangenen Jahr haben sich 40 Kinder in Salzburg am Schulweg verletzt. Das ist um ein Drittel mehr als im Jahr davor. Dass dringend mehr Schülerlotsen gebraucht werden, ist offensichtlich, sagt Klaus Robatsch vom Kuratorium für Verkehrssicherheit.
8: Wir suchen der Schülerlotsen, weil natürlich es gibt immer neue Herausforderungen im Straßenverkehr. Man denkt daran, dass immer mehr Autoverkehr, aber auch der Gesamtverkehr steigt. Aber andererseits sind auch leider immer mehr Kinder auch mit dem Smartphone unterwegs und dadurch abgelenkt.
7: In Salzburg gibt es zwei verschiedene Systeme. Bei manchen Schulen sichern Erwachsene die Schulwege, bei anderen übernehmen Schüler aus älteren Jahrgängen diese Aufgabe. Volksschulen sind auf erwachsene Schülerlotsen angewiesen. Hier gibt es nämlich keine älteren Schüler, die die Arbeit übernehmen können. Interessierte Freiwillige können sich direkt bei der jeweiligen Schule melden.
9: Der Vertrag des kaufmännischen Direktors des Salzburger Landestheaters Bernhard Utz wird um weitere 5 Jahre verlängert. Dafür hat sich gestern der Theaterausschuss einstimmig ausgesprochen. Utz ist seit 2018 für die wirtschaftlichen Belange des Hauses verantwortlich. Unter die fällt auch die erfolgreiche Generalsanierung und Modernisierung des Landestheaters. Sein Vertrag läuft nun bis 2033. Zum Sport. Die Kärntnerin Jasmin Uschan hat beim Pro Billiard Series Turnier in St. Johann Alpendorf den Heimsieg nur knapp verpasst. Die Weltranglistenerste hat sich am Abend im Finale einer Südkoreanerin mit 0-2 Sätzen geschlagen geben müssen. Die professionellste und höchst dotierte globale Billard-Turnierserie hat in der vergangenen Woche erstmals in Pongau Station gemacht. Im Damenbewerb sind insgesamt 90.000 Euro Preisgeld ausgespielt worden. Ab heute wird in St. Johann bereits zum 16. Mal die niedrigere Eurotour gespielt. Wie das Wetter heute wird, sagt Ihnen jetzt Claudia Schneider.
10: Ja, im Moment genießen wir noch recht angenehme Temperaturen. Wir haben in der Stadt Salzburg 18 Grad, in St. Michael hat es 13, Zell am See 16 Grad, in Bischofshofen 17 Grad und das Ganze wird dann heute wieder gesteigert auf 28 bis 32 oder gar 33 Grad. Es gibt Quellwolken, vereinzelt gewittrige Schauer im Laufe des Tages, aber an und für sich ist die Gewitterneigung heute sehr gering und in den nächsten Tagen sind auch nur einzelne Wärmegewitter möglich.
11: Bei dem Wetter wird wahrscheinlich auch an den ganzen Straßenbaustellen aktuell vielleicht weniger gearbeitet oder kürzer gearbeitet?
10: Dem Verkehr nach ist es einfach nur noch nicht ordentlich losgegangen. Aber ich glaube, gearbeitet wird auch an diesem Tag heute. Und die Staus werden sich bilden, unumgänglich, aber zurzeit geht es noch gut voran.
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0: 7:45 am Mittwoch. Schönen guten Morgen. Gerade im Urlaub war es jetzt ein Thema, weil wie viel weiße Hemden nimmst du mit? In Urlaub? Genau naja. Eines. Genau eines.
1: Und das botzt da genau beim ersten Mal Essen an.
0: Beim ersten Abendessen hat das einen Fleck. Natürlich. Und dann denkst du so, was mache ich jetzt? Jetzt ist das Service extra. Du nimmst das schön gebügelt mit, schaust, dass es schön gebügelt rauskommt, ziehst das einmal an und zack, sind die Spaghetti-Flecken drauf. Oder?
1: Erledigt. Ja, oder ist ja wurscht, egal was. Also,
0: so, und wie kriegst du das jetzt?
1: Zum Buffet gehst und die tut wer anderer vielleicht an.
0: Und wie kriegst du das selber? Jetzt sauber?
1: Weil man jetzt, der Gedanke war ja der, dass die Sonne so viel richten kann, was Flecken angeht. Also gewisse Dinge, wenn man die in die Sonne hält, dann erledigt das die Sonne und dann werden die Flecken weniger und beim ersten Mal waschen ist das dann weg. Aber ansonsten.
0: Soll mein Hemd in die Sonne hängen einfach? Mit Fleck.
1: Wenn du so einen Kürbiskernölfleck drauf hast, ja, dann ist zum Beispiel eine Idee. Was sind Ihre Tipps gegen Flecken?
2: Ja, ich meine, wenn ich einen Fleck habe, wie jetzt zum Beispiel auf meinem Rock, ich habe da so einen Fleckenentfernerstift, den benutze ich immer. Ansonsten, ja, ich wasche eigentlich direkt.
3: Also ich tue es gleich meistens immer waschen. Also gibt es so ein bestimmtes Mittel, ja, mit, wie heißt es, Natron oder wie auch das heißt, mit dem geht es einmal raus.
4: Das hat mir meine Mama mal gesagt. Ich weiß nicht mehr genau, wie es geht, müsste ich das fragen, aber ich glaube irgendwie Zitrone mit Salz und das rauf und dann in der Sonne lassen oder so, irgendwie sowas.
5: Hängt davon ab, auch welche Farbe die Bluse hat. Ja, meistens eben diese ganzen natürlichen Gauseifeartigen Sachen. Wenn man das bei dunkler Wäsche viel zu lange drauf lässt, dann kann eben ein weißer Fleck entstehen und die Farbe geht dann verloren. Also bei Weiß ist es weniger so schlimm. Aber wenn man es viel zu lange stehen lässt, dann kann auch ein Loch entstehen. Also immer aufpassen.
6: Den Fleck akzeptieren als Teil meines Outfits.
1: So. Das ist die Annäherung.
0: So oder einfach knockert, weil es ist so heiß.
1: Oder so.
0: Ja.
1: Oder du gehst einfach irgendwo in ein Geschäft, weil wenn wir irgendwo auf Urlaub sind, dann gibt es ja so viele schöne Dinge. Und dann kauft man sich das vielleicht.
0: Völlig ausgeschlossen. Dann lieber mit Fleck.

0: Weil wir gerade im Urlaub sind und beim Kaufen von schönen neuen Dingen, die Claudia erwähnt hat, Hüte, also ein Thema. Jeder kauft sich in Griechenland so einen Strohhut.
1: Ja gut, die stehen ja auf jeder Ecke um und um.
0: Läuft dann im Urlaub mit diesem Strohhut herum. Manchen passt es, manchen passt es weniger, manchen passt es überhaupt nicht. Aber im Urlaub ist Urlaub.
1: Im Urlaub finde ich schaut das irgendwie schick aus. Du hast ja, da gibt es diese ganz anderen Kleider und es ist alles anders. Andere Schlapfen. Es wirkt einfach anders. Und wenn du am Strand so einen Hut auf hast, dann schaut das einfach lässig aus. Und
0: nicht
1: es ist auch
0: bei
1: luftiger als
0: wie
1: ein Kapperl. Ja, es passt vielleicht jetzt nicht jeden, aber gerade der Hut, ja, das ist so ein Retro-Teil und das kann man eigentlich immer wieder tragen. Welche Kopfbedeckung gefällt Ihnen denn besonders?
2: Also ich habe fast immer einen Hut auf im Sommer. Ja, eben wegen der Hitze und man kann auch die Frisur verstecken, wenn sie nicht so schön ist.
3: Das ist ein Panama-Hut, der ist aus Stroh und sehr leicht. Ja, man schützt vor der Sonne natürlich, ne? Bei der Hitze.
4: Weil ich so wenig Haar habe und da kriege ich einen Sonnenbrand und darum habe ich einen coolen Hut auf.
2: Ich halte die Hitze sonst nicht aus. Und da ist der Hut super.
5: Der ist einfach unbeschreiblich schön, der Hut, oder? Einzigartig, so bei mir halt auch.
1: Ein Video gibt es auch natürlich, dieser wunderschönen Hüte auf unserem Instagram-Kanal Salzburg, ORF Salzburg. Und Christine Weichsler, die hat auch ein Hutgeschäft in der Stadt Salzburg. Was ist denn da heuer im Trend?
6: Da gibt es halt dann die Panama-Hüte in alle Variationen, was möglich ist, ob rollbar oder nicht. Für Damen, Herren, heuer ist besonders auch der Hanfhut. Alles, was halt Naturpräparate sind, gibt viele Möglichkeiten und es ist eben einfach der Sonnenschutz mittlerweile Thema 1.
0: Ja, und wenn er dann nicht passt, egal, Hauptsache vor der Sonne geschützt.
1: Sie werden auf jeden Fall jeden erkennen, der heuer schon auf Urlaub war und jetzt in Salzburg mit Strohhut herumläuft.
0: Jeder, der einen Strohhut auf hat, war in Griechenland.
1: Oder in Italien.
0: Oder in Panama.

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3: Am Mikrofon Christina Gorenz, guten Morgen. Die Hitze lastet über Österreich und ein Ende ist nicht abzusehen. Besonders betroffen von der Hitzewelle sind Schulen und damit Kinder und Lehrer. In Wien hat gestern die FSG-Pflichtschulvertretung Alarm geschlagen. Sie fordert rasche Maßnahmen. Denn eine Schnellumfrage der Pflichtschulgewerkschaft am Montag unter mehr als 150 Wiener Pflichtschulen hat besorgniserregende Temperaturwerte ergeben. Dazu Personalvertreterin Melanie Rössler.
4: Momentan ist es so, dass wir kaum Werte unter 30 Grad haben. Ich glaube, es war ein Eintrag mit 29 Grad. Bei manchen wurden sogar Temperaturen von 39 Grad gemessen. Das größte Problem ist einfach, dass man schon in der Früh, wenn man in die Klasse kommt, ist es schon zu heiß. Also es ist jetzt nicht nur die letzten ein, zwei Stunden richtig heiß, sondern den ganzen Tag über. Und man darf nicht vergessen, man sitzt da teilweise zu 30 in einem Klassenraum. Das macht ja dann nochmal ein bisschen mehr Hitze. Ein großes Problem sind natürlich oft die fehlenden Beschattungsmöglichkeiten, auch von den Klassenzimmern. Und dass man nicht wirklich einen ganzen Tag auch dann oder jeden Tag irgendwie draußen überbrücken kann und sich irgendwo ein schattiges Plätzchen suchen kann, ist natürlich auch nicht möglich.
3: Sagt Melanie Rössler von der Personalvertretung der Pflichtschullehrerinnen und Lehrer. Der Zugverkehr in Deutschland wurde heute Nacht vorübergehend zum Erliegen gebracht. Grund war eine Störung im digitalen Funknetz. Seit Mitternacht ist der Betrieb sukzessive wieder aufgenommen worden. Bis in den Frühverkehr kommt es aber zu Problemen. Der Urschuss rund um den verstorbenen Ex-Sektionschef Christian Pilnacek wird heute fortgesetzt. Erste Auskunftsperson ist der Leiter der Oberstaatsanwaltschaft Wien, Johann Fuchs. Er gilt als langjähriger Begleiter Pilnaceks. Danach liegt der Fokus auf den Obduktionsergebnissen. Zur Fußball-Weltmeisterschaft und da stellt Cristiano Ronaldo einen neuen Rekord auf als Torschütze bei 6 Treffern in Weltmeisterschaftsrunden. Portugal muss auf die K.O.-Phase noch warten, im Gegensatz zu Kolumbien, das sich als 7. von 32 Teams vorzeitig qualifiziert, Martin Lang.
5: Im Gegensatz zu den Portugiesen schaffen die Kolumbianer einen Sieg, wenn auch nur knapp mit 1:0 gegen Kongo. Aber mit 6 Zählern ist Kolumbien jetzt vor Portugal, das 5:0 gegen Usbekistan gewinnt. Dank zweier Tore von Cristiano Ronaldo, der jetzt als einziger Spieler bei 6 WM-Teilnahmen auch jeweils immer ein Tor erzielt hat. Es war eine schwierige Woche mit viel Kritik. Ich freue mich über jeden Rekord. Wichtig ist aber das Team und wir sind zurück. Torlos endet England gegen Ghana und England Star Jude Bellingham ist frustriert. Immer im zweiten Spiel, wenn ich mitspiele bei Turnieren, gewinnen wir nicht. Aber es ist nicht das Ende der Welt. Wir haben 4 Punkte. England und Ghana sind einen Punkt vor den Kroaten, die mit Mühe 1:0 gegen Panama gewinnen.
3: Berichtet Martin Lang. Das waren die Nachrichten mit Christina Gorenz.
6: Das Wetter mit Claudia Schneider.
7: Ja, was soll man sagen? Wir haben heute unendlich viele Sonnenstunden beinahe. 28 bis 33 Grad erreichen wir heute. Es ist vielleicht möglich, dass es in der Früh oder am Vormittag kurze Schauer mal gibt, vielleicht im Oberpinzgau auch noch. Aber ansonsten dann heute überall trocken und das Gewitter- und Schauerrisiko geht ab heute dann deutlich zurück. Auch in den kommenden Tagen schaut es richtig stabil aus. Morgen dann schon bis zu 35 Grad. Jetzt hat es in der Stadt Salzburg schon 20, in Bad Gastein 16 Grad und in Tamsweg sind es 14.
6: Es ist 7:04. Wir schauen auf die Straßen.
7: Vom Frühverkehr her wird es jetzt schon schön langsam mehr auf den üblichen Haupteinfahrtsrouten und bei der Baustelle da in Itzling, da staut es sich auch bereits. Gute Fahrt.
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6: Jetzt haben wir ja schon viel gehört, was man so machen soll bei der Hitze und so weiter. Aber die besten Hitzetipps kommen immer nur von den Kindern.
10: Eiskaltes Brunnenwasser trinken, wenig anziehen.
11: Zum Nordpol fahren.
6: Ja, fahren wir einfach mal zum Nordpol.
7: Eiskaltes Brunnenwasser trinken.
6: Da ist er sicher nicht mehr. Haas am Nordpol. Schönen guten Morgen.

0: Jetzt muss ich ganz kurz erklären, meine Damen und Herren, wir haben zwei Reporter im Einsatz. Beide besuchen jeden Tag solche Hitzeplatzerl. Edina Geisecker hat sich die Bäder ausgesucht und überall, wo es kühl ist und Wasser ist. Sebastian Kader ist auf den Baustellen beispielsweise unterwegs.
1: Ich glaube, Edina war schneller.
0: Augen auf bei der Berufswahl, kann ich nur sagen.
1: Also man muss wirklich sagen, bei diesen Temperaturen, gerade wenn du da jetzt in der Früh wieder mit dem Auto vorbeifährst an den Baustellen, dann denkst du, ja, jetzt geht es ja gerade noch, aber später dann einmal. Also da entwickelt man wirklich fast Mitleid und da denkt man sich, ja, bekommen denn die nicht hitzefrei? Auf der Baustelle am Mozartplatz, Bauarbeiter Daniel Doppler.
2: Viel zu heiß. Nein, nicht mal lustig. Aber wir machen nicht alle Stunden eine Trinkpause oder so und suchen uns sicher die Sachen, wo die größte Hitze ist.
3: Also man geht auch in den Schatten, gerade in der Mittagszeit.
2: Wenn es möglich ist, ja. Wenn es nicht möglich ist, nachher machen wir halt mehr Pausen. So Trinkpausen, dass die Leute was zum Trinken haben. Oder sie stehen sie unter im Schatten.
3: Wie viel Liter Wasser gehen da weiter unterm Tag?
2: 6-7 Liter pro Kopf, sicher.
1: Ja, das ist die Hydration Break Extended sozusagen. Die Zahl der Kreislaufbeschwerden, Hitzekollapse bei diesen Touren, auch Temperaturen jetzt auch vermehrt. Im Vergleich zum Vorjahr hat das Rote Kreuz derzeit um 40% mehr Einsätze. Rettungsdienstleiter Stefan Zucek.
4: Natürlich, die Leute sind einerseits länger draußen, vermehrt draußen. Es beginnen mehr Hitze, also mit Sonnenstich, Hitzestich, Schwindel, Kopfschmerzen und so weiter. Und das bedeutet natürlich auch, dass wenn mehr Komplikationen auftreten, die Personen öfter dann den Notruf wählen.
3: Unterschätzen viele die Hitze und trinken vielleicht auch zu wenig oder was sind so oft die Gründe dafür?
4: Also das Wichtigste ist sicher da die Prävention, schon bereits beim Lüften zu beginnen in der Früh, die Fenster aufzureißen, die Wohnungen dann aber zu schließen, wenn die Hitze kommt, den ganzen Tag, und da sind natürlich vulnerable Gruppen, Kinder, ältere Personen besonders gefährdet, dass sie aufs Trinken vergessen. Viel zu trinken ist sehr ratsam, leicht zu essen und damit kommt man sicher gut durch die Hitze.
0: Seit ich gestern gehört habe, dass man 30 Gramm pro Kilo Körpergewicht trinken soll, nein, nicht 30 Gramm, 30 Decker. Jetzt weiß ich es nicht, jetzt muss ich nachhören.
1: 30 Milliliter?
0: Nein, 30, ich weiß nicht mehr, irgendwas, oder soll man 30 Mal trinken am Tag? Ich weiß nicht, irgendwas mit 30. 30 Gramm wäre viel zu wenig, aber da bin ich jetzt nur mehr am Rechnen, wie viel man trinkt.
1: Also in Griechenland geben sie ja, wenn du jetzt zum Beispiel ein Hauswein bestößt, das ein in Kiloware an. Insofern bist du vielleicht da bei deinen Decker und
0: das
1: so.
0: Das musst du wieder so wissen. Ein Kilo Wein für die Frau Schneider.

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3: So, ihr habt das jetzt kurz recherchiert. 30 Milliliter pro Kilo Körpergewicht soll man trinken am Tag. Also da kommen bei mir schon 6-7 Liter zusammen.
4: Ist nur die Frage, was?
3: Natürlich, feinst du so. Reden wir vom Wetter.
4: Da geht es sehr stabil, sehr heiß weiter in den kommenden Tagen. Eben, ist eh so oft jetzt schon angesprochen worden, die Hitze wird Rekordwerte erreichen, Temperaturen, wie wir sie in Salzburg oder eben auch in ganz Österreich noch nicht hatten. In Teilen Österreichs werden bis zu 40 Grad prognostiziert. Boah. Bei uns in Salzburg geht es am Wochenende rauf auf bis zu 37 Grad. Es ist ja Stadtfest, Freitag, Samstag, Sonntag. Also das dürfte
3: da auch
4: eine richtige
3: so
4: Hitzeglocke werden. Es war, meiner Erinnerung nach, war der Freitag noch nicht so klass. Aber dann Samstag, Sonntag war vom Wetter her top. Aber natürlich jetzt nicht so heiß, wie es jetzt wird. Aber ja, muss sich jeder für sich selbst entscheiden, wie und wo er dann diese Tage verbringt. Immer gemütlich, viel trinken, hast du eh angesprochen, und Schatten aufsuchen.
3: Und Baden in den Stadtbrunnen ist nicht erlaubt, meine Damen und Herren.
4: Da habe ich schon Videos gesehen.

0: Ein Phänomen müssen wir vielleicht auch ganz kurz besprechen. Wieso schaffen es zum Beispiel immer, gerade jetzt Italiener, selbst bei Tagen mit über 35 Grad, da zu stehen mit Topfrisur im Anzug, mit Gelee, Hemd, Unterhemd und so weiter.
1: Ein Anzug,
0: ohne auch nur eine Schweißperle auf der Stirn.
1: Keine Ahnung. Man fragt sich das oft, gerade im Süden, ob die das gewohnt sind, dass sie einfach anders mit der Hitze umgehen, das irgendwie anders verdauen.
0: Das ist
1: und nicht bei, so transpirieren wie uns.
0: Das ist bei uns ganz anders. Was mir da auffällt, die Anzahl der Kurzhosenträger steigt von Tag zu Tag. Bei uns in der Firma ganz, ganz gut zu beobachten. Kollege Obermeier ist gerade vorbeigegangen. Heute mit kurzer Hose allerdings, glaube ich, der hat noch ein bisschen Beton von gestern an den Beinen. Die waren ganz weiß. Da muss dringend was passieren. Ich hoffe, bei Ihnen gibt es keinen allzu strengen Dresscode.
2: Nein, es kommt immer darauf an, wie die Firma ist. Also ich habe in einem Architekturbüro gearbeitet, wo es voll entspannt war. Da kann jeder kommen, wie er will. Gerade, dass sie angezogen sind, ist super.
3: Freilich, Sommerkleid geht immer.
4: Wenn es im Team abgesprochen ist, dann finde ich es voll in Ordnung.
3: Es ist okay, solange du jetzt nicht in Unterwäsche dastehst.
0: Nein. So weit ist es noch nicht. Das ist dann nächste Woche.

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1: Gemeindeverband verlangt Genehmigungsverfahren für Swimmingpools. Unklarheiten nach Tarifänderung bei der Salzburger AG. Das Wetter heute meist sonnig und heiß. 7:30 am Mittwoch, dem 24. Juni, begrüßt Sie Christine Hackenbuchner. Guten Morgen. Am großen Wiesbachhorn in Kaprun ist gestern ein Bergsteiger aus Tschechien tödlich verunglückt. Laut Bergrettung ist der 21-Jährige beim Abstieg auf einem Schneefeld ausgerutscht und mehr als 100 Meter in die Tiefe gestürzt. Sein Begleiter hat einen Notruf abgesetzt. Wegen Hagels und schlechter Sicht war ein Hubschrauber-Einsatz zunächst nicht möglich. Der Verunglückte ist aber schließlich doch von der Besatzung eines Polizeihubschraubers geborgen worden. Die Temperaturen steigen weiter, die Wasserreserven sinken. Damit rückt der Umgang mit privaten Pools in den Fokus. In der Politik wird jetzt diskutiert, ob deren Errichtung künftig strenger geregelt werden soll. Wegen der zunehmenden Wasserknappheit brauche es ein Genehmigungsverfahren für Pools, verlangt Gemeindeverbandspräsident Manfred Sampel. Informationen von Gertrud Stabauer.
2: Mit den steigenden Temperaturen wollen auch immer mehr Menschen eigene Pools, sagt Manfred Sampel. Weil für den Bau keine Genehmigungen vorgeschrieben sind, können die Gemeinden nicht planen. Das müsse sich ändern, verlangt Gemeindeverbandspräsident Manfred Sampel.
3: Aufgrund der kostbaren Ressource Wasser ist es wichtig, dass Gemeinden hinkünftig im Bewilligungsverfahren mit eingebunden werden. Nur so ist es möglich, Wassermengen zu begrenzen und allgemeine Regeln für die Nutzung aufzustellen.
2: Die Gemeinde Seeham plant wegen des aktuellen Wassermangels, die Wasserordnung zu ändern. Wer seinen Pool füllt und dies nicht bei der Gemeinde meldet, für den solle es künftig Strafen geben. Über digitale Wasserzähler sei die Kontrolle gut möglich, sagt der Bürgermeister von Seeham, Christian Altendorfer von der ÖVP. In der Gemeinde gibt es zwei Quellen, bei denen sich die Wasserknappheit deutlich zeigt. Bisher haben sie 6 Liter Wasser pro Sekunde geliefert. Heuer ist es nur noch 1 Liter, also ein Sechstel der ursprünglichen Menge.
1: Der zuständige Landesrat Martin Zauner von der FPÖ sagt dazu, er sehe die Forderung nach einer Genehmigungspflicht für Pools skeptisch. Die Landesregierung stehe für Deregulierung und auch in anderen Bundesländern brauche es für die Errichtung eines Pools keine Genehmigung. Die Salzburger AG bietet ab Juli einen neuen Stromtarif mit deutlich günstigeren Preisen. Konsumentenschützer raten vor einem Wechsel trotzdem zum genauen Rechnen. Der Tarif zahlt sich nämlich nicht für jeden Haushalt gleichermaßen aus. Und mehr als die Hälfte aller Kundinnen und Kunden profitieren erst ab Herbst von den gesenkten Preisen. Informationen von Constanze Kreuzberger.
4: Von den insgesamt 230.000 Privatkundinnen und Kunden der Salzburger AG befinden sich derzeit noch 122.000 und damit mehr als die Hälfte in einem Tarif mit laufender Bindung. Den niedrigeren Strompreis zahlen sie erst ab November, sagt Konsumentenschützer Christian Platzer von der Arbeiterkammer Salzburg.
5: Besonders Haushalte mit höheren Verbräuchen müssen hier noch 4 Monate einfach zuwarten, bis sie dann letztlich in den für sie günstigeren Tarif hineingehen können.
4: Günstiger wird es mit dem neuen Tarif vor allem für jene Haushalte, die einen jährlichen Verbrauch von über 2000 Kilowattstunden haben, so Platzer.
5: Ein Ein-Personen-Haushalt wird diesen Verbrauch üblicherweise nicht erreichen. Bei 2 Personen muss man vielleicht mal einen Blick in die Stromabrechnung riskieren, aber bei einer durchschnittlichen Familie, also ein durchschnittlicher Haushalt, wird diese Schwelle locker überschreiten. Wenn auch Heizungen dabei sind, ist der Wert etwas höher, aber durch die Heizung ja auch der Verbrauch oftmals deutlich höher.
4: Wer umsteigen will, muss das aktiv bekannt geben. Die Salzburger AG will ihre Kundschaft in den kommenden Tagen noch genauer darüber informieren, wie das funktioniert.
1: Die Generalsanierung der Hellbrunner Brücke im Süden der Landeshauptstadt verzögert sich um mehrere Monate und wird aus heutiger Sicht erst im November statt wie geplant im August fertig. Grund dafür ist der Konkurs der zuständigen Anifa Baufirma GCB im Frühjahr. Seit März ist die Baustelle stillgestanden. Mittlerweile sind die Arbeiten neu ausgeschrieben und auch wieder aufgenommen worden, heißt es vom Land. Ob durch die Verzögerung Mehrkosten entstehen, sei noch nicht absehbar. Der Verkehr wird auch während der Bauarbeiten über die Brücke geführt. Weil der Schulweg immer gefährlicher wird, brauchen Salzburger Schulen mehr Schülerlotsen. Das Innenministerium, die AOVA und das Kuratorium für Verkehrssicherheit haben bundesweit dazu aufgerufen, dass sich Interessierte melden sollen. Lorenz Filler und Valerie Groß berichten.
6: Im vergangenen Jahr haben sich 40 Kinder in Salzburg am Schulweg verletzt. Das ist um ein Drittel mehr als im Jahr davor. Dass dringend mehr Schülerlotsen gebraucht werden, ist offensichtlich, sagt Klaus Robatsch vom Kuratorium für Verkehrssicherheit.
7: Wir suchen der Schülerlotsen, weil natürlich es gibt immer neue Herausforderungen im Straßenverkehr. Man denkt daran, dass immer mehr Autoverkehr, also auch der Gesamtverkehr steigt. Aber andererseits sind auch leider immer mehr Kinder auch mit dem Smartphone unterwegs und dadurch abgelenkt.
6: In Salzburg gibt es zwei verschiedene Systeme. Bei manchen Schulen sichern Erwachsene die Schulwege, bei anderen übernehmen Schüler aus älteren Jahrgängen diese Aufgabe. Volksschulen sind auf erwachsene Schülerlotsen angewiesen. Hier gibt es nämlich keine älteren Schüler, die die Arbeit übernehmen können. Interessierte Freiwillige können sich direkt bei der jeweiligen Schule melden.
1: Zum Sport. Die Kärntnerin Jasmin Uschan hat beim Pro-Billiard-Series-Turnier in St. Johann-Alpendorf den Heimsieg nur knapp verpasst. Die Weltranglisten-Erste hat sich am Abend im Finale einer Südkoreanerin mit 0-2 Sätzen geschlagen geben müssen. Die professionellste und höchst dotierte globale Billiard-Turnierserie hat in der vergangenen Woche erstmals im Pongau Station gemacht. Im Damenbewerb sind insgesamt 90.000 Euro Preisgeld ausgespielt worden. Ab heute wird in St. Johann bereits zum 16. Mal die niedrigere Eurotour gespielt. Und wie das Wetter heute wird, das sagt Ihnen jetzt Claudia Schneider.
8: Ja, noch sind uns Tropennächte ja erspart geblieben. Das heißt, es hat immer noch gut abgekühlt. In den kommenden Tagen könnte sich das ändern. Auch für die kommende Nacht werden die Tiefstwerte jetzt schon auf bis zu 20 Grad prognostiziert, dass es dann einfach in gewissen Orten einfach nicht mehr weiter runtergeht. Weil es tagsüber jeden Tag jetzt ein bisschen heißer wird. Heute bis zu 33 Grad, morgen bis zu 35. Wir haben jetzt in der Früh und am Vormittag noch die Möglichkeit für ein paar Restschauer aus der Nacht heraus, aber an und für sich ist das Schauer- und Gewitterrisiko jetzt sehr gering in den kommenden Tagen und es gibt die Höchstzahl der Sonnenstunden, bis zu 16 sind es. Wir haben jetzt in der Stadt Salzburg 22 Grad, in Bischofshofen 18 und in Rauris 17 Grad.
9: 7.36 Uhr, ein paar Baustellen, aber ansonsten?
8: Wir haben Baustellen, wir haben auch bei diesen Baustellen zum Teil ein paar Minuten Zeitverzögerung, aber es gibt jetzt gerade nichts Außergewöhnliches, was wir nicht schon alle wüssten. Gute Fahrt!

0: dürfte richtig grandioses Konzert gewesen sein am Abend im großen Festspielhaus. Bryan Adams war da, natürlich komplett ausverkauft.
1: Ja, sodass die Fans auch links und rechts von der Bühne platziert wurden, weil das Ganze schon fast aus allen Nähten geplatzt ist. Ein Best-of sein.

0: Na, Hits hat er gespielt. Es war ein rein akustisches Konzert, heißt also nur er, seine Stimme mit der Gitarre und nebenbei noch Klavierbegleitung. Also so richtig intim, privat, muss man sagen. Wahrscheinlich so ein bisschen wie ein Wohnzimmerkonzert. Und dafür sind Fans aus allen Bundesländern gekommen, plus die Landesgrenzen hinaus, und hat er fast 2 Stunden durchgespielt. Romy Seidel-Laux war dabei und hat sich nach dem Konzert unter die Fans gemischt.
1: Es war einfach unglaublich. Es war einfach, glaube ich, das beste Konzert, wo jemals war. Es war echt eine gute Stimmung. Perfekt war es einfach.
2: Wir haben ihn schon 8-9 Mal gesehen und heute war es echt super.
3: Mitreißend, einfach besonders. Also nur die Gitarre und die Stimme, ein Wahnsinn.
4: Was hat er denn so erzählt zwischen den Songs?
5: Naja, er hat immer wieder dazwischen erzählt, wie die Songs entstanden sind, und das war natürlich besonders interessant. Musik, die total berührend und begeisternd ist.
4: Was war für Sie das Besondere an diesem Abend?
6: Tatsächlich das Ende, weil die Leute nicht aufgehört haben zu klatschen und nach mehr zu verlangen. Das war außergewöhnlich, auch beim 50. Konzert.
4: Sie haben Brian Adams schon 50 Mal erlebt.
6: Ja, auf verschiedensten Kontinenten, ja.
4: Was bleibt vom heutigen Abend für Sie?
7: Für mich bleibt, dass ich eigentlich bis dato kein Brian Adams-Fan war und nur mit einem Freund mitgegangen bin, weil ich weiß, der ist ein großer Freund und den habe ich eingeladen. Für mich bleibt, dass ich jetzt auch Fan bin. Stimmung sensationell, das Publikum war ganz, ganz toll. Ich glaube, das ist ungewöhnlich da im Salzburger Festspielhaus. Also von daher unvergesslich.
8: Das glaube ich sehr gerne, was der jedes Kind der 80er ist, irgendwie Brian Adams Fan, weil irgendeinen seiner Songs kennt jeder und irgendwas.
0: Verbindet irgendwas damit.
8: Ganz genau. Wohnzimmeratmosphäre kann jetzt keine schaffen, leider. Vielleicht ein ganz großes Wohnzimmer mit ein paar mehr Leuten. Brian Adams live, Straight from the Heart.

0: In 10 Minuten, 8 Uhr am Mittwoch. Früher hätte ich das immer sehr gerne gemacht. Schülerlotse wollte immer sein. Ich habe immer gedacht, wenn man Schülerlotse ist, dann kann man ein paar Minuten...
1: Fliegen dir die Mädels zu, die da in die Schule gingen, die Fashion?
0: Das vielleicht, glaube ich aber nicht. Aber dann kann man ein bisschen später anfangen. Weil du bleibst ja dann bis zum Leiten quasi draußen, dann musst du ihn umziehen und dann gehst du erst in den Unterricht und du bist so angesehen in der Schule, wenn du Schülerlotse bist. Weil du sowas.
1: Aber was hat dich dann daran gehindert?
0: Nein, nichts. Die Lehrer haben mich daran gehindert, dass ich das mache. Ich wurde leider nie ausgewählt. Fast 500 gibt es in Stadt und Land Salzburg, die haben es geschafft. Das sind aber anscheinend zu wenig. Es werden noch Schülerlotsen gesucht.
1: Ja, fürs kommende Schuljahr. Dringend an und für sich.
0: Vielleicht kann ich jetzt.
1: Ja, bitte bewirb dich unbedingt. Ist jetzt aber nicht so, dass du dazwischen der Sendung auch haben kannst. Gell? Also da kriegen wir auch irgendwie ein Problem.
0: Das ist ja auch in der Früh.
1: Lorenz Fieler hat ein Gymnasium gefunden, das kein Schülerlotsenproblem hat.
2: Ja, einen wunderschönen guten Morgen. Ich melde mich hier vom Gymnasium St. Ursula in Salzburg oder besser gesagt vom Zebrastreifen vor der Schule. Da geht es nämlich gerade richtig rund. Ganz, ganz viele Autos, Motorräder, Fahrräder, Busse und vor allem ganz viele Schülerinnen und Schüler. Und dieses ganze Chaos unter Kontrolle halten die Manuela und die Pia. Die sind nämlich Schülerlotsen und die schauen, dass da jeder sicher über die Straße kommt. Pia, auf was schaut sie denn bei einem Dienst als Schülerlotsen?
3: Na, wir müssen halt schauen, dass die Autos genug Zeit haben zum Bremsen, bevor wir sie stoppen. Und halt eigentlich auch, dass die Schüler zusammenwarten und nicht wir für jeden Schüler einzeln stoppen müssen, weil sonst machen wir da voll den Stau bei dem Dienstverkehr da.
2: Was motiviert euch da, diese Woche früher aufzustehen und euch da hinzustellen?
3: Man tut was Gutes für die Schulgemeinschaft, man weiß, die Schüler sind sicherer beim Überqueren von der Straße. Bei uns hat es ja auch schon mal einen Unfall gegeben bei dem Übergang. Und es ist einfach ein gutes Gefühl zu wissen, dass wegen sich selber die anderen sicherer sind bei dem Übergang.
2: Ja, in ein paar Minuten geht hier der Unterricht los im Gymnasium St. Ursula in der Stadt Salzburg. Und die Letzten kommen noch angelaufen, aber die Manuela und die Pia, die schauen natürlich, dass auch die Letzten noch sicher in die Schule kommen. So, jetzt war Dienst vorbei für heute. Jetzt geht's für euch selber in die Schule. Wie war's?
3: Eigentlich war es heute richtig lustig, weil die Autos auch mitgemacht haben und es war nicht so ganz viel Verkehr eigentlich. Jetzt nur noch die Deutschwiederholung schaffen.
0: Alles Gute, die Mädels haben es eh schon eilig und werden dann nur aufgehalten von uns. Das ist nicht schlecht. In 6 Minuten ist es 8 Uhr.
1: Klingelt's?
0: Nein, ich glaube, es klingelt schon ein bisschen früher. Ich wollte es jetzt nicht
1: 57?
0: Sagen. Ja, bin mir nicht sicher.
1: Es ist so lang her.
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5: Am Mikrofon Christina Goenz, guten Morgen. Extrem gute Nerven brauchten Bahnreisende heute Nacht in Deutschland. Wegen einer Funkstörung war der Zugverkehr stundenlang ausgesetzt. Tausende Passagiere strandeten auf Bahnhöfen. Robert Zickmund berichtet.
6: Dieses Mal sei eine Störung des digitalen Bahnfunksystems GSMR der Grund für die deutschlandweite Störung, so ein Sprecher der Deutschen Bahn. Ein mehrstündiges Problem im Funknetz hat in der Nacht auf heute den gesamten Zugverkehr stundenlang zum Erliegen gebracht. Erst nach 0 Uhr konnten langsam die ersten Züge wieder zu fahren beginnen, doch auch noch jetzt, mitten im Pendlerberufsverkehr, kommt es zu Ausfällen und massiven Verspätungen. Rena Gosal, eine Reisende aus den USA, beklagt, dass ihr niemand Infos auf Englisch geben konnte. Auch auf den Tafeln war alles nur auf Deutsch. Sogar die S-Bahnen fielen in mehreren Städten aus. Die ÖBB war selbst nicht betroffen, Fernzüge mussten aber an der deutschen Grenze stehen bleiben.
5: Die Koalition hat sich auf Änderungen bei der Ärzteausbildung geeinigt. Demnach soll die Basisausbildung nach dem Medizinstudium um 3 Monate verkürzt werden. Das soll dem Ärztemangel entgegenwirken. An diesen heißen Tagen will man gar nicht daran denken. Aber wer eine Pelletsheizung hat, sollte sich bereits jetzt auf den Winter vorbereiten. Christoph Danninger aus unserer Wirtschaftsredaktion, warum gerade jetzt?
7: Derzeit kostet eine Tonne Pellets im Schnitt rund 390 Euro. Das sind um 30% mehr als vor einem Jahr. Die Hersteller rechnen damit, dass die Preise heuer noch etwas steigen werden und raten deshalb dazu, jetzt die Vorräte für den Winter einzukaufen.
5: Berichtet Christoph Danninger. Der Alpenverein appelliert, Hütten verantwortungsvoll zu reservieren. Grund dafür sind die vielen Stornierungen. 30-40% aller Reservierungen werden kurzfristig storniert. Alexander Wegleiner mit den Details.
8: Die hohe Abhängigkeit vom Wetter und zunehmende Mehrfachreservierungen würden Hüttenwirte vor organisatorische und wirtschaftliche Herausforderungen stellen. Besonders betroffen sind Alpenvereinshütten an bekannten Gipfeln und Wanderwegen. 30-40% aller Reservierungen werden laut Alpenverein wieder abgesagt. 2022 lag die Stornoquote noch bei 15%. Stornierungen würden oft sehr kurzfristig erfolgen, sodass freie Plätze nicht mehr nachbesetzt werden können. Problematisch seien auch sogenannte No-Shows, also wenn Gäste ohne Absage nicht auf der Hütte erscheinen, dann wisse man nicht, ob sie möglicherweise in Bergnot geraten sind.
5: EU-Kommissar Magnus Brunner verteidigt den umstrittenen Besuch der Taliban in Brüssel. Vertreter des islamistischen Taliban-Regimes haben gestern in Belgien mit Mitgliedsländern und EU-Kommission über Abschiebungen beraten. 20 Mitgliedstaaten haben darum gebeten. Laut Brunner waren es technische Gespräche auf Beamtenebene. Das waren die Nachrichten mit Christina Goenz.
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10: Ja, die Frage, wie es Wetter wird, die erübrigt sich oder erzählt man jetzt jeden Tag nichts Neues. Es scheint die ganze Zeit die Sonne. Es gibt vereinzelt Wärmegewitter, aber die Wahrscheinlichkeit dafür ist recht gering. Wir erreichen heute bis zu 33 Grad und es wird jeden Tag heißer. Morgen dann schon bis zu 35 Grad. Jetzt in Radstadt 18, in Krimmel hat es 19 und in der Stadt Salzburg 23 Grad.
9: Unser Blick für Sie auf die Straßen.
10: Eine Viertelstunde länger dauert es stadteinwärts auf der Lambrechtshausener Straße ab Muntigl und auf der Marzier Straße ab Ursprung. Und sehr dicht der Verkehr auch auf der Münchner Bundesstraße stadteinwärts ab Salzburg Mitte.
11: Guten Morgen, Salzburg.
12: Guten
11: Marken Salzburg mit Claudia Schneider und Wolfgang Zanon.
9: Als Mann habe ich es halt leicht, kurze Hosen, kurzes Leiberl, aber bei den Damen, was zeigen wir an heute?
12: Ein leichtes Sommerkleid. Materialien, die atmungsaktiv sind. Weiß ist eine gute Farbe für den Sommer.
9: Ja, aber sehr weiß, empfindlich.
10: Weiß ist nie lang weiß. Weil genau dann botzt man sich an circa frisch Leiberl an und du dann Mittagessen kannst du sicher sein, da ist irgendwas drauf.
9: Was soll das heißen?
10: Das wenn du das die ganze Woche an hast, hast du die Speisekarte.
9: Das ist schon Woche. Längst vor Mittagessen natürlich auch botzt.
10: Mit dem 14. Kaffee.

0: Bei uns gibt's heute Pulled Pork mit Barbecue-Sauce oder einen bunten Salatteller. Also alles, um sich wunderbar anzupatzen.
1: Da kannst du nach Mittag dann schauen, ja, wer sie alle angepatzt hat.
0: Es heißt ja immer, Männer bekleckern sich mehr als Frauen. Das stimmt und das hat Gründe. Männer essen im Durchschnitt schneller und nehmen größere Bissen zu sich.
1: Wir hauen es einfach so ein. Ja.
0: Und darum ist schon mal gefährlicher. Die Körperhaltung bei Männern ist oft so leicht nach hinten gelehnt und entspannt. Dadurch fällt Essen von der Gabel und natürlich, wo fällt es hin aufs
1: Oder
0: Gewand?
1: Mit dem Kopf so richtig übers Teller und dann wird reingeschlürft.
0: Und du musst das nicht immer so sagen. Ich erkläre dir das gerade. Und die Kleidungsauswahl bei Männern ist oft einmal, so einfärbig. Mhm. Damen sind da oft bunter und können Flecken besser kaschieren. Aber am Ende des Tages ist für alle gleich, wie kriegen wir den Fleck wieder raus?
1: Und dann landen viele Probleme, wenn man selbst nicht mehr weiter weiß, in der Wäscherei, wo Hanna Schilcher sich mal umgehört hat.
2: In der Wäscherei von Manuela Gastberger laufen die Waschmaschinen auf Hochtouren. Besonders häufig müssen Obstflecken behandelt werden.
3: Erdbeerflecken, die sind halt die meist Flecken, was halt jetzt momentan sind. Und die Eisflecken ist jetzt nicht so schlimm, aber wenn man es halt nicht behandeln kann, auch passieren, dass sie sich ins Gewebe einessen.
2: Generell heißt es schnell handeln und das Problem nicht größer machen, als es ohnehin schon ist.
3: Wenn man das nicht immer klein macht und das relativ lang drinnen lässt im Gewebe, umso schwieriger geht es raus. Also das Gleiche wie bei den Blusen oder Hemden, gerade bei den Männern oder Frauen, bei den Deo-Sachen. Die werden halt irgendwann einmal wird das gelb. Wenn man das nicht behandelt und nicht drauf schaut, dann wird das irgendwann einmal gelb und dann geht das aus dem Gewebe nicht mehr raus.
2: Auch die Temperatur des Wassers spielt bei der Fleckenentfernung eine wichtige Rolle. Denn dabei zählt nicht immer, je heißer, desto besser.
3: Bei den Erdbeerflecken darf ich es nicht heiß waschen, weil dann frisst ihr das nur mehr ins Gewebe rein. Eher kühl auswaschen, also schauen wie möglich, bis man es halt behandeln kann, weil das taugt einem gar nicht, den Gewebe, noch, wenn man noch mit heißem Wasser drauf fährt nachher. Ne? Also erst schauen, dass man es so gut wie möglich reinigt, ne? Und dann verkehrt das kühle Wasser rauflegen, dass man so schnell wie möglich das vom Gewebe rauskriegt und zu Hause halt nachher mit Kernseife oder so dann waschen.
0: Was gibt es denn morgen zum Essen, nur damit ich weiß, was ich anziehe?
1: Habe ich natürlich für dich nachgeschaut, welche Farbe kannst du wählen. Also morgen gibt es Händelschnitzel oder es gibt Penne mit Rucola-Pesto. Also vielleicht muss morgen ein Grünsleibe.
0: Ist doch keine Penne. Ist doch natürlich ein Händelschnitzel. Rucola-Pesto.

0: Oje, Unfall. Unfall auf der B311.
1: Auf der Pinzgauer Straße zwischen Gries und Hunsdorf ist ein Unfall passiert und Richtung Zell am See dürfte passiert sein. Es baut sich aber in beiden Richtungen zurzeit Stau auf. Gute Fahrt.

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0: Guten Morgen Salzburg, ganz viel unterwegs in Stadt und Land. Schauen, wie die Salzburger mit dem Wetter umgehen. Sebastian Kader ist beispielsweise, der hat mehr so die Baustellen gewählt und die heißen Platzhalle. Tina Geisecker hat das anders gemacht, die hat sich die angenehmeren Plätze ausgesucht bei dem Wetter. Mehr so die Seen
1: und Bäder.
0: Die Freibäder. Gestern war es, glaube ich,
1: im Strandbad wieder. Und da hat sie sich gedacht, reden wir doch einmal da mit den Leuten bei der Wasserrutsche.
0: In Matze.
1: Hallo. Sie sind jetzt mit Ihren Töchtern gerutscht. Wer hat mehr Gaudi, Sie oder die Mädels?
2: Ich natürlich.
1: Man steht dazu, es ist einfach
2: sicher,
1: lustig.
2: Sicher, es ist total lustig.
3: Ich bin eine gerutscht.
1: Du bist ganz anders.
3: Ja.
1: Aber die Mama ist auch ganz schön mutig.
2: Mhm. Ja.
1: Was schätzen Sie am Matzeer Strandbad?
2: Dass man einfach alles machen kann. Man hat die Freiheit, man kann mit dem Paddel raus, man kann die Kinder laufen lassen.
1: Müssen wir ihnen nicht hinterher, weil die sind auch so schnell.
2: Doch.
1: Wie oft sind Sie heute schon gerutscht?
2: 10-mal.
1: Die ist so schnell.
2: Halt, ja, die ist wirklich.
1: Mäuschen, du bist ja so schnell nicht alleine.
2: Komm, können wir rutschen?
1: Schau, jetzt wäre alles frei. Darf ich einmal zuschauen, wie ihr rutscht, die Mama und du? Zeigt's mir das einmal.
2: Komm.
1: Wie heißt sie denn?
2: Liana.
1: Die Liana und du bist die?
3: Elin.
1: Elin. Elin, toi, toi, toi, los geht's. Ach, sie haut sich auf die Knie und runter.
2: Ja, genau.
1: Viel Spaß euch zwei.
2: Danke, ciao. Tschüss.
3: Und,
0: Mei, einen schönen Tag auch heute im Strandbad. Wer Zeit hat, wann bist denn du das letzte Mal irgendwo runtergerutscht?
1: Freiwillig oder unfreiwillig?
0: Egal, sollte man wieder mal machen.
1: Das stimmt.
0: Guten Morgen Salzburg, live von der Wasserrutsche.
1: Du musst uns nur den Leppi-Rekord aufstellen bei der neuen Rutschen, hast du einmal gesagt, gell?
0: Kein Problem.
1: Da war was.

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3: Gemeindeverband verlangt Genehmigungsverfahren für Swimmingpools. Unklarheiten nach Tarifänderungen bei der Salzburg AG. Das Wetter heute sonnig und heiß. 8.30 Uhr am Mittwoch, dem 24. Juni, begrüßt Sie Christine Hackenbuchner. Guten Morgen. In Salzburg-Liefering ist am Abend ein geparktes Elektroauto in Vollbrand geraten. Warum ist unklar? Wegen der hohen Flammen musste aber ein benachbartes Gebäude vorübergehend evakuiert werden. Verletzt worden sein dürfte niemand. Die Höhe des Sachschadens ist nicht bekannt. Die Temperaturen steigen weiter, die Wasserreserven im Land sinken. Damit rückt der Umgang mit privaten Pools in den Fokus. In der Politik wird jetzt diskutiert, ob deren Errichtung künftig strenger geregelt werden soll. Wegen der zunehmenden Wasserknappheit brauche es ein Genehmigungsverfahren für Pools, verlangt Gemeindeverbandspräsident Manfred Sampel. Informationen von Gertrud Stabauer.
4: Mit den steigenden Temperaturen wollen auch immer mehr Menschen eigene Pools, sagt Manfred Sampel. Weil für den Bau keine Genehmigungen vorgeschrieben sind, können die Gemeinden nicht planen. Das müsse sich ändern, verlangt Gemeindeverbandspräsident Manfred Sampel.
5: Aufgrund der kostbaren Ressource Wasser ist es wichtig, dass Gemeinden hinkünftig im Bewilligungsverfahren mit eingebunden werden. Nur so ist es möglich, Wassermengen zu begrenzen und allgemeine Regeln für die Nutzung aufzustellen.
4: Die Gemeinde Seeham plant wegen des aktuellen Wassermangels, die Wasserordnung zu ändern. Wer seinen Pool füllt und dies nicht bei der Gemeinde meldet, für den solle es künftig Strafen geben. Über digitale Wasserzähler sei die Kontrolle gut möglich, sagt der Bürgermeister von Seeham, Christian Altendorfer von der ÖVP. In der Gemeinde gibt es zwei Quellen, bei denen sich die Wasserknappheit deutlich zeigt. Bisher haben sie 6 Liter Wasser pro Sekunde geliefert. Heuer ist es nur noch 1 Liter, also ein Sechstel der ursprünglichen Menge.
3: Der zuständige Landesrat Martin Zauner von den Freiheitlichen sagt dazu, er sehe die Forderung nach einer Genehmigungspflicht für Pools skeptisch. Die Landesregierung stehe für Deregulierung und auch in anderen Bundesländern brauche es für die Errichtung eines Pools keine Genehmigung. Die Generalsanierung der Hellbrunner Brücke im Süden der Landeshauptstadt verzögert sich um mehrere Monate und wird aus heutiger Sicht erst im November statt wie geplant im August fertig. Grund dafür ist der Konkurs der zuständigen Anifa-Baufirma GTB im Frühjahr. Seit März ist die Baustelle stillgestanden. Mittlerweile sind die Arbeiten neu ausgeschrieben und auch wieder aufgenommen worden, heißt es vom Land. Ob durch die Verzögerung Mehrkosten entstehen, sei noch nicht absehbar. Der Verkehr wird auch während der Bauarbeiten über die Brücke geführt. Die Salzburg AG bietet ab Juli einen neuen Stromtarif mit deutlich günstigeren Preisen. Konsumentenschützer raten vor einem Wechsel trotzdem zum genauen Rechnen. Der Tarif zahlt sich nämlich nicht für jeden Haushalt gleichermaßen aus. Und mehr als die Hälfte der Kundinnen und Kunden profitieren ohnehin erst ab Herbst von den gesenkten Preisen. Einzelheiten von Constanze Kreuzberger.
6: Von den insgesamt 230.000 Privatkundinnen und Kunden der Salzburg AG befinden sich derzeit noch 122.000 und damit mehr als die Hälfte in einem Tarif mit laufender Bindung. Den niedrigeren Strompreis zahlen sie erst ab November, sagt Konsumentenschützer Christian Platzer von der Arbeiterkammer Salzburg.
7: Besonders Haushalte mit höheren Verbräuchen müssen hier noch 4 Monate einfach zuwarten, bis sie dann letztlich in den für sie günstigeren Tarif hineingehen können.
6: Günstiger wird es mit dem neuen Tarif vor allem für jene Haushalte, die einen jährlichen Verbrauch von über 2000 Kilowattstunden haben, so Platzer.
7: Ein Ein-Personen-Haushalt wird diesen Verbrauch üblicherweise nicht erreichen. Bei 2 Personen muss man vielleicht mal einen Blick in die Stromabrechnung riskieren, aber bei einer durchschnittlichen Familie, also ein durchschnittlicher Haushalt, wird diese Schwelle locker überschreiten. Wenn auch Heizungen dabei sind, ist der Wert etwas höher, aber durch die Heizung ja auch der Verbrauch oftmals deutlich höher.
6: Wer umsteigen will, muss das aktiv bekannt geben. Die Salzburg AG will ihre Kundschaft in den kommenden Tagen noch genauer darüber informieren, wie das funktioniert.
3: Berichtet Constanze Kreuzberger. Weil der Schulweg immer gefährlicher wird, brauchen Salzburger Schulen mehr Schülerlotsen. Das Innenministerium, die AUVA und das Kuratorium für Verkehrssicherheit haben Interessierte bundesweit dazu aufgerufen, sich zu melden. Lorenz Filler und Valerie Groß berichten.
8: Im vergangenen Jahr haben sich 40 Kinder in Salzburg am Schulweg verletzt. Das ist um ein Drittel mehr als im Jahr davor. Dass dringend mehr Schülerlotsen gebraucht werden, ist offensichtlich, sagt Klaus Robatsch vom Kuratorium für Verkehrssicherheit.
9: Wir suchen der Schülerlotsen, weil natürlich es gibt immer neue Herausforderungen im Straßenverkehr. Man denkt daran, dass immer mehr Autoverkehr, aber auch der Gesamtverkehr steigt. Aber andererseits sind auch leider immer mehr Kinder auch mit dem Smartphone unterwegs und dadurch abgelenkt.
8: In Salzburg gibt es zwei verschiedene Systeme. Bei manchen Schulen sichern Erwachsene die Schulwege, bei anderen übernehmen Schüler aus älteren Jahrgängen diese Aufgabe. Volksschulen sind auf erwachsene Schülerlotsen angewiesen. Hier gibt es nämlich keine älteren Schüler, die die Arbeit übernehmen können. Interessierte Freiwillige können sich direkt bei der jeweiligen Schule melden.
3: Der Vertrag des kaufmännischen Direktors des Salzburger Landestheaters Bernhard Utz wird um weitere 5 Jahre verlängert. Dafür hat sich gestern der Theaterausschuss einstimmig ausgesprochen. Utz ist seit 2018 für die wirtschaftlichen Belange des Hauses verantwortlich. Unter die fällt auch die erfolgreiche Generalsanierung bzw. Modernisierung des Landestheaters. Sein Vertrag läuft nun bis 2033. Zum Tennis noch. Sein Aus in der Qualifikation von Wimbledon beschert dem Radstädter Lukas Neumeier einen Einsatz in der Bundesliga in Salzburg am Samstag. Der 23-jährige Radstädter hat ja in London gegen den serbischen Routinier Dusan Lajovic mit 4:6 verloren und ist bereits abgereist. Er wird jetzt einige Trainingstage in Wien einlegen, ehe er am Wochenende im Volksgarten das STC-Team im Bundesliga-Semifinale gegen Straßburg anführt. Salzburg peilt ja heuer die Titelverteidigung an. Und wie das Wetter heute wird, sagt Ihnen jetzt Claudia Schneider.
10: Na, der Laie sagt Horses und Meteorologen reden nur noch von Wüstentagen und Tropennächten, die uns dort bevorstehen. Rekordwerte soll es geben in den nächsten Tagen bis inklusive dem Wochenende. Bis zu 37 Grad sind für Salzburg prognostiziert und frühestens im Laufe der kommenden Woche bestehen dann Chancen auf ein Ende dieser extremen Hitzephase. Gewitterwahrscheinlichkeit ist auch da, wird aber von Tag zu Tag geringer. Wir haben jetzt in der Stadt Salzburg 24 Grad, in Zell am See sind es 22 und in Lofer auch 22 Grad.
11: Es ist 8.37 Uhr, guten Morgen am Mittwoch. Ein bisschen was los auf den Straßen aktuell.
10: A1 Westautobahn Richtung Wien am Walserberg ist nach einem Unfall die Überholspur aktuell blockiert. Beim Knoten Salzburg auf der A1 Richtung Wien, da hat es ein defektes Fahrzeug gegeben. Das wurde jetzt aber während der Nachrichten abgeschleppt und da gibt es jetzt keine Behinderungen mehr. Und auf der B311 zwischen Gries und Hunsdorf, da wird der Verkehr nach einem Unfall wechselweise angehalten. Rechnen Sie da in beiden Richtungen zurzeit mit Verzögerungen. Gute Fahrt.

0: Der große Fußball spielt Weltmeisterschaft in den USA. Der bisschen kleinere Fußball freut sich in Seekirchen über ein Glückslos. Nämlich bei der Auslosung zum österreichischen Fußballcup gab es für die Salzburger Vereine alles zusammen so mittelattraktive Aufgaben. Mit einer Ausnahme. Seekirchen bekommt es in der ersten Runde mit dem SK Sturm Graz zu tun. Große Freude am Wallersee und schönen guten Morgen, Franz Christen.
1: Schönen guten Morgen, Wolfgang Zahn, ein echtes Glückslos, aber natürlich auch schwierig. Viel Arbeit im Vorfeld, aber es gilt nicht der alte Spruch, viel Arbeit, wenig eher, sondern eher viel Arbeit und die Chance auf viel eher, ob man Toni Feldinger.
2: Da heißt es wieder gemeinsam anpacken und ansonsten natürlich für die Fans und vor allem auch für die Spieler ist es natürlich ein richtiges Fußballfest. So eine Mannschaft bringt natürlich viele Fans mit, die natürlich dann auch ordentlich bei Höhe machen. Je nach Spielverlauf kann das dann natürlich mehr sein oder weniger, aber die Aussicht natürlich auf eine Sensation, die man heute halt ein bisschen riecht, die macht es natürlich ganz besonders.
1: Das Wort Bahö habe ich auch schon fast vergessen. Das Duell gab es übrigens schon einmal. 2015 war das, da ging es nicht so gut aus. 0-7.
0: Wurscht, du, das ist lang her. Heuer wird es besser. Große Gegner sind überhaupt so das Ding von Seekirchen, kommt mir jetzt vor.
1: Ja, am Freitag kommt Red Bull zum ersten Testspiel. Das wäre voriges Jahr schon geplant gewesen, dieses Spiel. Dann war aber der Amoklauf in Graz und das Spiel ist logischerweise ausgefallen. Jetzt wird es aber nachgeholt.
2: Der Stefan Reiter hat sein Wort gehalten, finde ich richtig cool. Und wir haben das Spiel jetzt eben am Freitag. Und ich glaube, eine coole Sache ist ja doch ein Stück weit Aufbruchsstimmung jetzt auch bei Red Bull mit dem neuen Trainer. Und von dem her, glaube ich, gibt es viele, die neugierig sind, wie sie die neue Mannschaft und vor allem auch der neue Coach da präsentieren in Seekirchen.
1: Freitagabend ist es soweit und es wird, wie gehört, viele neue Gesichter geben.
0: Anpfiff in Seekirchen am Freitag, 18 Uhr.

0: In 9 Minuten, 9 Uhr am Mittwoch, der 24. Juni. Das ist der Tag des Fußes, meine Damen und Herren. Was machen Sie dafür?
1: Ja, ich schneide meine Nägel.
0: Das ist immerhin schon mehr, als Raphael Obermeier macht am Tag des Fußes. Guten Morgen.
2: Soll ich jetzt anfangen, da im Studio zum Nägel schneiden, oder was stößt du jetzt vor?
0: Na, zeig her deine Mozzarella.
3: Zeig her deine Fuß.
0: Deine Mozzarella-Beinchen.
2: Ja, vom Farbton her kommt es hin, wobei sie sind gerade eher tomatenrot. Also habe ich schon meinen Salat beieinander.
0: Was gibt's bei dir, außer Essen?
2: Wir reden über Farbe, nicht die Farbe von den Beinen oder von den Armen, sondern die Farbe von Autos. Was das aussagt über einen selbst, wenn man zum Beispiel in einem schwarzen Auto sitzt. Also bei dem Wetter jetzt gerade, dass man sehr viel schwitzt. Aber generell so von der Persönlichkeit her, wenn du zum Beispiel in einem grünen Auto sitzt, was das über dich sagt.
0: Das ist doch ein kompletter Blödsinn.
3: Das Gute ist immer, wenn du drinnen sitzt, siehst du das eh nicht.
0: Ja, und außerdem sind Autos oft nur in der Farbe verfügbar, in der man es halt hat.
3: Wie meinst du das? Na, das kannst du schon aussuchen. Du musst es nicht kaufen.
2: Geduld.
0: Ihr wollt mir jetzt nicht erzählen,
3: Auto kaufen,
0: dass
3: oder schon?
0: Irgendwer freiwillig ein grünes Auto hat. Das hat er nur.
2: Naja, das ist genau der Punkt, weil grün ist wieder im Kommen. Dieses Schlammgrün, das ist schon sehr elegant. Also ich schwöre, bei meinem nächsten Auto, das Schlammgrün haben wir, das ist schon sehr, sehr fesch.
0: Schlammgrün ist keine Farbe. Grün ist eine Farbe.
3: Du, Raffi, da brauchst du nur lange nicht waschen, fährst den Winter durch einfach, dann schaffen wir das so auch.
0: Claudia Schneider und Wolfgang Zahnon wünschen Ihnen einen farbenfrohen Mittwoch. Ab 9 mit dem Herrn Obermeier.
2: In Schlammgrün.

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2: Am Mikrofon Christina Kreuz. Seit heuer gilt in Österreich die sogenannte Hitzeschutzverordnung, die erstmals verbindliche Regeln festlegt, was Arbeitgeber tun müssen, um ihre Beschäftigten vor großer Hitze zu schützen. Sehr erfreulich, sagen Arbeiterkammer und Gewerkschaft. Allerdings gäbe es trotz dieser neuen Verordnung auch noch einige offene Punkte, die dringend geklärt werden müssten. Mehr von Ursula Köhler.
3: Betriebe müssen jetzt verpflichtend einen Hitzeschutzplan für ihre Beschäftigten im Freien vorlegen. Und ab 30 Grad und Hitzewarnstufe 2 müssen sie dann auch konkrete Schutzmaßnahmen setzen. Und das Arbeitsinspektorat darf diese Schutzmaßnahmen jetzt auch kontrollieren. Manches fehle aber weiterhin, kritisiert Christian Schuckert von der Arbeiterkammer Niederösterreich. Er hätte sich gewünscht,
4: dass eine bestimmte Temperaturregelung gefunden wird, wo man sagt, da ist den Menschen die Arbeit im Freien gar nicht mehr zumutbar. Also so ein Hitzefrei, das gibt es weiterhin nicht. Und es gibt auch noch keine ähnlich konkrete Festlegung für die Arbeiten in Innenräumen.
3: Denn auch in Werkstätten mit Blechdächern oder Ähnlichem könne es im Sommer unerträglich heiß werden, sagt er.
2: Auf der von Russland annektierten Halbinsel Krim ist der Strom ausgefallen. Davor seien bei ukrainischen Angriffen Energieanlagen getroffen worden, berichtet der von Russland eingesetzte Gouverneur. In verschiedenen Regionen der Ukraine sind bei russischen Luftangriffen mindestens 6 Menschen getötet worden. NATO-Generalsekretär Mark Rutte trifft heute US-Präsident Donald Trump in Washington. Rutte will bei dem Treffen über die amerikanischen Erwartungen an den bevorstehenden Bündnisgipfel in 2 Wochen in Ankara sprechen. Thema sind dabei insbesondere die US-Forderungen nach einem zügigen Ausbau der Verteidigungskapazitäten der europäischen Bündnispartner. Eine Linzerin ist bei einem Schnorchelausflug auf den Galapagos-Inseln von einem Hai angegriffen und schwer verletzt worden. Der Frau musste ein Unterschenkel amputiert werden, berichtet Jürgen Freimuth.
5: Die 30-Jährige verbringt einen entspannten Urlaub auf der Inselgruppe im Pazifischen Ozean. Bei einer geführten Schnorcheltour will die Linzerin Seelöwen und Schildkröten beobachten und filmen, als sie plötzlich von einem Hai attackiert wird. Das Tier verbeißt sich im Bein der Frau. Nach der Erstversorgung vor Ort durch 2 kanadische Ärzte, die der Reisegruppe angehören, wird die Schwerverletzte zunächst auf der Insel Santa Cruz operiert. Anschließend wird sie für eine weitere Operation nach Ecuador geflogen, wobei ihr der rechte Unterschenkel amputiert wird. Muss. Mittlerweile befindet sich die Linzerin auf der Heimreise zurück nach Österreich. Um welche Haiart es sich bei dem Angriff gehandelt hat, ist nicht bekannt.
2: Ein Archäologenteam hat tief im mexikanischen Regenwald eine jahrhundertalte, unberührte Maya-Stätte entdeckt. Der Fundort liegt im Bundesstaat Campeche und stammt aus der Zeit zwischen 600 und 900 nach Christus. Die Stätte umfasst einen Pyramidentempel, Altäre und Plätze sowie einen besonderen Stein mit einer eingravierten Enthauptungsszene. Das waren die Nachrichten mit Christina Goenz. Das Wetter.
6: Mit 27 Grad ist es aktuell in Ried im Innkreis am wärmsten. Österreichweit steigen die Temperaturen heute auf 27 bis 34 Grad, in 2000 Meter Höhe bis etwa 20 Grad. Zum Teil ist es weiterhin schwül und neben Sonne gibt es auch ein paar Wolken, wie aktuell in den Tauern oder im Raum Linz. Einzelne Schauer oder Gewitter können sich am Nachmittag vor allem im Bergland und im Süden bilden. Ab morgen geht die Schauerneigung noch weiter zurück und es wird immer heißer. So viel zum Wetter von Gerald Holzinger.
7: Bitte Vorsicht, das ist gerade gefährlich auf der Westautobahn. Hier ist die ORF Radio Salzburg Verkehrsinformation um 9:03. A1 Richtung München zwischen Wallersee und Salzburg Nord liegt eine Eisenstange auf der Fahrbahn. Fahren Sie hier bitte vorsichtig. Der Streckendienst der Asfinag ist auf der Zufahrt. Wir bleiben auf der A1, aber Richtung Wien. Am Walserberg ist nachher ein Unfall weiterhin nur eine Fahrspur frei. Es gibt hier kurzen Stau. Und gute Nachrichten jetzt für die B311, die Pinzgauer Straße zwischen Gries und Hunsdorf. Da ist die Unfallstelle jetzt geräumt. Es gibt keine Behinderungen mehr. Kommen Sie sicher nicht still.
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7: Der kleine Schrei am Anfang von diesem Song hier könnte heute von jemandem kommen, der barfuß über die Terrasse läuft. Oder auf einen Asphaltfleck, der seit Stunden in der Sonne brennt. heiß ist es. Aber wir lassen uns nichts anmerken. Wir walken durch den Mittwoch mit ganz viel Sunshine und natürlich mit der besten

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1: Weiße Leiberl im Sommer sind super. Bis zum ersten Eisfleck oder den ersten Himbeeren oder bis die Sonnencreme beschließt, dass sie sich jetzt auf der Lieblingsbluse verewigt. Dann beginnt das große Fleckenraten. Schönen Vormittag, das ist Radio Salzburg am Mittwoch. Welche Hausmittel helfen denn wirklich gegen Flecken? Viele schwören da drauf. Klassiker bei mir ist in die Sonne legen. Funktioniert natürlich nur bei Weiß, aber funktioniert. Hanna Schilcher hat sich mal angeschaut, welche Tricks gegen Sommerflecken tatsächlich helfen.
2: Backpulver, Essig, Zitronensaft oder Gallseife. Viele Hausmittel gegen Flecken funktionieren tatsächlich wegen ganz einfacher Chemie. Backpulver zum Beispiel enthält Natron. Das kann Fett binden und Gerüche neutralisieren. Deshalb hilft es oft bei Fettflecken oder Schweißspuren auf Kleidung. Besonders hartnäckig sind auch gelbe Ränder, die zum Beispiel durch Sonnencreme entstehen. Auch hier kann man auf Backpulver setzen. Mit der aufhellenden Wirkung verschwinden die Flecken. Aber Vorsicht, das funktioniert nur auf weißen oder sehr hellen Stoffen. Auf dunkler Wäsche wird der Fleck sonst nur noch schlimmer und bleibt hell zurück. Auch Zitronensaft enthält natürliche Säure. Die kann Verfärbungen aufhellen und hilft besonders bei gelblichen Flecken unter den Armen. Spülmittel wiederum enthält sogenannte Tenside, die dafür sorgen, dass sich Fett löst. Deshalb funktioniert Spülmittel nicht nur beim Abwasch, sondern auch bei Fettflecken auf Kleidung erstaunlich gut. Und dann gibt's noch den Klassiker Gallseife. Sie enthält Enzyme und natürliche Bestandteile aus Rindergalle, die Fett und Eiweiß lösen können. Deshalb wird sie auch schon seit Generationen gegen hartnäckige Flecken verwendet. Wichtig bleibt trotzdem, Flecken möglichst schnell behandeln und Kleidung nicht zu heiß trocknen oder bügeln, solange der Fleck noch sichtbar ist.
1: Mich würde noch interessieren, was hilft denn eigentlich gegen Betonflecken auf der Kleidung? Noch der gestrigen Ausgabe hier bei der Arbeit. Radio Salzburg. Oder anderer Vorschlag, ist vielleicht was für alle Kochbuchautorinnen und Autoren. Künftig fürs Rezept bei Spaghetti Bolognese sollte immer so beginnen: Schritt 1, Doppelpunkt. Ziehen Sie bitte das weiße Leiberl aus.

0: mit dem Gong von Alphaville ist es 9.25 Uhr. Hier ist Radio Salzburg, unser Motto. Damit es bei Ihnen nur so dahinläuft, an diesem Mittwoch läuft hier bei uns ganz viel Musik.
1: Das ist Ihr Vormittag mit Raphael Obermeier.

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1: Um 9.30 Uhr begrüßt Sie Christine Hackenbuchner. Am großen Wiesbachhorn in Kaprun ist gestern ein Bergsteiger aus Tschechien tödlich verunglückt. Laut Bergrettung ist der 21-Jährige beim Abstieg auf einem Schneefeld ausgerutscht und mehr als 100 Meter in die Tiefe gestürzt. Sein Begleiter hat einen Notruf abgesetzt. Wegen Hagels und schlechter Sicht war ein Hubschraubereinsatz erst später möglich. Die Besatzung eines Polizeihubschraubers hat den Verunglückten geborgen. In Salzburg-Liefering ist am Abend ein geparktes Elektroauto in Vollbrand geraten. Warum ist unklar? Wegen der hohen Flammen musste ein benachbartes Gebäude in der Münchner Bundesstraße vorübergehend evakuiert werden. Verletzt worden sein dürfte niemand. Die Höhe des Sachschadens ist nicht bekannt. Wegen der zunehmenden Wasserknappheit fordert der Gemeindeverbandspräsident Manfred Sampel von der ÖVP eine Genehmigungspflicht für private Pools. Gemeinden sollen künftig in Bewilligungsverfahren eingebunden werden, um den Wasserverbrauch zu steuern. Der zuständige Landesrat Martin Zauner von den Freiheitlichen zeigt sich skeptisch und verweist auf die von der Regierung angestrebte Deregulierung. Unterdessen soll in Seeham die Wasserverordnung verschärft werden. Poolbefüllungen müssen künftig gemeldet werden, sonst drohen Strafen. Die Kontrolle soll über digitale Wasserzähler laufen. Wir bleiben beim Thema. Es geht mit viel Sonnenschein und nur ein paar Quellwolken durch den Tag. Es wird wieder sehr heiß mit Höchstwerten zwischen 28 und 32 Grad. Selbst in 2000 Metern Höhe hat es zu Mittag um die 17 Grad. Morgen Donnerstag steigert sich die Hitze noch. Die Temperaturen erreichen bis zu 35 Grad. Dazu gibt es jede Menge Sonnenschein. Im Flachgau ist es sogar den ganzen Tag über wolkenlos. Über den Bergen tauchen nur wenige Quellwolken auf und damit ist auch die Gewittergefahr sehr gering.
2: Gute Nachrichten gibt es für Sie in der ORF Radio Salzburg Verkehrsinformation um 9.32 Uhr. Es läuft auf den Straßen. Auch die Unfallstelle auf der A1 der Westautobahn Richtung Wien am Walsberg ist mittlerweile geräumt. Kommen Sie sich an, erzähl.
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0: Vorsicht, wenn Sie in der Früh in Ihren Kleiderkasten greifen, weil mit Ihrer Farbwahl verraten Sie vielleicht mehr über sich, als Ihnen lieb ist. Radio Salzburg. Blau zum Beispiel steht für Verlässlichkeit, Grün für Natur, Ruhe, Gesundheit, Gelb für Optimismus und gute Laune, Orange sieht man nicht an, oder? Orange finde ich so eine Farbe, das passt irgendwie niemandem. Also würde ich nie kaufen. Wie schaut es bei Ihnen aus? Welche Farbe kommt Ihnen nie in den Kleiderkosten?
1: Oh, weiß ich nicht. Neon und Gelb und ja, so Sachen.
2: Rot und Grün, weil das mag ich nicht. Das Rot macht mich so aufgewühlt.
3: Aber welche Farbe mögen Sie überhaupt?
4: Das gelbe Hemd, das wir müssen weg da. Das hat nicht mehr du.
5: So ganz knallrot. Also so das, wie man weiß, das Pfingstrot oder so, also das mag ich eigentlich überhaupt nicht wirklich.
0: Also bei der Kleidung gibt es Farben, die gehen überhaupt nicht. Bei den Autos finde ich, ist es ziemlich ähnlich. Also wenn Sie glauben, die Autofarbe sagt nichts über Sie aus, dann warten Sie mal eine halbe Stunde auf die nächste Geschichte, die wir gleich hier in Radio Salzburg haben. Welche Farben auf Österreichs Straßen dominieren und welche überhaupt nicht gefragt sind, klären wir da.

0: Das war jetzt ein Versehen. Rasenmäher 1, Blume aus dem Gemeindebau 0. Meine Mama hat schon gewusst, warum ich früher nie Rasen mähen durfte.
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0: Das kann ein bisschen besser. Beste Musik jetzt aus den 70ern von The Buggles. Damals hat man gedacht, dass die Musikvideos drüber fahren über die Radios und wir aussterben. Ha! Es ist 2026 und wir sind immer noch da. Und begleiten Sie sehr gerne durch den Tag.

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3: Am Mikrofon Christina Kreuz. EU-Kommissar Magnus Brunner verteidigt den Taliban-Besuch auf Einladung der EU. 20 EU-Staaten hätten die EU-Kommission um Gespräche auf technischer Ebene gebeten. Vertreter des islamischen Taliban-Regimes haben gestern in Belgien mit Mitgliedsländern und EU-Kommission über Abschiebungen beraten. Heftige Kritik kommt von Menschenrechtsorganisationen. Brunner dazu.
4: Aber meine Meinung ist ganz klar. Wir müssen mit den Ländern auch reden. Ich meine, das ist ein UNO-Land. Die sind halt da. Das kannst du nicht negieren, das Ganze. Und nicht zu reden mit denen wird die Situation weder für afghanische Frauen noch Afghanen insgesamt noch für die Europäer verbessern.
3: Sagt EU-Kommissar Magnus Brunner. In Deutschland ist nach der bundesweiten Störung im Zugverkehr die Früh wieder reibungslos verlaufen. Das gab die Deutsche Bahn bekannt. Es kommt aber noch vereinzelt zu Folgeverspätungen. Sämtliche Strecken seien uneingeschränkt befahrbar und das volle Zugangsgebot im Regional- und Fernverkehr fahre weitgehend planmäßig, hieß es. Im Persischen Golf sitzen ungeachtet des Rahmenabkommens zur Beendigung des Iran-Kriegs nach wie vor an die 1150 Schiffe fest. Das geht aus Zahlen des Versicherungskonzerns Allianz hervor. Der Wert der blockierten Schiffe und ihrer Ladung wird auf etwa 110 Milliarden Euro geschätzt. Eine Auflösung dieses Staus würde demnach auch bei einer Normalisierung der Verhältnisse mehrere Wochen dauern, heißt es. Griechische Pottwale sprechen einen anderen Dialekt als Spanische. Das hat ein Forschungsteam jetzt herausgefunden. Im Mittelmeer gibt es eine kleine, nur ein paar tausend Tiere umfassende Pottwalpopulation. Nichtsdestotrotz haben die Wale über die Jahrtausende regionale Sprachvariationen entwickelt, so wie wir Menschen. Tobias Mayer berichtet.
5: Pottwale, die rund um die Urlaubsinsel Mallorca leben, unterhalten sich in einem ganz bestimmten Rhythmus. Zuerst drei Klicklaute, dann Pause, dann ein weiterer. Bisher dachte man, dass alle Pottwale im Mittelmeer so sprechen. Doch jetzt hat ein Forschungsteam der britischen St. Andrews Universität entdeckt, dass Wale vor Kreta viel schneller klicken. Laut dem Forschungsteam handelt es sich bei der Sprache der griechischen Wale um einen Dialekt, den die Tiere im Laufe der Zeit entwickelt haben. Besonders beeindruckend sei, dass die griechischen Pottwale an manchen Tagen aber auch langsam geklickt hätten, heißt es. Ganz so, als könnten sie zwischen Dialekt und Hochsprache wechseln. Eine Unterscheidung, die sogar uns Menschen nicht immer leicht fällt.
3: In Washington fällt heute der Startschuss zu den Feierlichkeiten zum 250-jährigen Bestehen der Vereinigten Staaten. Diese sollen am Unabhängigkeitstag am 4. Juli ihren Höhepunkt erreichen. Das waren die Nachrichten mit Christina Greunz. Das Wetter.
6: 29 Grad hat es mittlerweile schon in Ried und in Güssing. Österreichweit steigen die Temperaturen heute auf 27 bis 34 Grad, in 2000 Meter Höhe bis etwa 20 Grad. Zum Teil ist es weiterhin schwül und neben Sonne gibt es auch ein paar Wolken, aktuell hauptsächlich in den Bergen. Am Nachmittag können einzelne Schauer oder Gewitter entstehen, etwa in Kärnten. Ab morgen geht die Schauerneigung noch weiter zurück und es wird immer heißer. So viel zum Wetter von Gerald Holzinger.
7: Wetterbericht jetzt auch noch für die Wale, damit die das auch verstehen. Sehr gut. 3:03, hier ist die ORF Radio Salzburg Verkehrsinformation. Kurz und knapp, normaler Verkehr auf den Straßen, sind uns keine Störungen gemeldet worden. Kann man sie sicher nicht erzählen.
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7: Wie heißt nochmal das Spiel mit dem Korb? Ah ja, flirten. Aber liebe Männer, nicht aufgeben, wenn Ihnen eine Frau gefällt, dann tell her about it, hat Billy Joel schon in den 80ern gesagt. Ist vielleicht eher ein guter Icebreaker, vor allem ein

0: Es geht nicht nur um die inneren Werte, sondern schon auch ums Aussehen. Beim Autokauf. Ausstattung ist wichtig, ja, aber dann schon auch die Farbe draußen. Das ist der Radio Salzburg Vormittag am Mittwoch. Farbige Autos sind wieder im Kommen, sind immer mehr unterwegs auf den Straßen. Zum Beispiel dieses Dunkelgrün. Haben Sie bestimmt schon mal gesehen, ist jetzt immer öfters wieder unterwegs. Je nach Autofarbe kann man sagen, wer drinnen sitzt. Hinterm Lenkrad kräftige Farben zum Beispiel oder Spezialfarben. Sehr was für jüngere oder mutigere Autobesitzerinnen und Besitzer. Edina Geisig ist deswegen mal unterwegs in der Sache. Zeig mir die Farbe deines Autos und ich sag dir, wer du bist.
1: Mein festes Auto ist gewesen mintgrün.
2: Ich habe vor 42 Jahren meinen Mann kennengelernt und da hat er einen giftgrünen BMW gehabt. Also der war richtig giftgrün.
3: Also er war nicht zum Übersehen.
2: Richtig.
4: Also die Wahl der Autofarbe ist selten reiner Zufall. Sie sagt auch einiges über unseren Geschmack und unsere Persönlichkeit aus.
1: Ich bin nachher zur Silber gegangen und jetzt zur Weiß. Weiß ist ein einfaches.
5: Ich bin kein Autofreak. Autoputzen gefällt mir nicht so. Jetzt haben wir zwei Weiße.
4: Oft stecken hinter der Farbwahl beim Auto also auch ganz praktische Überlegungen.
1: Seit wir jetzt raumsichtig gesetzt sind, weißt du schon?
3: Was heißt das?
1: Ja, das weißt du nicht.
6: Schmutzanschläge.
1: Raumsichtig heißt, man sollte den Straßendreck nicht so sehen. Oder einen Stab oder was.
3: Super, wieder was gelernt, Pinzgauerisch.
1: Ach, alles dabei.
4: Deutlich seltener bei Autos sind auffälligere Farben wie zum Beispiel Rot, Gelb oder Blau.
7: Also mein erstes Auto war blau. Das hat sich durchgezogen. Wir haben immer blaue Autos gehabt. Ich meine, wir fahren in unsere Autos so weit bis zum Exodus und dann gibt es wieder ein neues. Aber die Farbe hat sich einfach durchgezogen.
2: Nein, ich habe ein blaues. Wie heißt die Farbe von der Briefmarke? Mauritius Blau, ja oder so, ja.
4: Rot wird oft mit Dynamik und Sportlichkeit verbunden. Kein Wunder also, dass viele Sportwagen in dieser Farbe glänzen.
8: Rot würde ich nie nehmen, weil das bleicht es aus. Das ist furchtbar.
4: Beim Auto?
8: Ja, durch die Sonne.
4: Mhm. Während Gelb oder Orange Lebensfreude und Individualität ausdrücken.
8: Mir gefällt aber auch Orange oder Gelb. Ich sehe auch jetzt, wenn da so steht, er hat alle Farben.
4: So schillernd?
8: Ja, gefällt mir auch.
0: In Europa ist unangefochten Grau die Nummer 1 bei den Autofarben, gefolgt von Schwarz auf Platz 2 und von Weiß auf Platz 3. Und danke an dieser Stelle an alle, die sich ein gelbes Auto gekauft haben. Dank Ihnen, dank euch, haben ganz viele Kinder blaue Oberarm gehabt, wenn die Geschwister das mit gelbes Auto, das Spiel ein bisschen wieder zu sehr übertrieben haben.

0: Danke, Kalaski. Ihr braucht uns nicht in die Sonne bringen. Wir bleiben lieber im Schatten. Singen könnt ihr aber trotzdem. Müsst ihr zu uns kommen.
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0: Take Me Where the Sun is Shining gibt's gleich. Davor noch Diana Ross. You can't hurry love. Gutes Motto. Nur nicht tudeln.

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1: Um 10.30 Uhr begrüßt Sie Christine Hackenbuchner. Auf der B311 bei Bruck hat ein Geisterfahrer gestern einen Unfall verursacht. Der 82-jährige Pongauer ist im Bereich der Umfahrung falsch abgebogen und anschließend eben als Geisterfahrer mit dem Wagen eines entgegenkommenden Pinzgauers zusammengestoßen. Durch die Wucht des Aufpralls sind beim Unfalllenker sämtliche Front-Airbags aufgegangen und die Windschutzscheibe geborsten. Der Pongauer und auch der entgegenkommende 84 Jahre alte Pinzgauer sind aber unverletzt geblieben. Ebenfalls auf der B311, aber in Goldegg, sind bei einem weiteren Verkehrsunfall 4 Personen verletzt worden. Laut Polizei sind 2 Pkw in einer Rechtskurve kollidiert. Die Verletzten, darunter beide Fahrer sowie 2 Insassen, sind ins Krankenhaus Schwarzach gebracht worden. Die B311 war in dem Bereich für mehrere Stunden gesperrt. Die Generalsanierung der Hellbrunner Brücke im Süden der Landeshauptstadt verzögert sich um mehrere Monate und wird aus heutiger Sicht erst im November statt wie geplant im August fertig. Grund dafür ist der Konkurs der zuständigen Anifer Baufirma GCB im Frühjahr. Seit März ist die Baustelle stillgestanden. Mittlerweile sind die Arbeiten neu ausgeschrieben und auch wieder aufgenommen worden, heißt es vom Land. Ob durch die Verzögerung Mehrkosten entstehen, sei noch nicht absehbar. Der Verkehr wird auch während der Bauarbeiten über die Brücke geführt. Damit zum Wetter. Es geht mit viel Sonnenschein und nur ein paar Quellwolken weiter. Es bleibt heiß mit Höchstwerten heute zwischen 28 und 32 Grad. Selbst in 2000 Metern Höhe hat es zum Mittag um die 17 Grad. Morgen Donnerstag steigert sich die Hitze noch. Die Temperaturen erreichen bis zu 35 Grad. Dazu gibt es jede Menge Sonnenschein. Im Flachgau ist der Himmel sogar wolkenlos. Über den Bergen tauchen nur wenige Quellwolken auf und damit ist auch die Gewittergefahr sehr gering.
2: Wir begleiten Sie durch den Mittwochvormittag. Wir sind die ORF Radio Salzburg Verkehrsinformation um 10.32 Uhr mit guten Nachrichten. Es läuft auf den Straßen, sind uns keine Störungen gemeldet worden. Wir wünschen Ihnen eine gute Fahrt und wir wünschen Ihnen eine gut funktionierende Klima.
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0: So heiß wie jetzt ist es in einem Juni in Österreich überhaupt noch nie gewesen. Richtung Wochenende werden wir Temperaturrekorde brechen. Christian Orter von der Salzburger Wetterdienststelle, schönen Vormittag.
1: Schönen Vormittag, hallo.
0: Bis dahin, bis wir diese Rekorde brechen, aber jetzt mal so ein Antasten, ein Hintasten. Es wird jetzt von Tag zu Tag wärmer.
1: Ja, genau so ist es. Es war ja eh schon sehr, sehr warm die letzten Tage. Heute werden die Höchstwerte so um 30 bis 33 Grad liegen, also schon sehr, sehr warm. Die Luft wird morgen dann ein bisschen trockener. Heute ist es ja noch recht schwül. Im Gebirge, ja, da, seit den Morgenstunden gibt es ja schon etwas mehr Quellbewölkung. Es hat schon einen oder anderen ganz schwachen Regenschauer, vor allem rund um Mittersill, gegeben. Der ist jetzt wieder abgezogen. Hier und in den Tauern generell und vielleicht vereinzelt im Lungau könnte es am Nachmittag noch einen oder anderen ganz, ganz kurzen Regenschauer geben. Oder vielleicht sogar ein Gewitter, ein kleines. Das ist das Höchste der Gefühle. Die Gewitterneigung geht immer mehr zurück. Gestern waren wir doch ein bisschen mehr unterwegs, aber heute im Norden des Landes keine Gewitter zu erwarten. Ein paar Quellwolken und wie gesagt viel Sonnenschein bei 33 Grad.
0: Also quasi das Stichwort, das Zeichen für die Landwirte im Land, dass man eben jetzt und die nächsten Tage wirklich beruhigt die Heuernte machen kann.
1: Ja genau, also morgen sowieso keine Gewitter, auch nicht mehr im Gebirge zu erwarten. Es wird noch heißer, bis zu 35 Grad, auch recht sonnig. Mit ein paar Quellwolken und sehr stabil. Das Hochdruckgebiet rückt immer näher und am Freitag ja, geht schon auf die 36 Grad zu. Samstag und Sonntag bis zu 37 Grad möglich, vielleicht ein bisschen drüber. Der Juni-Rekord liegt bei 37,4. Der könnte knapp geknackt werden, das werden wir uns natürlich noch anschauen. Mhm. Und was machen die Gewitter? Donnerstag, Freitag, Samstag nicht wirklich was. Sonntag am Abend, naja, da wird schon wieder interessant. Details noch zu früh, aber vom Gebirge ausgehend könnte es dann wieder heftig krachen.
0: Okay, also der Temperaturrekord momentan im Juni 37,4. Vielleicht werden wir den brechen dieses Wochenende. Wir sind auf jeden Fall dabei, ob wir wollen oder nicht. Leider. Christian Ortner von der Salzburger Wetterdienststelle, danke dir und noch einen schönen Mittwoch.

0: Irgendwann im nächsten Leben wollen Sie was machen, wo Sie nichts mit Menschen zu tun haben? Dann sollten Sie vielleicht Baumarktmitarbeiterin oder Mitarbeiter werden. Die findet man nie.
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0: Oder Sie werden im nächsten Leben Billy Ray Cyrus. Ist irgendwie auch cool. Nicht nur, weil du dann Superstar und Sänger bist, sondern weil du einfach einen ziemlich stabilen Haaransatz hast. Also den Fokuhila brauchen wir nicht, aber die Haare, die nie ausgehen, das wird man schon gerne.

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1: Am Mikrofon Christina Kreuz. In Kitze im Burgenland, Österreichs größter Marillengemeinde, steht die Ernte unmittelbar bevor. Die Landwirtschaftskammer erwartet eine durchschnittliche Erntemenge. Die aktuelle Hitzewelle verspricht heuer besonders süße Früchte. Für die Marillenbauern bedeuten die hohen Temperaturen aber Stress. Christoph Hellmann berichtet.
2: Die Hitze könnte die Zeitspanne für eine optimale Marillenernte heuer um die Hälfte verkürzen, erklärt der Kizzea Marillenbauer Josef Maurowich.
3: Da reden wir ungefähr so vor eineinhalb Wochen, kann das ein Lamm im Pflücken sein. Wenn es eine normale Ernte ist, so kann es sein, bis zu drei Wochen sogar die Ernte.
2: Der Stress sollte sich letztendlich aber lohnen.
4: Durch die Hitze wird aber die Marille auch sehr süß und sehr aromatisch,
2: sagt Marillenbauer Martin Heiret. Der Preis für ein Kilogramm Kizzea Marillen liegt, wie schon im Vorjahr, bei 5 Euro.
4: Uns ist natürlich auch bewusst, dass alles teurer wird, aber wir schaffen das heuer, den Preis zu halten.
2: Die orangefarbene Steinfrucht dürfte im Trend liegen, nämlich speziell im Burgenland, wie der Präsident der Landwirtschaftskammer Nikolaus Berlakovic erklärt.
4: Die Marille liegt im Trend, weil sie im Gegensatz zu anderen Kulturen, die vielleicht leicht rückläufig sind, in den letzten 25 Jahren um 40% gestiegen ist, die Anbaufläche, und das ist schon sehr beachtlich.
2: Aktuell werden im Burgenland auf 82 Hektar Marillen angebaut.
1: Arbeitnehmer in der EU sollen künftig besser vor bestimmten schädlichen Chemikalien geschützt werden. Vertreter von EU-Parlament und Mitgliedstaaten einigten sich auf neue Grenzwerte für mehrere Stoffe, die unter anderem in Batterien für E-Fahrzeuge vorkommen oder in der Stahlproduktion entstehen. Unter der Oberfläche der Republikaner brodelt es. Immer mehr aus den eigenen Reihen kritisieren US-Präsident Trump. So hat etwa der ehemalige Fox News-Moderator und prominente Online-Kommentator Tucker Carlson jetzt mit Donald Trump gebrochen. Grund ist der Iran-Krieg, berichtet aus Washington Christoph Kohl.
5: Ich bin raus, sagt Tucker Carlson. Nachdem er 35 Jahre lang die Republikaner unterstützt und gewählt habe, werde er das jetzt nicht mehr tun. Denn die Partei stelle die Interessen eines anderen Landes über jene der eigenen Bevölkerung.
6: That puts the interests of a foreign country above those of its own citizens.
5: Mit dem anderen Land meint Carlson Israel. Seit Monaten kritisiert der ehemalige Fox News Moderator den US-Präsidenten Donald Trump wegen des Iran-Kriegs. Wen Carlson zukünftig unterstützen will, lässt er offen.
6: I don't know what I'm gonna do.
5: Carlson wird immer wieder als möglicher Präsidentschaftskandidat gehandelt. Der Kampf um Trumps Erbe, um die Zukunft seiner MAGA-Bewegung, nimmt jedenfalls Fahrt auf.
1: Und der von den Republikanern dominierte US-Senat hat einen Gesetzesentwurf zur Beendigung der US-Militäraktion gegen den Iran gebilligt. Der Senat stimmte mit 50 zu 48 Stimmen für die Resolution. Das Votum hat keine Gesetzeskraft, gilt aber als symbolisches Zeichen, das den wachsenden Widerstand im Kongress gegen den Iran-Krieg widerspiegelt. Das waren die Nachrichten mit Christina Goenz. Das Wetter.
7: Meist sonnig und heiß ist es heute mit Höchstwerten zwischen 27 und 34 Grad. 30 Grad waren es vor kurzem schon in Bludenz. In der teils schwülen Luft gibt es vor allem über dem Berg- und Hügelland vermehrt auch einige Quellwolken und am Nachmittag einzelne Regenschauer oder Gewitter, etwa in Kärnten. Ab morgen geht die Schauerneigung noch weiter zurück und es wird immer heißer. Am Wochenende sind stellenweise sogar 40 Grad möglich. So viel zum Wetter von Gerald Holzinger.
8: 11:03, hier ist die ORF Radio Salzburg Verkehrsinformation. Normaler Verkehr auf unseren Straßen, sind uns keine Störungen gemeldet worden. Wenn Sie was entdecken, Stau, Unfall oder Blitzer, dann gerne uns Bescheid geben mit der Kurzwahl Stern 300. Da landen Sie sofort in der ORF Verkehrsredaktion. Danke und gute Fahrt mit guter Musik. Sporteln bei der Hitze, na danke. Da braucht man keine Kalorien verbrennen, weil die grillen eh schon von alleine. Reinhard Fenrich darf trotzdem gleich singen. Gemeinsam mit ABBA, mit Laid Back und jetzt mit Culture Club.
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0: Sting auch gleich mit dabei am Mittwochvormittag. Heute ist der 24. Juni. Wer hat denn heute Geburtstag? Vielleicht Sie selbst oder kennen Sie jemanden? Er oder Sie hätten vielleicht Fußballprofi werden können, würden dann aber vermutlich jetzt nicht mit der Familie auf der Terrasse feiern, sondern irgendwo in Amerika mitten im WM-Camp. Der 24. Juni ist nämlich ein ganz besonderer Tag im Fußballkalender. Der Messi und auch der Alaba haben heute Geburtstag, sind eigentlich immer sehr diszipliniert, aber ganz ehrlich, am Geburtstag, Daniel Kulowitz, da darf man sich schon ein bisschen gehen lassen.
1: Also an so einem Tag wirft sogar David Alaba seine Ernährungsdisziplinen über Bord und wird sich wohl ein Stück Kuchen gönnen. Es gibt traditionell immer eine Torte für die Geburtstagskinder im ÖFB-Camp. Dann gibt es noch eine kurze Rede und dann werden sie von den Mitspielern besungen und bei uns als Kirsche obendrauf singen die Fans des ÖFB-Teams David Alaba ein Ständchen. Jawohl. Und im Normalfall wird das Geburtstagskind überrascht, aber David Alaba übernimmt das laut Auskunft der Kollegen immer selber.
2: Weiß ich noch nicht, was sich der David einfallen lassen hat.
3: Wenn es eine Überraschung gibt, darf ich jetzt nicht sagen.
2: Ich glaube, wenn man David kennt, denke ich, dass er sich da schon ein paar Gedanken gemacht hat.
1: Man lasse sich verwöhnen, denken sich Kevin Danso und Stefan Posch, der nach seinem Kieferbruch für die Torte vermutlich einen Pürierstab braucht.
2: Ja, Essen ist nicht so einfach. Nicht richtig beißen und kauen, aber Pasta und Suppe und weitere Sachen sind schon möglich.
1: Und einer hat sich gefreut wie ein Hutschpferd, obwohl er gar nicht Geburtstag hat. Alexander Prass ist nämlich der Glückliche, der offenbar das Original-Shirt von Lionel Messi nach dem Match ergattert hat, aber auch Kevin Danso hat die Chance genützt.
3: Ja, habe ich und auch unterschrieben bekommen.
1: Lionel Messi wird 39, David Alaba 34. Happy Birthday. Beide machen sich mit dieser WM-Teilnahme hier wohl auch eines der größten Geschenke selber.
0: Ich finde das super, wie gut unser ÖFB-Team singen kann.
4: Happy Birthday,
0: Vorschlag, jeder macht einfach das, was er kann. Unser ÖFB-Team dort Fußball spielen und Roxette lassen wir singen. Ist vielleicht die bessere Aufteilung, die bessere Taktik.

0: Sie wissen eh, meine Damen und Herren, wenn es irgendwas zu reden gibt, dann einfach anrufen. 0662 823 823. Aus Bramberg hat sich gerade wer gemeldet.
1: Ja, der Bernd spricht, aber der Raffi gesagt hat, ob man wem kennt, wer heute Geburtstag hat.
0: Mhm.
1: Er wollte gerade sagen, ja, ich kenne wem.
0: Wer denn?
1: Die Regina Schnitzhofer aus Ungarn hat heute Geburtstag.
0: Aha, aber ist nicht Fußballprofi geworden.
1: Nein, ich bin nicht Fußballprofi geworden.
0: Aber dann wünschen wir dir auch alles Gute zum Geburtstag.
1: Ja, das wollte ich eigentlich dem Raffi sagen, dass ich beim kenne, gell?
0: ÖFB-Team, einmal bitte noch.
2: Hey!

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1: Um 11.30 Uhr begrüßt Sie Christine Hackenbuchner. Der Landtag befasst sich heute mit dem Rechnungsabschluss 2025. Die Zahlen sind bereits Anfang April präsentiert worden und zeigen ein Defizit von rund 360 Millionen Euro, deutlich weniger als ursprünglich budgetiert. Im Finanzjahr 2025 hat das Land rund 4,3 Milliarden Euro ausgegeben und rund 670 Millionen Euro investiert. Die Neuverschuldung ist damit um rund 140 Millionen Euro geringer als erwartet. Im Verhältnis bedeutet das, das Defizit liegt bei rund 8% der Gesamtausgaben. Die Investitionen machen etwa ein Sechstel des Budgets aus. In Salzburg-Schalmoos hat die Polizei einen Oberösterreicher gestoppt, dessen Autoreifen schon bis aufs Gewebe abgefahren waren. Zudem war das Auto des 19-Jährigen nur provisorisch repariert. An der Front sind scharfkantige Teile herausgestanden. Nachdem weitere Mängel festgestellt worden sind, haben die Beamten Kennzeichen und Zulassungsschein abgenommen. Der Lenker wird wegen insgesamt 10 Übertretungen angezeigt. Der Vertrag des kaufmännischen Direktors des Salzburger Landestheaters Bernhard Utz wird um 5 Jahre verlängert. Dafür hat sich gestern der Theaterausschuss einstimmig ausgesprochen. Utz ist seit 2018 für die wirtschaftlichen Belange des Hauses verantwortlich. Unter die fällt auch die erfolgreiche Generalsanierung bzw. Modernisierung des Landestheaters. Sein Vertrag läuft nun bis 2033. Damit zum Wetter. Es geht mit viel Sonnenschein und nur ein paar Quellwolken weiter und es bleibt heiß. Die Temperaturen erreichen heute bis zu 32 Grad. Selbst in 2000 Metern Höhe hat es um die 17 Grad. Morgen Donnerstag steigert sich die Hitze noch. Bis zu 35 Grad sind möglich. Dazu gibt es jede Menge Sonnenschein. Im Flachgau bleibt der Himmel den ganzen Tag über blau. Über den Bergen tauchen nur wenige Quellwolken auf. Damit ist die Gewittergefahr generell sehr gering.
2: Der Himmel ist blau, die Straßen sind grün. Also zumindest bei uns auf der Verkehrskarte ist die ORF Radio Salzburg Verkehrsinformation um 11.33 Uhr. Und grüne Straßen bedeutet freie Fahrt. Es sind uns keine Störungen gemeldet worden. Kann man sich sicher erzählen.

0: Heute wieder der seltene Fall, dass die Mittagsglocken um Punkt 12 aus Salzburg kommen. Da tauschen sich ja alle Bundesländer ab und deswegen spielen wir wieder eine kleine Runde.
1: 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Woher aus Salzburg kommen heute die Mittagsglocken?
0: Ich muss dazu sagen, ich bekomme immer ganz viele Beschwerden. Schreiben mir Menschen, Herr Obermeier, bist du deppert? Wir denken, wenn wir die Glocken hören, es ist 12 Uhr und wir können Mittag machen. Und der Weiß ist 11.41 Uhr. Sorry, aber wir spielen trotzdem eine kleine Runde, weil die Glocken von der Kirche ums Eck aus dem eigenen Dorf, die kennt man ja. Und deswegen ist es immer recht lustig. Was vermuten Sie, meine Damen und Herren? Welche Glocken bei uns im Bundesland Salzburg klingen genau so? Woher kommen die? Haben Sie einen Tipp? Dann bitte her damit. 0662 823 823. Bin gespannt, ob da jemand draufkommt. Wenn es jemand erratet, dann gibt es ein Radio Salzburg Sommerpaket. 0662 823 823. Läutet bei Ihnen. Woher aus Salzburg kommen heute die Glocken?

0: Läutet's bei Ihnen? Woher aus Salzburg kommen heute die Mittagsglocken?
1: Das ist die Frage. Mahlzeit, hier ist Radio Salzburg am Mittwoch. Das sind die Mittagsglocken, die jetzt dann in gut 10 Minuten auf allen Regionalsendern in ganz Österreich zu hören sein werden. Die Frage ist, woher kommen diese Glocken? 0662 823 823. Wer es erratet, bekommt ein Radio Salzburg Sommerpaket. Bitte, Ihre Vermutungen?
2: Ja, das ist gut. Ich hätte Vermutung. Die Glocken, die Mittagsglocken von Kuchl, Gemeinde Kuchl.
1: Kuchl? Nein, leider. Klingen die leicht so ähnlich?
2: Ja, schon sehr.
1: Danke Ihnen trotzdem.
3: Ja, das ist gut. Ich sage gerade aus Teugau.
1: Nein, leider.
3: Nicht leider.
1: Leider.
3: Okay.
1: Andere Richtung, aber trotzdem danke.
3: Bye.
1: Wiederhören.
4: Grüß Gott, da ist Steinbacher Maria aus Wagren. Glaubt, dass das St. Johann ist?
1: St. Johann? Nein, leider. Nein, leider.
3: Okay.
1: Aber trotzdem danke für den Tipp.
4: Ja, grüß Gott. Ich rufe da wegen dem Glockengeläute.
1: Mhm. Hat's bei Ihnen geläutet?
4: Na, ja, im Radio. Nein, ich würde sagen, das ist der Bongauer Dom.
1: Der Bongauer Dom. Sie sind schon die Zweite. Der klingt scheinbar ähnlich, aber ist er nicht ganz genau.
4: Ah, ist es nicht?
1: Nein, leider. Ja. Aber darf ich so kurz fragen, diese Mittagsglocken jeden Tag um 12 bei uns in Radio Salzburg, ist das für Sie irgendwie so ein Zeichen, dass jetzt Mittag ist, dass jetzt Pause ist? Oder?
4: Ja, schon. Und darum war ich auch überrascht, wie es jetzt bleibt, haben, weil ich gesagt habe zu meinem Gatten, ja, es ist aber erst 20 vor 12.
1: Na, Wahnsinn.
4: Na gut.
1: Trotzdem danke Ihnen.
4: Genau so. Bin ich gespannt, was für Glocken, was für Kirchen.
1: Schauen wir, ob da drauf kommt.
4: Ja, gut.
1: Vielleicht ein kleiner Tipp. Ist eine Gemeinde in Pongau? Hat rund 2600 Einwohner und liegt auf 545 Metern. Und von dieser Kirche, wo es gleich läuten wird, fährt man ungefähr 15 Minuten zu dem Sänger, der jetzt hier bei uns in Radio Salzburg singt. Chris Steger, zu Hause in St. Martin am Tennengebirge. Auflösung, woher die Mittagsglocken heute kommen, dann in gut 9 Minuten hier bei uns.

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1: Hallo und herzlich willkommen. Ja, jetzt in den Sommermonaten, da wandert die Fernsehküche wieder zum Hinterhöherhof nach Golling. Und heute am Abend geht es um ein relativ neues Produkt am Markt, bei dem viele nicht ganz genau wissen, was sie damit anfangen können oder auch sollen. Heute geht es um Skier. Was Skier genau ist, wie es hergestellt wird, wo genau der Unterschied zwischen Topfen, Joghurt und Skier besteht und was man daraus kochen kann, das zeige ich Ihnen heute am Abend. Genauso wie unser aktuelles Rezept, die Skier-Torta. Wir sehen uns.
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2: Es ist 12 Uhr. Sie hören die Glocken der Kirche von Pfarrwerfen im Salzburg.

0: Das direkt an der Salzach und am Fuß des Zennengebirges gelegene Pfarrwerfen ist die älteste Pfarre des nördlichen Pongaus. Bereits 1074 wurde eine dem heiligen Cyriak geweihte Kirche dort erwähnt. Das heutige Gotteshaus wurde im späten 15. und Anfang des 16. Jahrhunderts errichtet. Es ist eine spätgotische, dreischiffige Basilika mit drei gotischen Flügelaltären. Diese wurden aber erst in der zweiten Hälfte des 19. Jahrhunderts in der heutigen Form aufgestellt und zum Teil neugotisch ergänzt. Im Hochaltar steht eine Madonnenstatue aus dem Jahr 1500 im Mittelpunkt. Das Bauensemble der Kirche umfasst auch einen markanten Spitzenturm sowie einen stattlichen Pfarrhof.
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2: Willkommen zum Mittagsjournal. Das sind einige unserer Themen. Seniorenvertreterinnen fordern Maßnahmen wegen der Hitze. Und die KV-Verhandlungen im Tourismus sind vorerst gescheitert. Im Journalstudio begrüßt sie Arthur Dreinacher. Die Hitze hat Österreich fest im Griff. Am Wochenende werden bis zu 39 oder 40 Grad im Nordosten erwartet. Für zahlreiche Regionen gilt die höchste Hitzewarnstufe. Besonders belastend ist das für ältere Menschen. Seniorenvertreterinnen fordern deshalb rasche Schutzmaßnahmen und verweisen auf den Hitzeschutzplan. Tanja Malle berichtet.
3: Ein Drittel der über 60-Jährigen empfindet ihr Zuhause derzeit als heiß bzw. unerträglich heiß, so eine aktuelle repräsentative Umfrage. Ob der Hitzewelle sind die Pensionistenvertreterinnen nun die Länder am Zug, Birgit Gersdorfer vom SPÖ-Pensionistenverband.
4: Selbstverständlich sind die Bundesländer aufgefordert, jetzt zu reagieren, möglichst rasch zu reagieren. Dazu wurde ja auch dieser Hitzeschutzplan erfunden oder verabschiedet. Wir werden das natürlich auch fordern in den Bundesländern, wo das noch nicht stattgefunden hat.
3: Niederösterreich hat gestern Abend eine Hitzewarnung ausgesprochen, gültig ab morgen. Der Hitzeschutzplan sieht bei hohen Temperaturen Schutzmaßnahmen für vulnerable Gruppen vor, auch für Ältere, etwa deren aufsuchende Betreuung. Ingrid Korosek vom ÖVP-Seniorenbund.
5: Das ist wirklich unbedingt notwendig, jetzt sehr rasch zu handeln.
3: Korosek verweist auf viele Hitzetote in den vergangenen Jahren.
2: Die Kollektivvertragsverhandlungen im Tourismus sind vorerst gescheitert. Nach wochenlangen Verhandlungen gab es keine Einigung zwischen Gewerkschaft und Arbeitgebern. Für die mehr als 200.000 Beschäftigten gilt damit vorerst weiter der Abschluss des Vorjahres. Hanna Sommersacher informiert.
6: Auf die Beschäftigten im Tourismus kommt wohl vielerorts eine Nulllohnrunde zu. Nach zähen und teils hitzigen Verhandlungen, die von gegenseitigen Vorwürfen geprägt waren, lautete das Angebot der Arbeitgeberseite im Schnitt ein Lohn- und Gehaltsplus von 3%. Die Gewerkschaft forderte mehr und legte das Angebot daher den Beschäftigten zur Abstimmung vor. Wie diese konkret ausgegangen ist, will die Chefverhandlerin der Gewerkschaft wieder, Eva Eberhardt, nicht verraten. Nur so viel.
7: Aber auf alle Fälle, die Beschäftigten waren natürlich, haben es abgelehnt.
6: Darauf folgt heute also der Abbruch von Seiten der Arbeitgeber. Die Gewerkschaft will sich um einen weiteren Verhandlungstermin bemühen, kündigt außerdem Kampfmaßnahmen an. Die Tourismusbeschäftigten müssen sich vorerst mit den Löhnen und Gehältern auf Basis des Abschlusses aus dem Vorjahr zufrieden geben. Betriebe könnten aber auf eigene Faust Erhöhungen anbieten.
2: Die Internationale Atomenergiebehörde will Irans Atomanlagen inspizieren. IAEA-Chef Grossi sagte, die Kontrollen seien Teil der Vereinbarung zwischen dem Iran und den USA und würden stattfinden. Teheran hatte zuletzt erklärt, Inspektionen kriegsbeschädigter Anlagen seien derzeit nicht geplant. Bahnreisende in Deutschland können aufatmen. Nach dem Totalausfall des Zugverkehrs in der Nacht läuft der Betrieb laut Deutscher Bahn wieder normal. Tausende Reisende saßen zeitweise fest und erhielten oft kaum Informationen. Andreas Jörli.
8: Bahnreisende in Deutschland sind Kummer gewöhnt wegen verspäteter oder gar nicht fahrender Züge. Ein Komplettausfall für fast 2 Stunden ist allerdings eher die Seltenheit. In Berlin gehen am Morgen danach bei manchen die Emotionen hoch.
9: Beschissen. Ich musste eine Stunde nach Hause laufen oder ins Hotel.
10: Wenn man mit der Deutschen Bahn fährt, muss man immer mit rechnen, irgendwelche Verspätungen, Umleitungen oder Liegenbleiben zu haben.
11: Es ist natürlich leicht, immer auf die Bahn einzuschlagen, aber ich glaube, das ist auch komplex, den Betrieb aufrechtzuerhalten in der Größenordnung.
8: Ausgelöst hat diesen Komplettausfall eine Störung des digitalen Bahnfunksystems. Die Ursache ist nicht bekannt. Möglicherweise ein fehlerhaftes Software-Update. Die Deutsche Bahn sagt dazu nichts, entschuldigt sich aber für die Zugausfälle. Tausende Passagiere sind in der Nacht an Bahnhöfen gestrandet. Viele beklagen, dass sie nicht ausreichend informiert wurden. Verkehrsminister Patrick Schnieder fordert eine umfassende Aufklärung. Die Bahn müsse dafür sorgen, dass sich so etwas nicht wiederhole.
2: Das war das Mittagsjournal mit Arthur Dreinacher. Zum Wetter.
12: Die Hitzewelle nimmt wieder Fahrt auf. In den nächsten Tagen wird es immer heißer. Am Wochenende müssen wir mit extremer Hitze rechnen. Im Norden und Osten sind bis zu 39 oder 40 Grad möglich. Temperaturen, wie sie im Juni noch nie gemessen wurden. Die Geosphere Austria hat damit eben die höchste Hitzewarnstufe ausgerufen. Noch aber sind die Temperaturen relativ gedämpft. In den Landeshauptstädten hat es derzeit zwischen 28 Grad in Klagenfurt und 31 Grad in Salzburg. Und überall scheint die Sonne. Auch heute Nachmittag bleibt es größtenteils sonnig. Im Berg- und Hügelland bilden sich aber allmählich auch einige Quellwolken und vereinzelt können daraus Regenschauer und Gewitter entstehen. Ein bisschen häufiger dürften sie in Kärnten werden. Im Osten und teilweise auch im Bergland weht lebhafter Nordwind. Die Temperaturen erreichen 27 bis 34 Grad. Morgen dann noch heißer mit Höchstwerten zwischen 28 und 36 Grad. Selbst in 2000 Meter Höhe hat es von Ost nach West 15 bis 22 Grad. Dazu scheint meist wieder die Sonne. Über den Berg- und Hügelland bilden sich im Tagesverlauf ein paar Quellwolken. So viel zum Wetter mit Jörg Stibor.
13: Kommen Sie gut durch die Mittagspause und kommen Sie gut von A nach B. Wir begleiten Sie mit der ORF Radio Salzburg Verkehrsinformation um 7 Minuten nach 12 und da läuft es auf den Straßen. Sind uns keine Störungen gemeldet worden. Gute Fahrt. Wie schaut's aus? Abkühlung gefällig? Wirklich? Dann bitte.
14: Frohe Weihnachten.
13: Ich habe Sie gewarnt. Kurzer Blick auf den Kalender. In 6 Monaten stehen wir dann wieder alle rund um den Christbaum und singen Stille Nacht. Wenn das nicht eine Abkühlung ist. Jetzt singt aber mal Irene Cara. Mahlzeit am Mittwoch.

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0: Hallo auf diese Terrasse in Attnet, wo der Martin Reisenbichler gerade sitzt. Mahlzeit, Herr Reisenbichler.
1: Ja, Mahlzeit.
0: Wie viel Grad hat es denn binnen auf der Terrasse? Gefühlt 100, glaube ich, oder?
1: Na, so um die 30.
0: Um die 30, das reicht eher schon.
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0: Unser Duell heute ist Schweiz gegen Kanada. Du, Bell.
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0: Oder für Kanada bei uns am Platz zur Auswahl Bryan Adams. Und Sie, Herr Reisenbichler, entscheiden jetzt, wer gewinnen soll. Schweiz oder Kanada, Double oder Bryan Adams?
1: Ich würde es der Schweiz gönnen.
0: Die Schweiz. Jetzt nur hier bei uns im Songduell oder auch heute Abend beim Spiel würden Sie der Schweiz den Sieg gönnen?
1: Auch beim Spiel.
0: Was wäre Ihr Tipp?
1: Ich tippe auf 1-0 für die Schweiz.
0: Schauen wir mal, heute 21 Uhr Anpfiff Schweiz gegen Kanada, ob das auch so ausgehen wird. Jetzt schon mal Anpfiff für Double, Sie haben sich entschieden für die Schweizer Reisenbichler. Danke Ihnen, liebe Grüße auf die Terrasse und wie kühlen Sie sich noch ab heute Nachmittag? Pläne?
1: Einfach, wenn es zu heiß wird, reingehen in die Wohnung.
0: Sehr gut, so haben Sie heute in der Früh dann hoffentlich gut durchgelüftet.
1: Habe ich.
0: Optimal. Herr Reisenbichler, dann wünschen wir Ihnen einen schönen Mittwoch, schöne Mittagsstunde und heute Abend viel Spaß beim Spiel.
1: Danke vielmals.
0: Und das Radio Salzburg Sommerpaket ist unterwegs zu Ihnen.

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2: Landesrätin will über hitzefrei an Schulen diskutieren. Gäste-Öffi-Ticket wird deutlich häufiger genutzt als im Vorjahr. Das Wetter auch am Nachmittag sonnig und heiß. Halb eins zum ORF Radio Salzburg Mittagsjournal begrüßt Sie Christine Hackenbuchner. In Salzburg setzen immer mehr Einrichtungen auf Maßnahmen zum Umgang mit hohen Temperaturen. In mehr als der Hälfte der Seniorenhäuser gibt es inzwischen Hitzeschutzpläne, etwa zur Kühlung und zur Lagerung von Medikamenten, so Soziallandesrat Wolfgang Fürweger von der FPÖ. Auch im Schulbereich gelten entsprechende Empfehlungen und es gibt Bestrebungen in Richtung hitzefrei, berichtet Marina Schlager.
3: Es geht um das Lüften in den frühen Morgenstunden, die Erinnerung ans Trinken, zusätzliche Pausen und wenn möglich sogar Unterricht im Freien. Die klimatischen Veränderungen werden jedenfalls bauliche und strukturelle Maßnahmen erfordern. Dass hitzefrei zurzeit gesetzlich gar nicht möglich ist, sei zu hinterfragen, sagt Bildungslandesrätin Daniela Gucci von der ÖVP.
4: Ich nehme das auch zur nächsten Landesbildungsreferentinnenkonferenz mit, weil es ist eine Illusion zu glauben, dass das jetzt ein Einzelereignis ist zurzeit. Also wir müssen uns wirklich überlegen, wie wir in so einem Fall in Zukunft umgehen, ob es die Möglichkeit gibt, Hitze freizugeben und wie wir aber dann die Eltern unterstützen, dass die Kinder auch entsprechend betreut werden.
3: Hitzefrei gibt es für Soldaten beispielsweise auch nicht, wohl aber eine Adaptierung der Ausbildung für Grundwehrdiener, wenn es zu Mittag mehr als 28 Grad hat, schildert der Pressesprecher des Salzburger Militärkommandos René Auer.
5: Dass Pausen gemacht werden, dass darauf geachtet wird, dass die Soldaten in der Ausbildung genug zu trinken haben, dass keine besonderen herausfordernden Märsche oder körperlichen Belastungen durchgeführt werden und dass der Sport beim Bundesheer auch in den Morgenstunden durchgeführt wird, wo die Temperaturen noch kühler sind.
3: Diese Bestimmungen sind nach dem Tod eines Rekrutens 2017 bei einem Orientierungsmarsch in Niederösterreich ausgearbeitet worden.
2: Nach einer Reihe von Überfällen auf Senioren in Salzburg endet heute zumindest einer dieser Fälle vor Gericht. Ein Syrer ist einer 86 Jahre alten Frau in der Stadt Salzburg gefolgt, hat sie dann auf offener Straße niedergeschlagen und ausgeraubt. Jörg Eisenberger weiß mehr.
6: Viermal ist dieser Syrer bereits vorbestraft, es scheint aber keinen recht großen Eindruck auf ihn gemacht zu haben. Denn im Februar beobachtet er die 86-Jährige beim Hauptbahnhof, als sie in einen Bus steigt. Er verfolgt sie, wechselt mit ihr später sogar noch einmal den Bus, geht ihr bis vor ihr Wohnhaus im Stadtteil Eigenach. Und dann schlägt er zu, im wahrsten Sinne des Wortes, auf den Kopf. Die Seniorin stürzt, er entreißt ihr die Handtasche. Die Beute beträgt 200 Euro Bargeld. Der 23-Jährige kann noch unerkannt entkommen. Aber einige Tage später tritt er als Ladendieb auf, wird gestellt und entpuppt sich als der gesuchte Räuber. Das gibt er heute vor Gericht auch zu, sagt aber sonst nicht viel. Zu diesen zwei Vorfällen kommen bei ihm noch mindestens 6 weitere Vorwürfe hinzu. Drogendelikte, Körperverletzung, Diebstähle. Dem Syrer droht bei einer Verurteilung wohl eine empfindliche Strafe. Das Gerichtsverfahren ist aber noch im Gange. Vor wenigen Tagen sind nach einem anderen Überfall auf eine Seniorin in deren Haus in der Stadt Salzburg 2 Rumänen ausgeforscht und einer davon schon festgenommen worden.
2: Berichtet Jörg Eisenberger. Das Gäste-Öffi-Ticket wird von Salzburgs Urlaubsgästen inzwischen deutlich besser genutzt als noch zur Einführung vor einem Jahr. Neue Zahlen des Landes zeigen, dass die Ausgabe in den Tourismusgebieten im vergangenen Mai spürbar gestiegen ist. Besonders positiv entwickelt hat sich dabei die Stadt Salzburg. Einzelheiten von Andreas Heyer.
7: Seit der Einführung im Vorjahr hat sich die Ausgabe der Öffi-Tickets an Touristen deutlich verbessert. Während es im Mai des Vorjahres von den Hoteliers nur an rund 45% der Gäste ausgegeben worden ist, waren es heuer im Mai bereits 63% der Gäste, die ihr Öffi-Ticket im Hotel erhalten haben. Dabei zeigt sich, dass die Ticketausgabe in den Bezirken Innergebirg, wo das Modell besonders umstritten war, besser funktioniert als im Zentralraum. Im Pinzgau erhalten 85% der Gäste ihr Ticket, im Pongau Thurgau 63 und im Lungau 37%. Dagegen sind es in der Stadt Salzburg 60, im Flachgau 44 und im Tennengau 33%. Immerhin bedeuten die 60% in der Stadt Salzburg fast eine Verdoppelung der Ticketausgabe im Vergleich zum Vorjahr, sagt Tourismusreferent Stefan Schnöll von der ÖVP.
8: Also ich glaube, die Stadt entwickelt sich in der Hinsicht ganz positiv. Natürlich wünschen wir uns noch mehr, weil ich glaube, es soll direkt Richtung 100% gehen, was die Ausgabe der Tickets betrifft. Das wäre unser Ziel logischerweise. Aber man muss natürlich auch nachvollziehen, dass die Gäste im städtischen Raum wahrscheinlich kürzere Wege auch zu Fuß zurücklegen, mehr als sie das wahrscheinlich im ländlichen Raum tun.
7: Dank einem neuen elektronischen Meldewesen können die Gästetickets mittlerweile auch schon für die Anreise genutzt werden. Das Land rechnet daher mit einem weiteren deutlichen Anstieg bei der Ticketausgabe.
2: In den Salzburger Bewohnerservicestellen können sich Menschen seit einem halben Jahr kostenlos als Stammzellenspender registrieren lassen. Die erste Bilanz fällt jetzt noch überschaubar aus. Die Leukämiehilfe hofft aber auf weitere Interessierte und plant bereits die nächste Typisierungsaktion. Georg Hummer berichtet.
9: 19 Salzburgerinnen und Salzburger haben sich seit vergangenem Dezember über die Bewohnerservicestellen als Stammzellspender registrieren lassen. Um weitere Menschen zwischen 17 und 45 Jahren zu erreichen, setzt die Leukämiehilfe nun auf Aufklärung. Die Altersgrenze hat mehrere Gründe. Mit zunehmenden Jahren nimmt die Stammzellproduktion ab, außerdem steigt das Risiko für Erkrankungen. Jede Typisierung verursacht zudem rund 40 Euro Laborkosten, die ausschließlich durch Spenden finanziert werden. Gesucht werden deshalb vor allem junge und gesunde Spender, sagt Christina Fenninger von der Leukämiehilfe Österreich.
10: Es gibt immer laufend Aktionen. Wir sind auch viel in der Presse. Wir lassen uns immer wieder was Neues einfallen, dass wir Aufmerksamkeit auf uns und unsere Arbeit lenken. Und natürlich jede einzelne Spende, die wo hervorgeht, ist gleichzeitig wieder für uns eine Werbung, weil es eben gleichzeitig auch Hoffnung schenkt.
9: Die Registrierung ist kostenlos und unkompliziert. Ein Wangenabstrich genügt. Die Probe wird anschließend an ein Labor in Vorarlberg geschickt. Wer sich typisieren lässt, bleibt bis zum 60. Lebensjahr in einer internationalen Datenbank gespeichert und könnte auch erst Jahre später noch zum passenden Spender für einen Blutkrebspatienten werden.
2: Und die nächste Typisierungsaktion ist übrigens heute am Abend bei der Landjugend Hallwang zwischen 18 und 20 Uhr. Wir kommen damit zum Wetter. Es geht meist sonnig durch den Nachmittag. Ein paar Wolken tauchen vor allem über den Bergen auf. Die Temperaturen steigen noch auf bis zu 32 Grad. Morgen Donnerstag bleibt es heiß und sonnig. Im Norden ist es die meiste Zeit über wolkenlos. Auch über den Bergen tauchen nur wenige Quellwolken auf und damit ist die Gewittergefahr sehr gering. Die Temperaturen steigen morgen auf 29 bis 35 Grad.
11: 12.38 Uhr ist die ORF Radio Salzburg Verkehrsinformation. Kurz und knapp, es läuft, es sind uns keine Störungen von den Straßen gemeldet worden. Wir wünschen Ihnen eine gute Fahrt und wir wünschen...

0: Radio Salzburg läuft binnen am Mittwoch. Mahlzeit. Zwei Arten von Menschen gibt es jetzt zur Mittagszeit bei dieser Hitze. Die, die gerne drinnen essen, weil es draußen so heiß ist. Und die, die gerne draußen essen, weil es endlich einmal schön und warm ist. Andreas Landrock, kleiner Talk aus unserer ORF-Kantine, ist prinzipiell immer einer, der drinnen ist.
1: Immer drinnen, immer im Schatten. weil manche halten die Hitze halt gut aus. Manche wollen das sogar. Manchen ist kalt, wenn es nur 25 Grad hat. Ich bin sozusagen am anderen Ende des Spektrums angesiedelt. Wir sind ja beide ein bisschen blassere Typen und das macht sich bei mir halt leider auch so bemerkbar. Hitze, ja, ist wirklich ganz, ganz giftig für mich, leider Gottes.
0: Bei mir dann auch. Wenn ich draußen sitze, nicht eingeschmiert, dann habe ich einen Sonnenbrand. Aber wurscht, jeder hat
1: relativ schnell,
0: so
1: ja.
0: Bei der Hitze seine kleinen Tricks und Tipps, was er so macht. Und genau darum geht es heute bei uns in der Radio Salzburg Mittagszeit. Wir wollen über die Hitzewelle sprechen, die jetzt wirklich gefährlich heiß wird.
1: Das hat ja heute auch die Geosphere, wie es jetzt heißt, also unsere Wetterpropheten in Österreich, die haben ja heute auch eine Hitzewarnstufe rausgegeben. Da sind große Teile, vor allem im Norden und Osten Österreichs, jetzt auf der Warnstufe Rot. Das ist die höchste Stufe, die es da zu vergeben gibt. Der ganze Rest von Österreich immerhin auch, also auch bei uns hier in Salzburg Orange. Da gibt es dann auch schon eine ganze Reihe von Dingen, die nicht mehr so lustig sind. Also wo man dann sagt, das hat doch wirklich körperliche, gesundheitliche Folgen. Übelkeit kann dabei sein, Erbrechen, Schwindel, solche Dinge. Man ist unkonzentriert, man weiß, bei großer Hitze passieren mehr Unfälle im Straßenverkehr, auch am Arbeitsplatz zum Teil. Auch so Kleinigkeiten wie zum Beispiel, dass Leute, das melden Autofahrerclubs auch jedes Jahr, dass Leute falsch tanken, weil sie so unkonzentriert sind. Ja, da sind ein Dieseltank an super einfüllen und ähnliches mehr. Also da gibt es eine ganze lange Liste von sehr, sehr unangenehmen Folgen. Das kann für manche Leute auch sogar richtig gefährlich werden, also zum Beispiel gerade für Ältere.
0: Mhm. Wer ist zu Gast bei dir in der Sendung?
1: Wir reden alle diese Dinge mit einer ganzen Reihe von Experten. Heute haben wir gleich drei Leute bei uns in der Mittagszeit. Einen Meteorologen natürlich hier von der Wetterdienststelle in Salzburg, der uns hoffentlich ein bisschen sagen kann, wie das alles jetzt weitergeht. Am Wochenende soll es ja mal den Höhepunkt der Hitzewelle geben. Aber wie geht es danach weiter, das kann er uns erklären. Dann haben wir einen Arzt da von der Ärztekammer, einen, der sich wirklich auskennt mit diesen ganzen gesundheitlichen Folgen. Und von der Arbeiterkammer einen Experten, der sagt, ja Moment einmal, wie ist denn das am Arbeit? Also gerade für Leute, die im Freien arbeiten müssen oder vielleicht auch in Büros, in älteren Gebäuden, wo es keine Klimaanlage gibt, das hat ja alles ganz gravierende Auswirkungen. Und da reden wir heute über alles und können natürlich auch alle Fragen beantworten.
0: Wenn Sie Fragen haben, meine Damen und Herren, dann anrufen 0662 823 823 oder jetzt schon eine Mail schreiben an mittagszeit@orf.at. Um 13 Uhr geht's los.

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1: Am Mikrofon Arthur Treinacher. Die Hitzewelle hat Europa weiter fest im Griff. Ursache ist eine besonders stabile Hochdrucklage. In mehreren Ländern gibt es bereits Todesopfer. Besonders tragisch ist ein Fall in Frankreich, wo zwei kleine Kinder in einem überhitzten Auto ums Leben gekommen sind. Vielerorts suchen die Menschen Abkühlung.
2: Menschen springen von einer Brücke in den Pariser Kanal, um sich abzukühlen. Erlaubt ist das nicht, aber die Polizei schaut weg. Den Temperaturrekord hält Pissot an der Atlantikküste. 44,3 Grad wurden hier gemessen. Auch in Italien laufen die Klimaanlagen auf Hochtouren. In den Vororten von Mailand ist deswegen in der Nacht das Stromnetz zusammengebrochen. Das schildert ein Bewohner.
3: Wir waren von 3:30 Uhr früh bis 9:30 Uhr, alle ohne Strom. Es war wirklich ein Albtraum.
2: Die höchste Hitzewarnstufe gilt auch weiter nördlich, etwa in Südengland. So wie in vielen Schulen quer durch Europa fällt hier der Unterricht derzeit aus.
1: Stefan Gerhardt berichtet. Am Wochenende werden hierzulande bis zu 39 oder 40 Grad erwartet. Für den Nordosten gilt die höchste Hitzewarnstufe der Geosphere Austria. Besonders belastend ist das für ältere Menschen. Österreichs Seniorenvertreterinnen fordern deshalb die rasche Umsetzung der im nationalen Hitzeschutzplan vorgesehenen Maßnahmen. In einer Woche tritt die Mehrwertsteuersenkung für Grundnahrungsmittel in Kraft. Seit Jahresbeginn sind bereits Tampons, Binden und Kondome von der Umsatzsteuer befreit. Die Bundeswettbewerbsbehörde hat geprüft, ob die Entlastung weitergegeben wurde. Johannes Schmerger-Lunder aus unserer Wirtschaftsredaktion. Was hat die Untersuchung ergeben?
4: Die kurze und einfache Antwort lautet ja, die Steuersenkung wurde an die Kundinnen und Kunden weitergegeben. In der ersten Woche zwar nur zu einem Teil, aber dann vollständig. Die BWB hat für diese Analyse in den vergangenen Monaten 8 große Handelskonzerne befragt, darunter Rewe, Hofer, Spar, Lidl oder auch Müller. Die Preisentwicklung von mehr als 200 Produkten wurde dafür unter die Lupe genommen.
1: Die Behörde hat sich aber auch die Rabattpolitik näher angesehen. Was ist daraus gekommen?
4: Ja, das ist schon bemerkenswert, denn laut BWB haben die Unternehmen ihre Rabattpraxis nach der Steuersenkung eingeschränkt. Das heißt, Rabattaktionen sind dann reduziert oder seltener durchgeführt worden. Der Preisvorteil ist dadurch etwa bei Sleep-Einlagen oder Kondomen für Kundinnen und Kunden geringer ausgefallen. Gerade angesichts der bevorstehenden Mehrwertsteuersenkung auf Grundnahrungsmittel, die ja ab nächster Woche Mittwoch gilt, wird die BWB die Rabatte auch im Lebensmittelbereich genau beobachten. Das wird heute betont.
1: Danke, Johannes Schmerger-Lunder. Heute Abend werden im ORF-Landesstudio Klagenfurt die 50. Tage der deutschsprachigen Literatur eröffnet. Ab morgen lesen 14 Autorinnen und Autoren um den erstmals mit 30.000 Euro dotierten Bachmann-Preis. Der morgige 25. Juni wäre zudem der 100. Geburtstag von Ingeborg Bachmann. Das waren die Nachrichten mit Arthur Treinacher. Zum Wetter.
5: Heute Nachmittag bleibt es größtenteils sonnig. Im Berg- und Hügelland bilden sich aber allmählich auch einige Quellwolken und vereinzelt können daraus Regenschauer und Gewitter entstehen. Ein bisschen häufiger dürften sie in Kärnten werden. Im Osten und teilweise auch im Bergland weht lebhafter Nordwind. Die Temperaturen erreichen 27 bis 34 Grad. Morgen dann schon 28 bis 36 Grad, dazu wieder meist sonnig. Über den Berg- und Hügelland bilden sich im Tagesverlauf zwar wieder ein paar Quellwolken, es bleibt aber weitgehend trocken. So viel zum Wetter mit Jörg Stibor.
6: 13.04 Uhr ist das gleiche als die Radio Salzburg. Verkehrsinformation mit guten Nachrichten von den heimischen Straßen. Es werden zurzeit keine Störungen gemeldet. Wir wünschen weiterhin gute und vor allem auch sichere Fahrt.
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6: Mahlzeit und willkommen bei einer Mittagszeit, in der wir heute reden über das Thema der Woche. Nein, nicht über Fußball, der war schon gestern dran. Heute geht's ums Wetter. Also genauer gesagt um diese wirklich abenteuerliche Hitzewelle, die wir gerade erleben. Wir haben es ja gerade auch in den Weltnachrichten gehört. Es gibt Gebiete in Österreich, da werden bis zu 39 Grad vorhergesagt. Viel besser wird's wohl auch in Salzburg nicht werden. Bei uns dürften es unbedingt so etwa 37 oder 38 Grad werden. Wir reden heute darüber, was macht denn diese Hitze eigentlich mit uns, gerade mit Leuten, die zum Beispiel im Freien arbeiten müssen, aber auch für alle anderen, die zum Beispiel in überhitzten Wohnungen leben, hat das Ganze natürlich Folgen. Was sagen Ärzte, was sagen Arbeitsplatzexperten? Und wir gehen natürlich auch der Frage nach, wie lang dauert das denn noch, wie geht's weiter, kommt irgendwann eine halbwegs angenehme Abkühlung. Und wir wollen natürlich auch von Ihnen wissen, wie geht's Ihnen mit dieser Hitze? Gehören Sie zu denen, die sich freuen, weil sie Tage am See verbringen können beim Baden, laue Abende und Nächte und Grillen, oder stöhnen Sie eher unter dieser Hitze und sind schon froh, wenn es vorbei ist? Unser Thema heute.
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6: Und ich begrüße sehr herzlich meine Gäste. Heute sind es drei. Zwei sitzen mir hier im Radio Salzburg Mittagszeitstudio gegenüber. Ich begrüße sehr herzlich Christoph Fürthauer. Er ist Vizepräsident der Salzburger Ärztekammer. Er ist Obmann der Kurie der niedergelassenen Ärzte. Ich hoffe, ich habe das jetzt ganz richtig gesagt und kennt sich aus mit allen medizinischen Aspekten zum Thema Hitze. Herzlich willkommen, Herr Dr. Fürthauer.
9: Einen schönen Mittag.
6: An seiner Seite sitzt mir ein Experte von der Arbeiterkammer Salzburg. Der kennt sich aus mit allen Fragen zum Thema Arbeitnehmerschutz, gerade bei diesem Wetter, gerade aber nicht nur bei Berufen, die im Freien stattfinden, hat er da ein ganz gewichtiges Wörtchen mitzureden. Herzlich willkommen, Bernd Wimmer, im Studio.
10: Vielen Dank für die Einladung.
6: Und über Leitung zugeschaltet von der Salzburger Wetterdienststelle ist mir Meteorologe Christian Ortner von der Cheers für Austria. Auch Ihnen ein herzliches Grüß Gott.
11: Hallo, schönen Nachmittag.
6: Herr Ortner, ich will gleich mit Ihnen anfangen. Wir haben es ja gerade in den Nachrichten gehört, es gibt eine Wetterwarnung von der GIUS 4, die besagt, große Teile Österreichs sind momentan in der höchsten Hitzewarnstufe. Die Warnstufe Rot ist das. Der Rest von Österreich liegt immerhin auch noch in der Stufe Orange. Können Sie das ein bisschen erklären für den Laien? Was hat es mit diesen Warnstufen auf sich? Was bedeuten die genau und wie werden die auch festgelegt?
11: Also die höchste Wetterwarnung im Prinzip für die Hitze, die gilt erst für Samstag und Sonntag. Also aktuell ist sie noch teilweise gelb bzw. sporadisch noch orange, hätte ich einmal gesagt. Das wird sich allerdings in den nächsten Tagen bald ändern. Die orange Farbe wird deutlich häufiger werden in Österreich, auch im Land Salzburg. Sie ist ja schon teilweise da. Und die rote Warnfarbe wird dann für Samstag und Sonntag ausgepackt, verbreitet natürlich für den Osten Österreichs, für Wien natürlich und auch für Teile des oberösterreichischen Zentralraums. Ich kann nicht ausschließen, dass wir morgen vielleicht auch im Land Salzburg da und dort in der Landeshauptstadt vielleicht auf Rot gehen. Das werden wir uns noch genauer anschauen in Abstimmung mit Medizinern und so weiter, mit allen möglichen Expertinnen und Experten. Was bedeutet diese Warnfarbe? Also auf jeden Fall natürlich heiß wird es auf jeden Fall. Wir haben in Wien die 40-Grad-Marke, die magische, die könnte gebrochen werden, vor allem im Osten Österreichs. Ist natürlich jetzt eine extrem große Hitzebelastung zu erwarten, allerdings auch in anderen Teilen des Landes, auch bei uns in der Stadt Salzburg und in anderen Gauen wird es sehr, sehr heiß am Wochenende, Samstag, Sonntag, der Höhepunkt der Hitze. Ja, im Prinzip, es bedeutet vieles. Also Hitzebelastung ist im Ansteigen, große Belastung für anfällige Personen, alte Menschen, kranke Menschen, man kennt das eh, natürlich manche freuen sich über Hitze, ist eh klar. Aber für die Bevölkerung insgesamt ist das eine große Belastung und eine sehr, sehr heikle Wetterlage, sieht man auch in anderen Ländern.
6: Gibt es irgendwo gewissermaßen Orte, wo man sich hinflüchten könnte? Oder ist es auch zum Beispiel in höheren Lagen, in den Hochgebirgsbereichen, auch so heiß, dass man es eigentlich kaum aushält?
11: Ja, natürlich in der Höhe ist es deutlich kühler, das ist naturgemäß so. Aber wir erwarten halt auch schon also sehr, sehr hohe Temperaturen.
6: Kühl ist relativ.
11: Ja, kühl ist relativ. In 3000 Meter 14, 15 Grad oder so ist durchwegs wahrscheinlich ist sehr, sehr warm natürlich für diese Höhe. Aber gegen 36, 37 Grad natürlich eine ganz andere Welt. Und wenn man nicht in die Berge will oder kann, dann sollte man natürlich, Freibad bietet sich an zum Abkühlen Flussbad oder so, wo man das natürlich ausnutzen kann in den Wäldern. Generell einfach einmal schattige Plätze aufsuchen. Also ganz wichtig ist natürlich, nicht die Mittagshitze aufsuchen, wenn es geht. Natürlich körperliche Anstrengungen tagsüber vermeiden, wenn es geht. sagt auch oft der Hausverstand, aber es gibt natürlich ein paar Maßnahmen und Regeln, die wirklich gut sind und ja, sehr, sehr sinnvoll.
6: Reden wir gleich noch drüber. Manche schwören auch auf deinen Kirchenbesuch bei diesem Wetter, weil da ist auch traditionell relativ kühl. Was wir natürlich alle wissen wollen, wir haben schon gehört, Richtung Wochenende wird es erst so richtig heiß, also speziell am Wochenende selber. Wir hatten ja gestern auch in Salzburg heute Ihren Kollegen Michael Butschek zu Gast, der gesagt hat, danach lässt es ein bisschen nach, aber das ist auch alles sehr relativ, weil da kann es immer noch um die 30 Grad haben. Gibt es aus Ihrer Sicht, Christian Ortner, einen Ausblick, wo man sagt, na gut, da kommt dann vielleicht wirklich einmal eine Abkühlung, die angenehmer ist, wo vielleicht auch mal wieder sich irgendein Tief so aus dem Atlantikraum hier hereinschleichen könnte, wo man vielleicht auch einmal einen Niederschlag hat oder ähnliches mehr. Wie ist denn da die Erwartung?
11: Naja, also so Hitzewellen, das kann man relativ gut vorhersagen. Wir wissen, der Höhepunkt ist am Samstag und am Sonntag im ganzen Bundesland. Ab Montag schaut es so aus, dass wir dann von Westen her eigentlich eine zunehmende Gewitterneigung haben. Mhm. Könnte auch schon am Sonntagabend der Fall sein, im Gebirge vor allem. Haben wir dann natürlich auch noch, wir als Meteorologen, das Problem, dass wir dann die Gewitter wieder haben, die teilweise sehr, sehr heftig ausfallen können. Mhm. Aber zumindest ab Montag könnte sich die heiße Luft eher Richtung Osten verabschieden. Mhm. Langsam aber sicher. Am Montag erwarte ich mir aus heutiger Sicht noch einmal so Höchstwerte um 32 Grad. Mhm. Das ist jetzt im Vergleich zum Vortag deutlich kühler. Aber 32 Grad ist natürlich noch einmal immer noch sehr, sehr heiß. Ja. Und danach schaut es schon so aus, wie wenn es von den Temperaturen her dann schrittweise nach unten geht, also dann nochmal die Höchstwerte wieder unter 30 Grad liegen. Das ist dann schon ganz anders wie zum Beispiel am kommenden Wochenende natürlich.
6: Könnte ein bisschen erträglicher werden. Was mit diesen Warnungen einhergeht, das sind natürlich dann auch immer, Sie haben es schon kurz angedeutet, Christian Ortner, Auswirkungen auf den menschlichen Körper. Wir haben relativ viel Zeit, das im Detail uns durchzugehen, auch wer davon betroffen ist. Trotzdem, ich frage den Christoph Fürthauer, wenn man sich diese Warnmeldungen durchliest, da sind einige Dinge dabei, naja gut, die liegen also ein bisschen auf der Hand, dass einem vielleicht leicht schwindelig wird, dass man Kopfweh kriegt und ähnliches mehr. Aber auch andere Dinge sind da aufgelistet. Muskelkrämpfe können eintreten, Bewusstseinsstörungen, Übelkeit, Erbrechen. Ist das tatsächlich eine reale Gefahr für viele Menschen oder sind das vor allem Gruppen, die ohnehin schon ein bisschen empfindlich sind?
9: Ist ein Thema, das alle Menschen betreffen kann, also nicht nur chronisch kranke Menschen, alte Menschen. Es hängt mit dem Schwitzen zusammen, es hängt mit dem Flüssigkeitsverlust zusammen, dass eben Konzentrationsstörungen, das ist, glaube ich, hat nahezu jeder schon einmal erlebt, dass wenn es heiß ist, dass man unaufmerksamer ist. Aber die Bewusstseinstrübung geht relativ schnell, wenn die Flüssigkeitszufuhr und das Verbleiben in der Hitze damit entgegengewirkt wird.
6: Wie ist das? Manche Menschen haben ja einen zu hohen Blutdruck, manche haben einen zu niedrigen Blutdruck. Es gibt alle Menschen möglichen, ja, wie soll man sagen, so kleine Zivilisationswehwehchen. Gibt es da welche, die das stärker trifft oder weniger trifft?
9: Da gibt es keine Faustregel. Mhm. Also es gibt Menschen, die einfach wetterfühlig, hitzeempfindlich sind. Es gibt Menschen, die haben einen hohen Blutdruck und die stecken das gut weg. Und es gibt Menschen, die haben einen niedrigen Blutdruck und stecken es auch gut weg. Im Wesentlichen ist es immer auf den eigenen Körper zu achten, auf diese Warnzeichen, eben die Benommenheit, die Konzentrationsschwäche, das viele Schwitzen zu reagieren, sich wenn es irgendwie möglich ist, in kühle Regionen zurückzuziehen. Also auch, ich würde jetzt nicht zum Mittag sagen, wir gehen in den Wald, weil das haben wir halt empfohlen. Nein, in der Früh in den Wald gehen und ein bisschen Bewegung machen. In den Freibädern auch die Sonne meiden, zwischendurch einmal ins Wasser gehen. Aber wir haben jetzt den höchsten Sonnenstand mit der höchsten UV-Belastung. Eine Stunde lang im Wasser zu sein und zu sagen, das hat jetzt eh nur 24 Grad, das ist auch verkehrt. Mhm.
6: Was kann man denn tun, was kann man denn sozusagen als Notmaßnahmen empfehlen? Es gibt ja eine ganze Reihe von vorbeugenden Dingen, über die wollen wir später noch ein bisschen reden, aber wenn man so wirklich in einer akuten Situation ist, wo man merkt, hoppala, jetzt habe ich es übersehen, jetzt ist mir tatsächlich schlecht, jetzt ist mir tatsächlich schwindelig, ich habe das Gefühl, mich haut es gleich um. Was ist denn so das Erste, was man wirklich auch tun kann in einer Situation, vielleicht auch wenn man gerade alleine ist, was kann man machen?
9: Als erstes einmal gefährliche Tätigkeiten einzustellen. Das heißt, wenn ich mit dem Auto unterwegs bin und dann stehen bleiben, im Schatten stehen bleiben, für Luft sorgen. Wenn man die Möglichkeit hat, dass eine Flasche Wasser im Auto ist, dann ein Tuch nass machen und das in den Nacken legen, auf die Stirn legen. Wenn man zu Hause ist, auch schauen, dass man ein bisschen Flüssigkeit zu sich nimmt, nicht gleich eiskalt, sondern kühl. Und
6: das berühmte nasse Handtuch, das hilft auch?
9: War das Tuch mit dem Wasser, ein nasser Umschlag, entzieht dem Körper Wärme, aber ich würde es jetzt nicht auf die Brust legen oder so, sondern eben auf die Hände, auf die Füße, Unterschenkel, Unterarme, um von dort her ein bisschen die Wärmeabstrahlung für den Körper zu ermöglichen.
6: Wie ist denn das eigentlich? Sind wir in Mitteleuropa da auch ein bisschen anfälliger für so eine Hitze? Ich denke mal, wenn heute einer in Sizilien wohnt oder in Südspanien, der das oft über Monate, viele Monate im Jahr gewohnt ist, vielleicht sein ganzes Leben lang, sind da auch Menschen anders empfindlich? Sind wir da auch ein bisschen empfindlicher, weil wir halt eher eine, na sage ich mal, eher Winter-Herbstregion sind? Oder ist das völlig egal?
9: Das traue ich mich jetzt nicht zu behaupten. Das ist mehr spekulativ, aber ich glaube, dass Menschen, die in Regionen groß werden, wo es im Sommer regelmäßig heiß ist, einfach auch dann sich daran gewöhnt haben, mit der Hitze vernünftiger umzugehen. Mhm. Also sie werden in den südlichen Ländern nirgendwo eine Wohnung finden, wo die Fenster offen sind, wo nicht die Fensterbalken zu sind, wo nicht die Vorhänge zu sind. Bei uns machen die Leute, nach dem Bedürfnis nach Luft machen sie die Fenster auf und es kriegt dann in der Wohnung von draußen herein 32 Grad. Das kriegen sie durch das Lüften in der Nacht nicht mehr raus. Mhm. Die Gebäude, die Mauern speichern diese Wärme. Das heißt also, die große Empfehlung ist einfach wirklich spätestens um 9:30, 10 Fenster zu. Mhm. Und wenn man mal lüften muss, dass frische Luft rein muss, 5 Minuten wirklich weit aufmachen, dann hat man einen Luftaustausch und dann wieder zumachen und für Beschattung der Wohnungen sorgen.
6: Jetzt sind in unseren Breiten ja üblicherweise Heizungen üblich, Klimaanlagen noch weniger. Trotzdem gibt es natürlich auch viele modernere Gebäude, die Klimaanlagen haben. Und die Leute, die dort arbeiten oder wohnen, sagen, na gut, mir kann ja nichts passieren. Ich habe eher Klimaanlage. Trotzdem gibt es auch die Meinung, dass gerade Klimaanlagen mitunter auch eine gewisse Gesundheitsgefahr mit sich bringen können. Ich sage das einmal ganz vorsichtig, Herr Dr. Fürthauer. Ist da was dran, dass man sozusagen diese Idee hat, naja, wenn es drinnen zu kühl und draußen warm ist, dann verkühle ich mich, erkälte ich mich oder ähnliches mehr?
9: Da ist was dran. Also hier in diesem Studio ist es vernünftig temperiert. Also wir haben gefühlt jetzt da herinnen 24, 25 Grad. Das ist vernünftig, wenn es draußen 30 Grad hat. Wenn es da herinnen 19, 18 Grad einstellen, dann ist diese Stressbelastung für den Organismus viel, viel größer, weil er viel größere Temperaturdifferenzen ausgleichen muss. Und wie gesagt, da kommt dann schon viel kalte Zugluft. Das ist durchaus auch für die Muskulatur nicht gut, für das Atemwegssystem nicht gut. Also Klimaanlagen vernünftig einsetzen, nicht zu stark herunterkühlen, auch im Auto, das macht keinen Sinn, 18 Grad einzustellen und die Kinder hinten im Kindersitz anzublasen damit.
6: Frieren. Ein großer Begriff, der in den vergangenen Tagen auch durch die Berichterstattung gegeistert ist, hat wieder was mit der Wetterlage zu tun. Das ist nämlich der sogenannte Omega-Wetterlage, glaube ich, wenn ich das richtig sage. Christian Ortner, kann man, das ist schon verschiedentlich ein bisschen erklärt worden, aber kann man ein bisschen noch zusammenfassen, was ist denn das genau und warum haben wir das gerade momentan?
11: Ja, es ist angelehnt an den griechischen Buchstaben Omega. Das ist so dieser Bauch da, also das Hoch links und rechts flankiert von Tiefdruckgebieten. So kann man sich das vorstellen, wenn es ein Hoch über Mitteleuropa liegt und die Tiefdruckgebiete jetzt also ungefähr in Spanien sitzen und über Griechenland in etwa und dann so nördlich davon in der Mitte bei uns ein kräftiges Hoch. Das ist jetzt auch der Fall. Wir haben dieses kräftige Hoch über uns oder beziehungsweise es ist noch knapp westlich von uns. Es schiebt sich langsam Richtung Österreich. So klassisches Omega-Hoch ist es aktuell nicht, denn diese Tiefdruckgebiete, die fehlen da im Süden, Südosten und im Südwesten. Wir haben da zwar sehr labile Luft aktuell, was ich da jetzt auf dem Satellitbild aktuell sehe, mit Gewittern im Balkan und Richtung Golf von Genua. Also ja, kann man so ansatzweise als Omega hochsehen. Der Riesenbauch nach oben, das Hoch, das ist aber da. Mhm. Ich glaube, es heißt Hartmut, das Hoch, wenn ich mir jetzt nicht verschaut habe. Es ist noch westlich von uns, deswegen haben wir auch noch gestern ein paar Gewitter gehabt, da war es noch nicht ganz so stabil. Heute wird es immer stabiler und die nächsten Tage ist das Hoch eigentlich ziemlich über uns. Kaum Bewegung in der Luft, wenig Wind, ein bisschen was natürlich, aber die Gewitterneigung, das ist einmal zumindest einmal das Positive. Keine schweren Gewitter sind zu erwarten diese Tage. Ja, aber die Temperaturen steigen und steigen kräftig an. Volle Sonneneinstrahlung, es ist schon erwähnt worden heute. Wir haben Sonnenhöchststand ungefähr noch, also das erwärmt zusätzlich und wir haben wirklich sehr hohe Temperaturen am Wochenende.
6: Das heißt aber, wenn ich mir das richtig so vorstellen kann, dass dieses Gebiet, Hartmut, wenn es denn so heißt, wenn das, dass das auch so stabil ist, liegt daran, dass sozusagen diese anderen Systeme links und rechts davon das gewissermaßen über uns festhalten. Kann man sich das so vereinfacht vorstellen?
11: Ja, genau. Also dieses Hoch ist relativ groß von der Fläche her. Es, weite Teile von Mitteleuropa umspannt es. Da haben eigentlich im Prinzip atlantische Fronten, die jetzt weit draußen am Atlantik herumziehen, keine Chance, dass die zu uns gelangen, also oder auch kühlere Luft aus Nordwesten, das wird quasi um das Hoch herumgeleitet aktuell. Wenn sich ein Wetter, das Wetter ändern müsste, dann sollte dieses Hoch eher nach Osten rutschen, wo wir vielleicht wieder Richtung West, vom Westen her in eine Südwestströmung kommen. Das bedeutet allerdings auch sehr hohe Temperaturen, aber zumindest eine Chance, dass doch von Frankreich oder vom Atlantik sich eine Kaltfront nähern könnte. Das ist vielleicht auch Anfang nächster Woche so der Fall. Da gibt es noch Unsicherheiten. Werden wir natürlich mehr wieder mit Gewittern zu kämpfen haben, aber zumindest wird dann leicht kühlere Luft zu uns kommen und die Hitzeluft geht eher Richtung Osten.
6: Man hat jetzt gemerkt, bei Kälte hat er gleich gezuckt und sich selber korrigiert, der Christian Ortner, weil Kälte ist natürlich auch sehr relativ.
11: Alles relativ.
6: Was natürlich momentan ein großes Thema ist, ist nicht nur die Gesundheit, sondern viele von uns arbeiten halt auch unter Bedingungen, die momentan alles andere als ideal sind. Da muss man gar nicht unbedingt ein Bauarbeiter sein, das können viele Berufe sein, vom Gastgarten bis zum Eisenbahner, der irgendwo auf einem Verschubbahnhof arbeitet oder ähnliches mehr. Da gibt es seit kurzem, seit heuer gibt es auch neue rechtliche Regelungen, wie damit umzugehen ist. Da reden wir gleich mit Bernd Wimmer von der Salzburger Arbeiterkammer drüber, was für Rechte Arbeitnehmer da auch haben, was für Erleichterungen denen, die ihnen zustehen und wie man damit umgehen kann, wenn es tatsächlich unerträglich heiß ist bei der Arbeit. Kann ja zum Beispiel auch ein älteres Büro sein ohne Klimaanlage. Auch da drinnen gibt es dann oft ganz unerträgliche Temperaturen. Wir reden heute drüber, wenn Sie Fragen haben an unsere Experten, an unseren Dr. Fürthauer, der die medizinischen Fragen beantworten kann, oder an den Bernd Wimmer zu den rechtlichen, was die Arbeit betrifft. Rufen Sie uns an 0662 823 823 oder schreiben Sie uns ein E-Mail an mittagszeit@orf.at. Und wir wollen natürlich auch von Ihnen wissen, wo, genießen Sie die Hitze vielleicht gerade irgendwo am See oder an einem lauen Abend beim Grillen, oder gehören Sie zu denjenigen, die sagen, na, eigentlich ist es mir eh schon lang zu viel.

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1: Mit Jörg Eisenberger. Ein 23 Jahre alter Syrer steht heute wegen eines Raubüberfalls auf eine Seniorin vor Gericht. Er soll der 86-Jährigen vom Hauptbahnhof bis zu ihrem Wohnhaus im Stadtteil Aigen gefolgt sein, sie dort niedergeschlagen und ausgeraubt haben. Die Beute betrug rund 200 Euro Bargeld. Der Angeklagte ist bereits mehrfach vorbestraft und gibt den Vorwurf im Wesentlichen zu. Zusätzlich werden ihm weitere Delikte wie Diebstahl und Körperverletzung vorgeworfen. Ein Urteil wird noch heute erwartet. Das Gäste-Öffi-Ticket wird von Salzburgs Touristen deutlich stärker genutzt als noch vor einem Jahr. Dies meldet das Land. Im Mai zum Beispiel seien um rund 2/3 mehr solcher Tickets ausgegeben worden. Außerdem bekommen 2/3 der Gäste ihr Ticket auch direkt im Hotel, heißt es. Besonders gut funktioniere dieses System im Pinzgau. Das Land führt den Anstieg auch noch auf das neue elektronische Meldesystem zurück, denn damit kann das Ticket bereits für die Anreise genutzt werden. In den Salzburger Bewohnerservice-Stellen ist seit rund einem halben Jahr eine kostenlose Registrierung als Stammzellenspender möglich. 19 Personen haben sich schon gemeldet. Die Leukämiehilfe Österreich will mögliche Spender in der Altersgruppe bis 45 Jahre erreichen. Die Registrierung erfolgt über einen Wangenabstrich. Die Daten werden dann in ein internationales Register aufgenommen und bleiben dort bis zum 60. Lebensjahr gespeichert. Mit Stammzellen können zum Beispiel Blutkrebs oder auch Knochenmarkserkrankungen behandelt werden. Noch zu den Wetteraussichten: sonnig und heiß im ganzen Land am Nachmittag. Sind nur am Alpenhauptkamm und auch vielleicht im Lungau einzelne Regenschauer möglich, insgesamt aber deutlich geringeres Schauer- und Gewitterrisiko als zuletzt. Die Tageshöchstwerte bis 33 Grad. Aktuell zum Beispiel in Abtenau 29 Grad, Matze 30, Krimmel 28, St. Michael 27 und 31 Grad in der Stadt Salzburg. Morgen Donnerstag noch geringere Gewittergefahr im nördlichen Flachgau, Ostwind und bis 35 Grad. Und die folgenden Tage dann Samstag, Sonntag bis zu gar 37 Grad.
2: 13.32 Uhr ist es, keine Staus, keine Unfälle auf den Salzburger Straßen, sollten Sie momentan ohne größere Probleme vorankommen. Wir wünschen weiterhin gute Fahrt.
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2: Im Wetterbericht haben wir es gehört, am Wochenende 37 Grad, möglicherweise sogar ein bisschen drüber. Ostösterreich ist momentan noch ärmer dran, da soll es am Wochenende sogar bis zu 39 Grad geben. Die Folge: eine rote Hitzewarnstufe ausgegeben von der GIOS für Austria. Es können alle möglichen gesundheitlichen Folgen von dieser Hitze auf uns zukommen. Wir reden heute drüber, wie kann man sich schützen, wie kann man auch vorbeugen, dass es einem schlecht geht, wenn es zu heiß ist. Und vor allem natürlich auch, wie soll man eigentlich unter solchen Bedingungen vernünftig arbeiten. Unser Thema heute in der Radio Salzburg Mittagszeit.
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2: Und ich begrüße noch einmal sehr herzlich meine Gäste. Bei mir im Studio sitzt Christoph Fürthauer von der Ärztekammer Salzburg und an seiner Seite Bernd Wimmer. Er ist Arbeitnehmerschutzexperte von der Arbeiterkammer in Salzburg. Herzlich willkommen noch einmal bei der Mittagszeit.
5: Grüß Gott.
2: Grüß Gott. Und zugeschaltet ist mir auch schon wie in der ersten halben Stunde Christian Ortner von der GIOS4 von der Wetterdienststelle hier in Salzburg. Herr Ortner, wir haben vorhin darüber gesprochen, dass dieses Hoch jetzt sehr stabil hier über Mitteleuropa liegt, sich momentan sogar noch ein bisschen weiter über Österreich schiebt und halt auch wirklich sehr, sehr stabil und hartnäckig hier bleibt, weil es von anderen Systemen sozusagen links und rechts ein bisschen festgehalten wird. Wir haben ein E-Mail bekommen von einem Hörer, der sagt, ist sowas rein theoretisch auch mit Schlechtwetterfronten möglich, dass also irgendwo so Regen- oder Gewitterzellen länger anhaltend stationär über einem bestimmten Ort in Mitteleuropa stehen bleiben, oder ist das eher ungewöhnlich?
6: Ja, also beim kräftigen Hochdruckgebiet, wenn man da in der Nähe ist oder im Zentrum, dann ist generell einmal ein großräumiges Absinken. Das heißt, die Luft sinkt großflächig ab, die Gewitterbildung wird da deutlich unterdrückt, Gewitter haben es wirklich sehr schwer, dass sie sich bilden. Es gibt noch andere Faktoren, die wichtig sind, also hohe Luftfeuchtigkeit ist da ganz, ganz wichtig. Wir werden natürlich Gewitter beobachten, eh klar, aber in den nächsten Tagen ist einmal die Gewitterneigung generell sehr, sehr gering, auch im Gebirge und in anderen Teilen, im Mühlviertel oder so, oder am Alpenostrand. Ich könnte mir aber vorstellen, dass am Samstag dann schon die ersten Gewitter in Westösterreich auftreten können, die sich dann doch durch diesen sogenannten Deckel durchschummeln können. Also dann irgendwann wird es einmal zu viel und dann ist viel Energie in der Luft, da kann es dann schon gewaltig krachen leider. Und bei mitten im Hoch ist gefährlich, dass eben, wenn nur ganz eine geringe Höhenströmung ist, dass diese fast ortsfest stehen und dann sehr, sehr gefährlich sind.
2: Aber ist so ein Szenario, wie wir es jetzt mit einem stabilen Hoch haben, rein theoretisch auch mit einem stabilen Tief möglich? Also dass, keine Ahnung, 2-3 Wochen durchgehend regnet?
6: Ja, das ist natürlich ein bisschen anders, weil das Tief, ortsfeste Tiefdruckgebiete mit sehr viel Feuchte sind aber sehr, sehr gefährlich. Die bringen allerdings jetzt nicht so stehende Gewitter vereinzelt, sondern mehr große Fronten, die dann quasi die Feuchtigkeit bringen und je nach Staulagen, also an den Bergen, sich dann abregnen können. Und das kann natürlich großflächig verbreitet riesige Niederschlagsmengen bringen. Das hat man im September 24 in Niederösterreich gesehen. Das ist jetzt natürlich ganz anders, weil wir natürlich im Hochdruckgebiet sind. Aber ja, also generell gesagt, konstante Wetterlagen, ob hoch oder tief, vor allem die Tiefdruckgebiete über Mitteleuropa, die sind sehr gefährlich, weil es dann über einen Zeitraum im selben Ort sehr viel regnen kann. Ja.
2: Und natürlich auch entsprechende Schäden verursachen kann. Christian Ortner, eine entscheidende Frage ist natürlich auch, und ich weiß, das hören die Meteorologen nicht so gern, weil sie sagen, über so lange Zeiträume kann man schwer Vorhersagen machen, aber entscheidend ist natürlich auch für viele so ein bisschen die Frage, wie wird denn dieser Sommer generell, wenn es jetzt schon so heiß ist, worauf müssen wir uns im Juli, worauf müssen wir uns im August einstellen? Kommt irgendwann der Salzburger Schnürlregen heuer und es wird ein bisschen anders? Oder geht es so heiß durch, so wie, ich weiß nicht, der legendäre Sommer 2003, wo man fast 3 Monate 30 Grad gehabt haben. Was ist denn so die Erwartung momentan?
6: Ja, ist natürlich sehr schwierig und wird natürlich jeder wissen, ist verständlich. Juni oder der Sommer besteht aus 3 Monaten, Juni, Juli, August. Den Juni haben wir jetzt einmal schon sehr, sehr heiß. Ob es jetzt so weitergeht, kann ich schwer sagen. Also Anfang des Monats Juli wird es jetzt einmal eher so, ja nicht heiß weitergehen, aber eher recht warm. Und ob es danach Ende Juli und August wieder sehr heiß wird, kann man es noch schwer sagen. Es gibt ein paar grobe Berechnungen über den Kontinent, dass es eher ein zu warmer Sommer wird. Im Detail natürlich schwierig, vor allem inalpin. Da kann es natürlich logischerweise immer auch kurz einmal Phasen geben, wo es sehr kühl sein kann. Ist auch gut und wichtig für die Vegetation, wenn es mal wieder Regen gibt. Ganz, ganz wichtig natürlich. Im Detail für Österreich, ein Land mit Gebirge, 2 oder 3 Monate vorher das Wetter oder die Witterungsvorhersage ist ganz, ganz schwierig und ich bin da ein bisschen vorsichtig, sage ich ehrlich.
2: Christian Ortner, vielen lieben Dank. Wir müssen uns an dieser Stelle leider von Ihnen verabschieden. Ich glaube, Sie haben einen ganz wichtigen Termin. Sag trotzdem vielen herzlichen Dank fürs Zeitnehmen und dass Sie bei uns in der Mittagszeit mit Ihrer Expertise zu Gast waren. Dankeschön.
6: Danke für die Einladung.
2: Und wir wechseln jetzt so ein bisschen das Thema in diesem ganzen Hitzekomplex und fragen einmal den Bernd Wimmer, wie ist denn das eigentlich beim Arbeiten? Der Bernd Wimmer beschäftigt sich vor allem mit Arbeitnehmerschutz bei der Salzburger Arbeiterkammer. Wenn man an Hitze und Arbeit denkt, denken die meisten an den Bauarbeiter, vielleicht noch manche an den Dachdecker, aber es gibt natürlich eine ganze breite Palette von Menschen, die im Freien arbeiten müssen und selbst wenn sie nicht im Freien arbeiten, von Hitze betroffen sein können. Wie ist denn das so ganz generell? Es gibt dazu neue Regeln seit Anfang des Jahres. Was besagen denn die so grob gesagt?
5: Ja, also zuerst ist mal wichtig festzuhalten, dass es tatsächlich ein Problem ist, eine Art der Belastung, die wirklich sämtliche Beschäftigte trifft, egal in welchem Bereich sie arbeiten. Also sowohl, ob es Beschäftigte im Büro sind beispielsweise oder im Einzelhandel, die in oftmals mit Glas ausgestatteten Würfeln arbeiten müssen mittlerweile, oder ob es Menschen sind, die eben draußen arbeiten, sogenannte Outdoor-Workerinnen, also Menschen, die hauptsächlich eben beispielsweise am Bau arbeiten, bei Montagetätigkeiten oder natürlich auch in der Gastronomie und Hotellerie. Ja. Diese neue Regelung, die Sie angesprochen haben, ist eine dezidierte Regelung für diese letztgenannte Gruppe, das heißt Menschen, die im Freien tätig sind. Ja. Sie baut auf der allgemeinen Arbeitnehmerinnen-Schutzverpflichtung des Arbeitgebers, die Gesundheit der Beschäftigten bei der Arbeit zu schützen und die Gefahren und Belastungen, die entstehen aus unterschiedlichen Quellen, unter anderem eben auch aus Witterungsquellen, zu ermitteln und hier auch dann Maßnahmen zu setzen. Das heißt, was der Kern dieser Hitzeschutzverordnung ist, ist eine Erstellung eines Hitzeschutzplans. Das muss jeder Betrieb machen, der eben Menschen beschäftigt im Freien. Und aufgrund dieses Hitzeschutzplans müssen dann Maßnahmen festgelegt werden. Ja, diese Maßnahmen können technischer Art sein. Das wäre beispielsweise Beschattungssysteme, wenn das möglich ist. Das wäre beispielsweise Wassernebelvernebelungen, ja, oder Duschen und so weiter. Sie können natürlich auch organisatorischer Art sein. Das wäre zum Beispiel eine Verlagerung der Arbeitszeit, eine Verlängerung der Pausen, zusätzliche Pausengewährung oder natürlich auch eine Verkürzung der Arbeitszeit. Und sie sollen und können auch persönlicher Art sein. Das wäre dann vor allem der Bereich der persönlichen Schutzausrüstung. Da reden wir dann zum Beispiel von zur Verfügungstellung von Sonnencremen, von anderweitigen Schutzfunktionen, die man dann beispielsweise am Körper trägt.
2: Wie sind denn die Erfahrungen? So ähnliche Vorschriften, Regelungen hat es ja immer wieder schon einmal gegeben, auch mit bestimmten Temperaturgrenzen, ab wann was gemacht werden muss. Jetzt orientiert sich das, wenn ich das richtig weiß, an den Warnstufen der Geosphere, auch ob die eben orange, gelb oder womöglich sogar rot sind. Wie sind denn die Erfahrungen mit der Umsetzung? Das Ganze kann ja für Arbeitgeber mitunter auch ein bisschen kompliziert sein und für viele vielleicht auch sogar unangenehm. Wird das denn dann auch tatsächlich gemacht oder ist die ACADA auch oft gefordert, auch sozusagen rechtlich einzugreifen?
5: Also da können wir natürlich jetzt noch nicht aus einem besonders großen Erfahrungsschatz sprechen, weil die Verordnung erst seit 1.1.2026 in Kraft ist. Aber wir sind insgesamt natürlich schon, Sie haben es ja richtig angesprochen, es gab davor auch schon Verpflichtungen in dem Bereich, die haben aber vor allem Indoor-Workerinnen, das heißt Personen, die in Gebäuden arbeiten,
2: betroffen.
5: Dankeschön. Ja. Und das ist jetzt tatsächlich ein gewisses Novum, dass man eine spezifischere Konkretisierung jetzt für eben Menschen hat, die draußen arbeiten. Mhm. Ja. Diesbezüglich, was wir schon sagen können, wir haben jetzt natürlich keine große Datenbasis in diesem Zusammenhang, aber wir können schon sagen, dass wir bereits jetzt Anfang des Sommers schon mehrfach Beratungsanfragen und auch Beschwerden erhalten haben, dass gewisse Schutzmaßnahmen nicht gesetzt wurden. Und wir können auch aus einer jungen Studie der Forba, das ist ein sozialwissenschaftliches Institut, davon können wir auch berichten, dass da sehen wir, dass generell diese Evaluierungsverpflichtung, das heißt die Verpflichtung des Arbeitgebers, Gefahren und Belastungen am Arbeitsplatz zu messen, zu beurteilen und dann Maßnahmen zu setzen, dass die nicht in allen Betrieben, sogar eher in wenigen Betrieben, wir reden da von 30% der Betrieben, tatsächlich durchgeführt wird. Also da sehen wir eindeutig Handlungsbedarf und fordern dementsprechend die Arbeitgeberinnen und Arbeitgeber auch auf, diese Hitzeschutzverordnung umzusetzen, so wie sie tatsächlich auch angedacht ist.
2: Sie haben es angesprochen, es gibt eine Unterscheidung zwischen Menschen, die im Freien arbeiten, auch rechtlich, und denen, die irgendwo vielleicht in einem Büro arbeiten, in einem Geschäft, hinter einer Glas-Schaufensterscheibe oder ähnliches mehr. Ganz dumm und vereinfacht gefragt, habe ich so

0: bestmöglich dafür sorgen, dass die Belastungen reduziert werden. Aber was genau er machen muss, ist letztendlich offen. Ja, das heißt, da geht es dann wirklich ganz massiv zentral um die Umsetzung im Betrieb. Aber das kann man auch dazu sagen, Arbeitgeberinnen und Arbeitgeber sind da nicht alleingelassen. Ja, also es gibt ja in Österreich die Präventivbetreuung. Das heißt, jeder Betrieb in Österreich wird von Arbeitsmedizinern, Arbeitsmedizinerinnen und Sicherheitsfachkräften auch betreut. Und diese Personen haben genau die Aufgabe bei der Umsetzung, beispielsweise jetzt der Hitzeschutzverordnung oder natürlich auch bei Arbeiten in Gebäuden, bei der Umsetzung der Evaluierung zu unterstützen und hier auch mit Tipps und Ratschlägen dem Arbeitgeber, der Arbeitgeberin zur Seite zu stehen.
1: Ein Thema, was auch in nicht nur bei uns in Österreich, sondern eigentlich fast europaweit immer wieder mal auch in den Medien auftaucht, sind Dresscodes bei dieser Hitze. Es gibt ja durchaus Berufe, wo man davon ausgeht oder erwartet, dass Menschen in Anzug oder Frauen in Kostüm oder Ähnlichem gekleidet sind. Was immer wieder mal auch in die Schlagzeilen kommt, das Kuriosum gewissermaßen sind Busfahrer, denen man kurze Hosen verbietet, die dann mit einem Rock zur Arbeit erscheinen oder Ähnliches. Mehr auch bei der Müllabfuhr hat man solche Dinge schon gehört. Wie ist denn da die rechtliche Lage? Kann mich mein Arbeitgeber sozusagen zwingen, eine lange Hose anzuziehen, auch wenn es draußen 38 Grad hat?
0: Also tatsächlich ist es so, dass es keinen Rechtsanspruch gibt auf legere Kleidung. Ja, also der Arbeitgeber kann grundsätzlich eine Arbeitskleidung vorschreiben, wenn sie dienstlich notwendig ist, ja, aus Repräsentationsgründen beispielsweise. Aber es gibt schon auch, und das ist auch ein Aspekt der Hitzeschutzverordnung, eine klare Empfehlung, leider Gottes ist es nur eine Empfehlung, dahingehend, dass man eben Kleidervorschriften lockert. Mhm. Ja, das wäre eben eine organisatorische Maßnahme, die als Vorschlag formuliert ist in der Hitzeschutzverordnung. Das heißt, das wäre ein Ansatzpunkt für Arbeitgeberinnen und Arbeitgeber, hier zu einer Erleichterung der Hitzebelastung zu sorgen. Sicherlich nicht die einzig mögliche, ja, aber es ist auf jeden Fall so, wenn der Arbeitgeber, die Arbeitgeberin keine Maßnahmen setzt oder die Maßnahmen nicht genügen, um tatsächlich zu einer Erleichterung zu führen, dann ist die Fürsorgepflicht nicht erfüllt des Arbeitgebers, der Arbeitgeberin. Das heißt, dann besteht weiterhin die Verpflichtung, Maßnahmen zu setzen.
1: Wir haben am Hörer in der Leitung den Herrn Karl-Heinz Mattel aus Bergheim. Herzlich willkommen, Herr Mattel.
2: Ja, grüß Gott.
1: Grüß Gott.
2: Ja, ich wohne da jetzt in Bergheim, darum nutze ich ja gern halt die Fischschacht, ja, weil die Natur ist natürlich unser Oase ähnlich, ja, das ist wirklich zum Kühlen. Ja. Und darum habe ich wirklich nur Zugang zu der Fischschacht, das ist gleich bei der Kloster Maria Sorg. Ja. Und da haben wir wirklich so ein ähnlich wie ein Natur-Whirlpool. Und da lasse ich wirklich die Hitze halt wieder ausspülen lassen. Das ist wirklich toll. Das ist wie ein Wasserkur. Wie ein Kneippkur. Ja? Also anscheinend, es ist besser in der Natur und da hat man mehr die Ruhe und dann kann man den Stress mehr reduzieren. Ja? Aber in dieser Hitze, natürlich kämpft der Körper mit der Überhitzung. Ja? Darum bleibe ich lieber in der Fischer.
1: Alles klar. Dankeschön, Herr Martel. Liebe Grüße nach Bergheim und viel Spaß bei der Abkühlung in der Fischach. Nur die Frage müssen wir jetzt an den Dr. Fürthauer natürlich schon stellen. Das Abkühlen, gerade im besonders kalten Wasser, da haben wir heuer schon die Wasserrettung gehört, die öffentlich sehr eindringlich davor gewarnt hat. Gerade wenn es so heiß ist, dann einfach einmal vor lauter Freude ins kalte Wasser zu springen. Was kann denn da schlimmstenfalls passieren?
3: Es kann reflexartig zu einem Atmen und damit Kreislaufstillstand kommen. Und das sind häufig die Ursachen für diese Todesfälle, die wir dann tragischerweise berichtet bekommen, wo Menschen einfach im See untergehen, obwohl sie eigentlich fit sind, gute Schwimmer sind und der Körper eigentlich durch diese abrupte Abkühlung einen Schutzreflex auslöst, den wir aus der Kindheit besonders kennen. Wir wissen, wie jeder, der das einmal erlebt hat, wenn ein Kind ins Wasser fällt, ein Kleinkind, wenn man daneben ist, die stellen sich einfach starr und die strampeln nicht und versuchen herauszukommen, da gibt es kein Schreien. Also das ist wirklich ein großes Problem, vor allem wenn man dann auch noch ein bisschen üppiger gegessen hat, einen Alkohol getrunken hat, weil es so gemütlich ist am Wasser und dann springt man einfach hinein, das ist bitte strikt zu vermeiden. Das langsame Abkühlen, wie der Herr Mattel, vielleicht nur einmal die Füße in die Fischach halten, das ist vernünftig, das ist gut, das kann man gerne machen. Und wenn man dann sich gut an den Temperaturunterschied gewöhnt hat, dann kann man auch ins tiefere Gewässer, auch wenn es

0: deutlich kühl ist, natürlich hineingehen. Aber also man sollte dran gewöhnt sein und nicht sagen, heute ist so heiß und jetzt springe ich einfach.
1: Das heißt, was man oft sieht bei Badegästen, die sich einmal so mit den Händen das Wasser über die Arme gießen und über den Oberkörper, ist durchaus nicht, ist zu empfehlen, kann man so sagen.
0: Ja,
1: ist auf jeden Fall zu empfehlen. Wir haben vorher schon geredet über das Thema Arbeit. Natürlich ist die Frage dann, Sie haben es schon angesprochen, Bernd Wiemann, natürlich hat man auch Erfahrungen gemacht bisher schon, wie gern sich Arbeitgeber dran halten. Was ist denn jetzt die Vorgangsweise, wenn ich als einzelner Arbeitnehmer irgendwo in einer Situation bin, wo ich sage, das wird jetzt langsam unerträglich für mich? Ich nehme an, man wird nicht empfehlen, gleich zu irgendeiner Rechtsberatung zu reden, vielleicht zuerst das Gespräch zu suchen, aber was ist denn da die sinnvolle Vorgangsweise?
2: Also zuerst einmal ist auf jeden Fall noch wichtig zu erwähnen, dass ein Teil der Hitzeschutzverordnung auch die Teilhabe und auch die Einsichtsmöglichkeit der Arbeitnehmerinnen und Arbeitnehmer beinhaltet. Das heißt, jeder Beschäftigte, jede Beschäftigte muss qua Gesetz Einsicht in diesen Hitzeschutzplan haben. Das heißt, wenn ich mich in einer Situation befinde, in der die Hitze als Belastung wahrnehmbar ist, dann wäre es eine Möglichkeit, mal in diesen Hitzeschutzplan, sofern er denn vorliegt, mal reinzuschauen und zu schauen, was ist eigentlich geplant betrieblich. Dann natürlich sich Unterstützung im Betrieb zu suchen. Also wenn es eine Personalvertretung gibt, einen Betriebsrat, eine Sicherheitsvertrauensperson, dann wären das mögliche Ansprechpersonen. Das Gleiche gilt natürlich auch für die vorhin schon erwähnten Präventivfachkräfte. Der Arbeitsmediziner, die Arbeitsmedizinerin, die Sicherheitsfachkraft sind auch in dem Bereich Expertinnen und können da sicherlich Auskunft geben und haben ja auch, wie vorhin schon erwähnt, die Aufgabe, den Arbeitgeber, die Arbeitgeberin zu unterstützen und dementsprechend auch hier das Gespräch zu suchen. Natürlich kann man auch direkt mit Vorgesetzten sprechen und den Arbeitgeber, die Arbeitgeberin direkt ansprechen. Wenn alle Stricke reißen, sage ich mal, alle betrieblichen, dann kann man natürlich auch jederzeit sich an uns wenden. Ja, wir beraten zu dem Thema natürlich und wir geben natürlich dann auch Unterstützung, wo es möglich ist. Letztendlich ist auch natürlich eine Behörde für die Kontrolle der Schutzbestimmungen in Österreich vorhanden. Das ist die Arbeitsinspektion und auch die kann man sowohl beratend als auch mit der Bitte einer Kontrolle direkt kontaktieren. Eine Kontaktaufnahme kann aber natürlich auch über uns, der Arbeiterkammer, erfolgen.
1: Ist es da sinnvoll, wenn ich mich sozusagen als einzelner Arbeitnehmer an diese Stellen wende oder ist der Weg über den Betriebsrat auch vielleicht sogar zu empfehlen?
2: Genau, also wir raten, wie vorhin schon erwähnt, zuerst betriebliche Mittel auszuwählen und wenn vorhanden den Betriebsrat zu kontaktieren oder eine Sicherheitsvertrauensperson und das Problem zuerst im Betrieb anzusprechen und wenn hier wirklich nichts weitergeht sozusagen.
1: Dann nach außen.
2: Dann gerne.
1: Mhm. Wir haben heute schon ein bisschen über Vorbeugung gesprochen. Wir haben gehört, tagsüber das Fenster aufzumachen ist natürlich nicht wahnsinnig sinnvoll, wenn es draußen 35 Grad hat. Lüften in der Nacht, abdunkeln sind so Empfehlungen. Viel trinken sagt man, Abkühlung nicht zu schnell. Alkohol ist auch so ein Aspekt, wo dann manche sich denken, ein kühles Bier, das hilft mir jetzt, oft ist das Gegenteil der Fall. Christoph Fürthauer, auch aus ärztlicher Sicht, gibt es etwas grundsätzlich oder Dinge, die man empfehlen kann, bevor es überhaupt so weit kommt? Wir kennen alle Leute, die im Frühling trainieren, damit sie später besser in die Badehose hineinpassen. Gibt es sowas Ähnliches auch, was man für die Hitze machen kann? Also sozusagen ein ganz alltägliches Verhalten das ganze Jahr über, dass ich im Sommer nicht so empfindlich reagiere. Kann man da was empfehlen?
0: Eingeschränkt kann man was empfehlen, aber zum Beispiel das wechselwarme Duschen, das ist etwas, was den Venenapparat gut trainiert, das ein nützliches Kreislaufstimulationsmittel, das heißt also mit warmem Wasser die Füße über die Unterschenkel bis zu den Oberschenkeln abduschen und dann auf kaltes Wasser drehen und das 3-4 Mal wiederholen. Das ist etwas, was Pfarrer Kneipp uns wissenschaftlich versucht hat, auch darzulegen. Das ist für manche mit Sicherheit etwas Günstiges. Das regelmäßige Trinken in kleineren Mengen, nicht zu viel auf einmal. Ich habe schon gesagt, nicht eiskalt. Das kann man sich schon leisten, aber wenn einem jetzt wirklich heiß ist, ein eiskaltes Getränk mit 5 Eiswürfeln hinunter zu stürzen, ist eine Belastung für den Körper. Besser dann eben eine kühle Temperatur von 14, 15 Grad zu wählen.
1: Ärzte empfehlen da ja oft kühle Tees. Warum eigentlich Tee gerade ausgerechnet?
0: Es gibt pflanzliche Inhaltsstoffe, die dann ist immer die Frage, was ist Tee? Ist es die echte Teepflanze? Dann habe ich Tein drinnen. Mhm. Tein ist ähnlich dem Koffein ein Kreislaufstimulans. Das heißt, es führt zu einer Verengung der Blutgefäße, erhöht ein bisschen den Blutdruck, wirkt Aufmerksamkeit stimulierend. Es gibt diese pflanzlichen Aufgüsse, die man dann auch als Tee bezeichnet. Da geht es um diverse pflanzliche Inhaltsstoffe, die wieder kreislaufanregend sein können, die entspannend sein können, eine sogenannte adstringierende Wirkung haben. Das heißt also einfach von innen her die Schleimhäute munterer machen, aufmerksamer machen. Und es geht ein bisschen um den Geschmack, der dabei ist. Also man kann ohne weiteres eben auch ein paar Scheiben Orange oder Zitrone in das Wasser hineingeben. Die Kräuter, die man hineingibt in das kalte Wasser und das vielleicht 2-3 Stunden drinnen stehen lässt mit Melisse und Pfefferminz, das sind einfach dann etwas bekömmlichere Getränke als wenn es das reine Wasser ist.
1: Das reine Wasser ist. Jetzt gibt es ja auch Leute, die sagen, die Berber in Nordafrika, die trinken sehr stark gesüßten, heißen Pfefferminztee. Die müssen ja wissen, wie man mit der Hitze umgeht. Was ist davon zu halten?
0: Wem es schmeckt, wer damit gute Erfahrungen hat, der trinkt einen heißen Tee. Stark gesüßt, das muss man mögen. Mhm. Wir haben die Asiaten, die asiatische Küche mit den scharfen, scharf gewürzten und etwas gezuckerten Speisen, die sehr gut eigentlich für die Hitzebewältigung geeignet sind. Es ist einfach eine große Bandbreite von individuellen Möglichkeiten. Mhm. Und hier eine Regel aufzustellen, die jeder ganz streng befolgen soll, das ist mit Sicherheit nicht sinnvoll, sondern man soll es ein bisschen ausprobieren und es muss dem eigenen Geschmack natürlich auch entgegenkommen.
1: Und auf seinen eigenen Körper auch hören. Unsere Stunde geht leider schon wieder zu Ende. Ich hoffe, wir haben ein paar Fragen zumindest beantworten können, so im Großen und Ganzen ein paar Hinweise geben, sowohl für die Hitzebelastung am Arbeitsplatz als auch wie man damit körperlich umgeht. Ich sage vielen lieben Dank meinen Gästen Christoph Fürthauer und Bernd Wimmer für den Besuch im Studio. Danke fürs Kommen.
0: Gerne, danke. Danke.
1: Und Ihnen wünsche ich jetzt noch einen schönen Nachmittag mit Radio Salzburg. Ich wünsche Ihnen außerdem, dass Sie gut und halbwegs hitzefrei, so gut das halt geht in diesen Zeiten, über den Sommer kommen. Schöne Zeit noch und bis zum nächsten Mal.

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1: Am Mikrofon Arthur Treinacher. Der Ministerrat hat eine Vorlage beschlossen, die die Abschiebung verurteilter Straftäter direkt aus der Haft erleichtern soll. Damit soll auch der Überbelag in den Gefängnissen reduziert werden. Die geplante vorzeitige Entlassung von bis zu 500 Häftlingen ist nach dem Veto von ÖVP und NEOS hingegen vom Tisch. Stefan Kappacher informiert.
2: Es wäre ein fein ziselierter Plan gewesen, wie man Häftlinge vorzeitig entlassen könnte, so Justizministerin Anna Sporrer. Aber
3: wenn die Koalitionspartner heute nicht bereit sind, diesen Vorschlag zu folgen, dann nehme ich das zur Kenntnis. Aber wir werden weiter natürlich Vorschläge machen, um die Situation in den Haftanstalten zu verbessern.
2: Innenminister Gerhard Karner bekräftigte heute:
4: Wir wollen, dass Straftäter abgeschoben werden und nicht freigelassen werden.
5: Die Haftanstalten zu entlasten, das eint uns. Und dafür wird es auch Gespräche geben, aber eine vorzeitige Haftentlassung steht für uns auch nicht zur Debatte.
2: Bleibt auch NEOS-Clubchef Yannick Schetti beim Nein. Sporrer will jetzt kommende Woche mit den Justizsprechern im Parlament Alternativen suchen. So soll eine Arbeitsgruppe prüfen, wie kurze, unbedingte Haftstrafen vor allem von Jugendlichen ersetzt werden könnten.
1: Die Hitze sorgt auch in Österreichs Schulen für Probleme. Ein generelles Hitzefrei gibt es allerdings nicht, da Schulen eine Betreuungspflicht haben. Laut Bildungsministerium müssen zunächst Maßnahmen wie Ventilatoren oder ein Wechsel in kühlere Räume ergriffen werden. Schulfrei ist nur möglich, wenn das Schulgebäude nicht benutzbar ist. Hitze belastet nicht nur den Körper, sie kann auch die Wirkung von Medikamenten verändern. Betroffen sind etwa Menschen, die Blutdrucksenker einnehmen, aber auch Personen mit Diabetes. Christine Linduska berichtet.
6: Stärkeres Schwitzen führt bei Hitze zu einem höheren Flüssigkeits- und Elektrolytverlust. Und das beeinflusst, wie ein Arzneimittel im Körper aufgenommen und verstoffwechselt wird. Hohe Temperaturen können die Wirkung von blutdrucksenkenden und entwässernden Medikamenten ebenso verändern wie jene von Hormonen, zum Beispiel Insulin. Auch Verhütungsmittel wie die Pille wirken bei Hitze weniger gut. Anders hingegen Schmerzpflaster, die bei hohen Temperaturen sogar mehr Wirkstoffe freisetzen, sagt die Pharmazeutin Gunda Gittler.
7: Da hat man durch die verminderte Schmerzwahrnehmung, aber auch eine verminderte Hitzewahrnehmung.
6: Sie empfiehlt sich, beraten zu lassen, ob und wie die Medikation jetzt angepasst werden sollte.
1: In Frankreich ist erstmals ein Ebola-Fall im Zusammenhang mit dem aktuellen Ausbruch im Kongo bestätigt worden. Ein aus dem Kongo zurückgekehrter Arzt wurde positiv getestet und isoliert. Sein Zustand ist stabil. Seit Mai wurden im Kongo mehr als 1000 Erkrankungen und über 260 Todesfälle registriert. Und in Griechenland wird heute in weiten Teilen der Tourismusbranche, im Gastgewerbe und am Bau gestreikt. Die Gewerkschaften fordern höhere Löhne und bessere Arbeitsbedingungen. Kritisiert werden vor allem lange Arbeitszeiten und unbezahlte Überstunden. Das waren die Nachrichten mit Arthur Treinacher. Zum Wetter.
8: Größtenteils geht es sonnig durch den Nachmittag. Im Berg- und Hügelland entstehen aber auch einige Quellwolken und vereinzelt sind hier Regenschauer und Gewitter möglich. Ein bisschen häufiger werden sie in Kärnten. Im Osten und teilweise auch im Bergland weht lebhafter Nordwind. 33 Grad hat es jetzt in Bludenz, 32 in Golling, 25 in Arjach in Kärnten. Morgen dann schon 28 bis 36 Grad, dazu wieder meist sonnig. Über den Berg- und Hügelland bilden sich im Tagesverlauf zwar wieder ein paar Quellwolken, es bleibt morgen aber weitgehend trocken. So viel zum Wetter mit Jörg Stibor.
9: 14 Uhr und 3 Minuten haben wir es. Das ist die ORF Radio Salzburg Verkehrsinformation mit einer Meldung von der L117 der Enzersbergstraße von Unterdorf bis zur B158 messen unsere Verkehrssensoren aktuell eine Viertelstunde Verzögerung. Und wir schauen noch über die Grenze auf die bayerische A93 in Fahrtrichtung Kufstein zwischen Brandenburg und Oberaudorf. Da brauchen Sie aktuell eine Viertelstunde länger. Grund dafür ist eine Baustelle. Das war's schon wieder. Weiterhin gute und sichere Fahrt mit Radio Salzburg.
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9: Jawohl, ja, so ist es und ich heiße Sie ganz herzlich willkommen. Wir bewahren auch am heutigen Nachmittag einen kühlen Kopf. Ich schalte mal den Ventilator für Sie ein bisschen ein. Und lege uns auch noch was richtig Cooles auf. Einmal die erfrischenden Dire Straits. The Walk of Life.
11: Ah.

0: Na bitte, das ist mal richtige Sommermusik, oder? Azzurro, ein echter Italo-Klassiker für unseren heißen Sommertag. Ja, und ich gestehe, ich bin im Team heiß zu Hause, mir taugt es gerade richtig, aber ja, danach hat mich jetzt eigentlich niemand gefragt. Stattdessen wollen wir von Ihnen andere Sachen wissen, und zwar mit der Online-Umfrage ORF fragt 2026. Wie es funktioniert, lassen wir uns jetzt gemeinsam von Kollegin Alexandra Ludwig erklären.
1: Ja, ganz einfach. 3 Wochen lang kann jeder auf orffragt.at anonym seine Meinung teilen. Das Ziel ist, die aktuelle Stimmung im Land ungeschminkt einzufangen, wie Eva Sassmann, Leiterin der ORF Markt- und Medienforschung, erklärt.
2: Es ist keine klassische Studie im herkömmlichen Sinn. Wir machen ja auch selbst immer wieder Umfragen mit bevölkerungsrepräsentativen Samplen. Im Vordergrund dieser Aktion steht aber, dass sich möglichst viele Menschen beteiligen, und das Ergebnis ist dann das Stimmungsbild der Österreicherinnen und Österreicher, das aktuelle Stimmungsbild.
1: Die rund 35 Fragen treffen genau den Alltag der Menschen. Es geht um die Teuerung, das Gesundheitssystem, es geht um die Digitalisierung am Arbeitsplatz, aber es geht auch um den ORF selbst.
2: Weil es einfach auch Auftrag ist, mit dem Publikum direkt in Kontakt zu treten. Die Landesstudios machen das ja sehr intensiv. Ich denke an die Sendung Ein Ort am Wort, wo man auch immer über aktuelle Themen debattiert vor Ort, was relevant und wichtig ist. Wir leben alle in unseren Bubbles, ja, und es tut ganz gut, einfach mal alle Meinungen zu sehen.
1: Die gesammelten Ergebnisse fließen direkt als Basis in künftige ORF-Sendungsinhalte ein, und am 28. Juli zeigt ORF 2 dann die Bilanz im Detail, und zwar in der Sendung ORF fragt, wie geht's Österreich, bei Moderatorin Mariella Gittler.
3: Letztes Jahr haben rund 80.000 Menschen bei der großen ORF-Fragt-Umfrage mitgemacht. Für uns Journalistinnen und Journalisten des ORF ist das ein wahnsinnig wichtiges Tool. Es zeigt uns einfach, wo wir in unserer Arbeit vielleicht noch genauer hinschauen müssen.
0: Genau, und dafür braucht man halt auch Ihre Mitarbeit. Alle Informationen und auch den Fragebogen, den gibt's online auf orffragt.at. Wobei, eine Frage habe ich jetzt schon gleich noch an Sie. Wie schaut es eigentlich aus mit einer kleinen Runde Karaoke? Unsere nächste Nummer. Das wäre so eine zum Mitsingen. José Feliciano, Let's Find Each Other Tonight. Zum Dahinschmelzen, oder?

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3: Mit Jörg Eisenberger. Zu 28 Monaten unbedingter Haft ist jener Syrer verurteilt worden, der eine 86-Jährige auf offener Straße in der Stadt Salzburg niedergeschlagen und ausgeraubt hat. Er hat das Opfer gezielt ausgesucht und lange verfolgt. Ausgeforscht wurde er vor allem durch die Opferangaben in Kombination mit Videoaufzeichnungen aus Bussen, als er eben die Seniorin schon verfolgt hat. Den Überfall hat er heute zugegeben, will der Frau aber kein Schmerzensgeld zahlen. Seit 5 Jahren ist der Syrer als offizieller Flüchtling im Land. Nach 2 Jahren ist er schon mehrfach kriminell geworden. Die 28 Monate Gefängnis sind nicht rechtskräftig. In Salzburg setzen immer mehr Einrichtungen auf Hitzeschutz. In mehr als der Hälfte der Seniorenhäuser zum Beispiel gibt es Pläne zum Beispiel zur Kühlung oder zur Lagerung von Medikamenten, sagt Soziallandesrat Fürweger von der FPÖ. Auch im Schulbereich gelten Hitzeempfehlungen, zum Beispiel lüften in den frühen Morgenstunden, viel Wasser oder kalten Tee trinken, zusätzliche Pausen, wenn möglich Unterricht im Freien. Und es gibt Bestrebungen, hitzefrei zu genehmigen, doch noch ist das gesetzlich nicht möglich. Außerdem müssten die Eltern mitbedacht werden, sagt Bildungslandesrätin Gutschi von der ÖVP, denn die müssten, wenn hitzefrei dann, Kinderbetreuung organisieren. Ein betagter Geisterfahrer hat gestern auf der Pinzgauer Bundesstraße bei Bruck einen Unfall verursacht. Der 82-jährige Pongauer ist in die falsche Richtung aufgefahren und dann mit dem Wagen eines entgegenkommenden 84-jährigen Pinzgauers zusammengestoßen. Immerhin sind beide Lenker bei diesem Geisterfahrerunfall unverletzt geblieben. Noch zu den Wetteraussichten: weiterhin sonnig und heiß im ganzen Land. Am Nachmittag sind am Alpenhauptkamm und im Lungau vielleicht einzelne Regenschauer möglich. Tageshöchstwerte bis 33 Grad, aktuell zum Beispiel in Golling 32 Grad, Zalbach 28, Radstadt 30, Mariapfarr 28 und in der Stadt Salzburg 31 Grad. Morgen Donnerstag noch geringere Gewittergefahr als heute, im nördlichen Flachgau Ostwind und bis 35 Grad und dann die folgenden Tage bis Sonntagabend sogar bis zu 37 Grad.
4: Was ist los auf Salzburg Straßen? Schauen wir nach. 14 Uhr und 32 Minuten haben wir's. Das ist die ORF Radio Salzburg Verkehrsinformation. Auf der L117 der Enzersbergstraße von Unterdorf bis zur B158 messen unsere Verkehrssensoren gut eine Viertelstunde Verzögerung. Und auf der bayerischen A93 in Fahrtrichtung Kufstein zwischen Brandenburg und Oberaudorf, da brauchen Sie ebenfalls gut eine Viertelstunde länger. Grund dafür ist da eine Baustelle. Das war's schon wieder. Wir halten Sie natürlich weiterhin auf dem Laufenden. Gute und sichere Fahrt mit Radio Salzburg. Und Ihre Lieblingsmusik, eh klar, zisch frisch geht's bei uns weiter. Der nächste Song, finde ich ja immer, klingt es wie, wenn man gerade eine kühle Getränkedose öffnen würde. Blondie, The Tide is High. Einen schönen Mittwochnachmittag mit Radio Salzburg.

0: Ma, zum Dahinschmelzen, oder? 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Also, das Wetter, aber auch unsere Musik zum Dahinschmelzen. So, und jetzt wieder zu unserem Tagesthema heute in Radio Salzburg. Sie kennen das sicherlich auch, oder? Sie haben an heißen Tagen was Weißes an, weil gescheit. Ja? Nehmen sich dann so ein Stückerl Obst zum Beispiel und weil es ja gesund ist und an Hitzetagen auch sehr zum Empfehlen ist, beißen Sie da kräftig rein und dann fällt das Stückerl Obst aus der Hand, weil es flutscht und eh klar, aufs weiße Gewand. Mache. Und jetzt? Hanna Schilcher hat mal bei den Profis in der Wäscherei nachgefragt, was wir dann machen.
1: In der Wäscherei von Manuela Gastberger laufen die Waschmaschinen auf Hochtouren. Besonders häufig müssen Obstflecken behandelt werden.
2: Erdbeerflecken, das sind halt die, ziemlich die meisten Flecken, was halt jetzt momentan sind. Und die Eisflecken ist jetzt nicht so schlimm, aber wenn man es halt nicht behandeln kann, auch passieren, dass sie sich ins Gewebe einessen.
1: Generell heißt es schnell handeln und das Problem nicht größer machen, als es ohnehin schon ist.
2: Wenn man das nicht immer klein macht und das relativ lang drinnen lässt im Gewebe, umso schwieriger geht es raus. Also das Gleiche wie bei den Blusen oder Hemden, gerade bei den Männern oder Frauen, bei den Deo-Sachen. Die werden halt irgendwann einmal wird das gelb. Gell? Wenn man das nicht behandelt und nicht drauf schaut, dann wird das irgendwann einmal gelb und dann geht das aus dem Gewebe nicht mehr raus.
1: Auch die Temperatur des Wassers spielt bei der Fleckenentfernung eine wichtige Rolle. Denn dabei zählt nicht immer, je heißer, desto besser.
2: Bei den Erdbeerflecken darf ich nicht heiß waschen, weil dann frisst ihr das nur mehr ins Gewebe rein. Eher kühl auswaschen, also schauen wie möglich, bis man es halt behandeln kann, weil das taugt einem gar nicht, den Gewebe, noch, wenn man noch mit heißem Wasser drauf fährt nachher. Ne? Also erst schauen, dass man es so gut wie möglich reinigt, ne? Und dann verkehrt das kühle Wasser raufnehmen, dass man so schnell wie möglich das vom Gewebe rauskriegt und zu Hause halt nachher mit Kernseife oder so dann waschen.
0: Ja, wäre auf jeden Fall eine gute Idee. Okay, auf jeden Fall gibt es für die kleine Iris künftig immer ein Hangerl, so ein Trendsbatterl quasi, damit da nichts mehr abtropft auf das weiße T-Shirt. Das und ein bisschen was Frisches aus den 80ern gibt es jetzt auch bei uns. Man Eater war damals schon eine coole Scheibe. Heute auch noch. Aus dem Jahr 1982. Daryl Hall, John Oates, Man Eater. Genießen Sie es. Schönen Nachmittag.

0: war ein riesen Hit damals 2002, Reinhard Fendrich und Blond. Er selber damals blond und ganz viele Damen, die plötzlich auch blond waren. Und wir machen auch weiter mit der feinen Musik am Mittwochnachmittag und kommen zu unserem Klassiker des Tages.
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0: Und der soll Ihnen heute so richtige Sommer-Vibes rüberbringen. Denn was gehört zu so einem heißen Sommertag? Durchaus, naja, ein bisschen Reggae. Und die Ausseher Hartbadler, die hätten da was für uns. Die liefern den Soundtrack für so manche Beschäftigung am Nachmittag. Just another day in the sun am See.

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1: Am Mikrofon Arthur Dreinacher. Die Dreierkoalition verhandelt heute weiter über die Reform des Wehrdienstes. Noch im Sommer soll eine Einigung stehen. Verteidigungsministerin Tanner zeigt sich inzwischen offen für Alternativen zum bisherigen Österreich-Plus-Modell. Niklas Lercher berichtet.
2: Seit einem halben Jahr ziehen sich die Verhandlungen über eine Verlängerung des Wehrdienstes bisher ohne Ergebnis. Verteidigungsministerin Claudia Tanner von der ÖVP hat zuletzt die Hand in Richtung SPÖ und NEOS ausgestreckt und sinngemäß gemeint, neben dem von ihr favorisierten 8-plus-2-Modell hätte die Wehrdienstkommission ja noch andere Modelle vorgeschlagen. Und da kommt nur das sogenannte Stufenmodell in Frage. In diesem Fall bleibt es bei 6 Monaten Grundwehrdienst. Dazu kommen dann 100 Tage Übungen. Ein möglicher Mittelweg ohne größeren Gesichtsverlust für alle 3 Regierungsparteien. Die Wehrdienstkommission drängt von Anfang an zwar auf das 8-plus-2-Modell, deren Leiter Erwin Hammeseder zeigt sich aber pragmatisch.
3: Also was gar nicht geht aus meiner Sicht und auch aus Sicht der Kommission, dass es keine Entscheidung gibt.
2: Eine Einigung steht aber bekanntermaßen noch aus.
1: Die Pläne für vorzeitige Haftentlassungen sind vom Tisch. ÖVP und NEOS lehnen die von SPÖ-Justizministerin Sporrer vorgeschlagene Amnestie für rund 500 Häftlinge ab. Sporrer will nun andere Maßnahmen gegen die Überbelegung der Gefängnisse prüfen. Diskutiert werden Alternativen zu kürzeren Haftstrafen, etwa mehr gemeinnützige Arbeit statt Gefängnis. Österreich und Italien bauen ihre Zusammenarbeit in der Verteidigung aus. Geplant sind gemeinsame Maßnahmen im Land-, Luft-, Weltraum- und Cyberbereich sowie gegen hybride Bedrohungen. Eine entsprechende Vereinbarung wurde in Rom unterzeichnet. Nach ukrainischen Drohnenangriffen dürfte die wichtigste Ölraffinerie der Moskauer Region monatelang ausfallen. Laut Branchenkreisen werden die Reparaturen mindestens ein halbes Jahr dauern. Der Ausfall verschärft den bereits bestehenden Treibstoffmangel in Russland. In Griechenland sind heute die Beschäftigten der Gastronomie und Hotellerie in einen 24-stündigen Streik getreten. Sie fordern nicht nur höhere Gehälter, sondern beklagen auch die Umgehung von arbeitsrechtlichen Vorschriften. Cornelia Wospanik.
4: Kein Hotel oder Restaurant könnte ohne uns bestehen, sagen die Tourismusbeschäftigten, die heute in gleich mehreren Städten in Griechenland Protestkundgebungen abhalten. Ein Dorn im Auge ist ihnen vor allem die weitreichende Ausnutzung des in Griechenland erlaubten 13-Stunden-Arbeitstages. Der gilt allerdings laut Gesetz nur, wenn man für 2 unterschiedliche Arbeitgeber tätig ist. 5 Tage zu 8 Stunden sollten der Standard sein. Überstunden auch bezahlt werden, fordern die Streikenden. Ihnen geht es auch um generell höhere Gehälter und um Sozialmaßnahmen für Saisonarbeiter, die, wenn der Sommer einmal vorbei ist, wieder ohne Einkommen dastehen.
1: Das waren die Nachrichten mit Arthur Dreinacher. Zum Wetter.
5: Mit viel Sonnenschein geht es in den nächsten Stunden weiter. Im Berg- und Hügelland entstehen aber auch einige Quellwolken und vereinzelt sind hier Regenschauer und Gewitter dabei, wie jetzt in Kärnten und im Bereich des Böhmerwalds. 34 Grad ist derzeit in Innsbruck, 26 in Mariazell und im Osten und im Bergland weht teilweise lebhafter Nordwind. Morgen dann schon 28 bis 36 Grad, dazu scheint meist die Sonne. Über den Berg- und Hügelland bilden sich im Tagesverlauf zwar wieder ein paar Quellwolken, es bleibt aber weitgehend trocken. So viel zum Wetter mit Jörg Stieber.
6: Wir schauen wieder auf Salzburg Straßen, was sich tut. 15 Uhr und 3 Minuten haben wir es. Das ist die ORF Radio Salzburg Verkehrsinformation. Auf der Matzeer Straße, der L101, ist Richtung Matze Inlengfelden ein Unfall passiert. Der Stau reicht aktuell zurück bis auf die B156. Bitte vorsichtig fahren an dieser Stelle. Wir schauen außerdem noch über die Grenze aufs große deutsche Eck, auf die bayerische A93, um genau zu sein, in Fahrtrichtung Kufstein. Zwischen Brandenburg und Oberaudorf brauchen Sie derzeit 20 Minuten länger. Grund dafür ist eine Baustelle. Das war's dann aber auch schon wieder. Weiterhin gute und sichere Fahrt.
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6: Jawolli, so ist es. Hallo zusammen, ich grüße Sie recht herzlich und nehme Sie jetzt auch gleich mit in den Club der hungrigen Herzen. Legendärer Titel vom Boss höchstpersönlich zum Start in die neue Stunde. Bruce Springsteen, Hungry Hearts. Auf geht's. Schönen Nachmittag.

0: mag ich persönlich extra gern diesen Song. Diana Ross sagt wieder mal Danke. Hat sie übrigens im zarten Alter von 77 Jahren eingesungen. Respekt. So, Mittwochnachmittag. Am 24. Juni, heute Johannistag. Allen Johannissen heute einmal alles Gute zum Namenstag an dieser Stelle. Und heute sollten Sie auf jeden Fall noch Brocken gehen. Ich habe schon gemacht. In den Tagen rund um den Johannistag erreicht nämlich die Sonne ihren Höchststand. Und jetzt haben die Heilkräuter und Pflanzen ganz besonders viel Kraft. Und ein Pflanzerl, das mit dem heutigen Johannistag untrennbar verbunden ist, ist eh klar das Johanniskraut. Was das alles kann, Caroline Bock, da weiß es.
1: Als Heilpflanze ist das Johanniskraut schon seit der Antike bekannt und gehört bis heute zu den beliebtesten Heilkräutern.
2: Johanniskraut wird gegen Nervosität, Unruhe und depressive Stimmungen eingesetzt.
1: Beim Johanniskraut wird nicht nur ein Inhaltsstoff eingesetzt, sondern der Gesamtextrakt, der aus den blühenden Triebspitzen gewonnen wird.
2: Die Inhaltsstoffe beeinflussen das zentrale Nervensystem, wodurch Botenstoffe im Gehirn länger wirken. Es ist nämlich so, dass bei Verstimmungszuständen und Depressionen ein Ungleichgewicht im Gehirnstoffwechsel besteht und diese Beschwerden können durch Johanniskraut positiv beeinflusst werden.
1: Es geht dabei um drei wichtige Botenstoffe.
2: Es geht dabei vorwiegend um den Botenstoff Serotonin. Er beeinflusst unser Wohlbefinden, den Schlaf und die allgemeine Antriebslage. Auch Dopamin ist ein Thema. Bei einem Dopaminmangel fühlt man sich antriebslos, erschöpft und man kann sich schlecht konzentrieren. Der Botenstoff Noradrenalin wiederum beeinflusst das Gedächtnis und die Aufmerksamkeit.
1: Johanniskraut ist im Allgemeinen sehr gut verträglich. Aufpassen sollte man nur, wenn man bestimmte Medikamente einnimmt.
2: Wichtig ist, wenn Sie Medikamente einnehmen, die auf den Serotoninstoffwechsel wirken, dann könnte es mit Johanniskraut zu einer Wirkungsverstärkung und damit zu Überdosierungserscheinungen kommen. Außerdem sollte man vorsichtig sein, wenn Sie Präparate zur Blutverdünnung anwenden.
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0: Das trifft den Nagel auf den Kopf, oder? Unglaublich toller Text von Thomas Spitzer, die ERV mit den heißen Nächten in Palermo. Ja, heiße Nächte und auch Tage derzeit auch bei uns im Salzburger Land. Da wäre es schon gut, wenn man die Rübe ein bisschen schützt. Kommt bei Ihnen da an heißen Tagen was auf den Kopf? Ein Hut vielleicht oder so?
1: Also ich habe fast immer einen Hut auf im Sommer. Ja, eben wegen der Hitze, und man kann auch die Frisur verstecken, wenn sie nicht so schön ist.
2: Das ist ein Panama-Hut, der ist aus Stroh und sehr leicht. Ja, und man schützt vor der Sonne natürlich, ne? Bei der Hitze.
3: Weil ich so wenig Haar habe und da kriege ich einen Sonnenbrand, und darum habe ich einen coolen Hut auf.
1: Ich halte die Hitze sonst nicht aus. Und da ist der Hut super.
4: Der ist einfach unbeschreiblich schön, der Hut, oder? Einzigartig, so bei mir halt auch.
0: Ja, es bewahrheitet sich halt wieder mal. Einem schönen Gesicht passt fast alles. Ha, und für die Ohren gibt es auch noch was Erfrischendes. Und zwar von mir, Bachmann Turner Overdrive. Singen den Titel zum Beitrag You Ain't Seen Nothing Yet. Da dürfen Sie sich jetzt gern denken, was Sie wollen. Hauptsache obenrum alles schön kühl. Schönen Nachmittag mit Radio Salzburg.

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1: Mit Jörg Eisenberger. Zu 28 Monaten unbedingter Haft ist jener Syrer verurteilt worden, der eine 86-Jährige auf offener Straße in der Stadt Salzburg niedergeschlagen und ausgeraubt hat. Er hat das Opfer gezielt ausgesucht und lange verfolgt. Ausgeforscht wurde er vor allem durch die Opferangaben in Kombination mit Videoaufzeichnungen aus Bussen, als er die Seniorin eben schon dort auch verfolgt hat. Den Überfall hat er heute zugegeben, will der Frau aber kein Schmerzensgeld zahlen. Seit 5 Jahren ist dieser Syrer offizieller Flüchtling in Österreich, nach 2 Jahren ist er aber schon mehrfach kriminell geworden. Die 28 Monate Gefängnis sind nicht rechtskräftig. In den Salzburger Bewohnerservice-Stellen ist seit gut einem halben Jahr eine kostenlose Registrierung als Stammzellenspender möglich. 19 Personen haben sich schon gemeldet. Die Leukämiehilfe Österreich will junge Spender in der Altersgruppe bis 45 erreichen. Die Registrierung erfolgt über einen Wangenabstrich. Die Daten werden in ein internationales Register aufgenommen und bleiben dort bis zum 60. Lebensjahr gespeichert. Mit Stammzellen können zum Beispiel Blutkrebs oder auch Knochenmarkserkrankungen behandelt werden. Das Gästeöffi-Ticket wird von Salzburgs Touristen deutlich stärker genutzt als noch vor einem Jahr. Das meldet das Land. Im Mai zum Beispiel seien um rund 2 Drittel mehr Fahrkarten ausgegeben worden. Außerdem bekommen fast 2 Drittel der Gäste dieses Ticket auch direkt im Hotel. Besonders gut funktioniere das System im Pinzgau, heißt es. Das Land führt den Anstieg auch auf das neue elektronische Meldesystem zurück. Damit kann dieses Ticket bereits für die Anreise der Touristen genutzt werden. Zu den Wetteraussichten: weiterhin sonnig und heiß. Am Nachmittag sind nur am Alpenhauptkamm und vielleicht im Lungau einzelne Regenschauer möglich. Aktuelle Temperaturen zum Beispiel in Baggerstein 28 Grad, Lofer 30, St. Veit 31, Obertauern 21 und in der Stadt Salzburg 32 Grad. Morgen Donnerstag noch geringere Gewittergefahr als heute im nördlichen Flachgau, Ostwind und bis zu 35 Grad. Und die folgenden Tage dann bis Sonntag sogar bis zu 37 Grad.
2: 15.32 Uhr, Radio Salzburg Verkehrsinformationen. Wir schauen auf die Matzeerstraße, die L101, die ist in Richtung Matze in Lengfelden gesperrt. Da gibt es ja eine Unfallstelle, an der gearbeitet wird. Der Stau, der sich da aufgebaut hat, reicht zurück bis auf die B156. Da brauchen Sie ein bisschen Geduld, bitte. Und auf der bayerischen A93 in Fahrtrichtung Kufstein zwischen Brandenburg und Oberaudorf, da dauert es weiterhin eine Viertelstunde länger. Grund dafür ist da eine Baustelle. Das war's dann schon wieder. Weiterhin gute und natürlich auch sichere Fahrt mit Radio Salzburg.
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0: Küssen. Gute Idee von Sixpence None the Richer. Ist quasi Gesichtssport, bei dem man nicht schwitzert wird. Wobei, naja, das ist jetzt eine andere Geschichte und soll ein andermal erzählt werden. Wir sind beim Wetter. Und schalten zu unserem, bayerischen Hotboy in die Wetterdienststelle. Servus, Max Sterz.
1: Ja, schönen Nachmittag.
0: Lieber Max, wie heiß haben wir es draußen?
1: Ja, wir haben es ähnlich wie die letzten Tage, so meist um die 30 Grad, im Flachgau typischerweise ein bisschen drüber. In Salzburg selber haben wir jetzt 32 Grad, im Innergebirg haben wir zum Beispiel in Rauris 28 Grad, aber auch in Bischofshofen sind es 32 Grad, im Lungau 29 Grad, also überall hochsommerlich heiß.
0: Richtig. Und Max, ich glaube, man kann schon sagen, es ist wirklich sehr außergewöhnlich, dieses Wetter, oder?

0: in den Gebirgsgauen?
1: Zumindest in den tiefen Lagen. Also da wären so Klassiker Bischofshofen, St. Johann, wo wir das auch erreichen würden und natürlich eben im Flachgau heraus.
0: Ja, und ansonsten, gibt es noch irgendwas, auf das man hinweisen soll?
1: Ja, natürlich entsprechenden Hitzeschutz. Also das ist wirklich angebracht bei diesen Temperaturen. Also wer da Richtung Badesee oder so denkt, das ist durchaus geboten. Und wahrscheinlich wird das Ganze bis einschließlich Montag noch weitergehen. Da wahrscheinlich schon etwas kühler, in Anführungszeichen, nur noch um die 30 Grad. Und dann auch wieder mit Schauern und Gewittern. Bis dahin wird es sehr wahrscheinlich komplett trocken bleiben.
0: Was ja einerseits wieder erfreulich ist, ich weiß gar nicht, was ich sagen soll. Max, bist du eher Team heiß oder eher Team, ich mag's nicht so heiß?
1: Ja, ich sage mal, ich habe jetzt gegen ein paar heiße Tage mitten im Sommer, da habe ich nichts dagegen, aber in der Intensität und in der Länge vor allem, das brauche ich nicht.
0: Das brauchst du nicht, okay. Dennoch die Frage, weil wir es gerade zuerst einmal angeklungen haben, was kommt bei dir auf den Kopf an so heißen Tagen?
1: Ja, meistens eh nichts, aber wenn ich länger in der Sonne direkt bin, dann ziehe ich halt ein Kappi auf.
0: Ah, genau, Kapperl, der moderne Hut. Besten Dank auf jeden Fall rüber zu euch in die Salzburger Wetterdienststelle an unseren bayerischen Hotboy, den Max Sterz. Servus.
1: Ja, danke, Grüße zurück.
0: Wissen Sie, was sonst auch noch ganz cool ist an Tagen wie diesen? Ein Eiskaffee um diese Zeit. 15 Uhr und 45 Minuten haben wir es. Und dazu? Der nächste Titel in Radio Salzburg, Wolfgang Ambros. Heute, da ist er Spalt. Schönen Mittwoch wünsche ich.

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An heißen Tagen. Da geht Reggae immer, finde ich. Bob Marley, No Woman, No Cry. Überhaupt, wenn es so prominenter Reggae ist, oder? 15 Uhr und 52 Minuten haben wir es. Jetzt gibt es die ultimative Erfrischung bei uns quasi. Was Cooleres als diese Band hat es nämlich Mitte der 90er Jahre kaum gegeben. Und die sind cool bis heute. Fesche Burschen, toller Sound und da steckt auch noch eine Message dahinter. Still haven't found what I'm looking for. You too. Serviert on the rocks für die Radio Salzburg Gemeinde.

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1: Am Mikrofon Arthur Treinacher. Schatten suchen, viel trinken und die Wohnung abdunkeln. An heißen Tagen gehört das für viele zum Alltag. Doch nicht jede Wohnung bleibt dabei kühl. Greenpeace hat untersucht, wie ältere Menschen die Hitze in ihren Wohnungen erleben. Larissa Rausch informiert.
2: Jede dritte Person über 60 erlebt ihre Wohnung während Hitzewellen als heiß bis unerträglich heiß. Das zeigt eine aktuelle Umfrage von Greenpeace. Besonders schlimm ist es in Mietwohnungen und überdurchschnittlich oft für Frauen, sagt Greenpeace-Klimaexperte Marc Dengler.
3: Niemand sollte in Hitzewohnungen leben müssen. Das ist gesundheitsgefährdend, dauerhaft bei über 27 Grad wohnen zu müssen.
2: Die Umweltschutzorganisation fordert deshalb mehr thermische Sanierungen. Dazu zählen eine bessere Dämmung von Fassaden und Dächern sowie der Austausch alter Fenster. Außerdem soll das Mietrecht reformiert werden.
1: Das Wegwerfen von Zigarettenstummeln auf Kinderspielplätzen wird österreichweit verboten. Der Gesundheitsausschuss des Nationalrats hat eine entsprechende Regelung beschlossen. Wer dagegen verstößt, muss mit Strafen von bis zu 500 Euro rechnen, bei Wiederholung bis zu 2000 Euro. Das Verbot tritt am 20. August in Kraft. Hinweistafeln sollen darauf aufmerksam machen. In Wien ist ein 21-jähriger Arbeiter nach einem Sturz aus 25 Metern Höhe seinen schweren Verletzungen erlegen. Der Mann war gestern auf einem Hausdach in Mariahilf mit der Installation eines Blitzableiters beschäftigt, als er aus ungeklärter Ursache abstürzte. Die Polizei ermittelt zum Unfallhergang. Die neue Lastenverteilung in der NATO und die Rolle Europas im Nahen Osten und im Ukraine-Krieg stehen im Mittelpunkt eines Treffens der sogenannten E5-Staaten in Berlin. Die Regierungschefs wollen ihre Positionen vor dem NATO-Gipfel abstimmen. Tim Kupal berichtet.
4: Gastgeber des Berliner E5-Treffens ist Deutschlands Bundeskanzler Friedrich Merz.
5: Ich habe ja zu einem Treffen nach Berlin eingeladen im sogenannten E5-Format. Wir werden den NATO-Gipfel vorbereiten.
4: Im Zentrum die Frage möglicher Verhandlungen für ein Ende des Ukraine-Kriegs mit Russland und wer für Europa am Verhandlungstisch sitzen soll. Ein weiteres Thema, die neue Lastenverteilung in der NATO. Die USA wollen ein Drittel ihrer Kampfjets abziehen, Europa muss einspringen. US-Präsident Donald Trump ärgert sich zuletzt neuerlich über mangelnde Unterstützung der NATO-Partner Italien und Deutschland.
6: Italy was very bad and other countries, Germany was very bad.
4: NATO-Generalsekretär Mark Rutte ist in den USA und schaltet sich per Videocall zu. In seiner Rolle als Trump-Flüsterer wird Rutte versuchen müssen, vor dem NATO-Gipfel alle transatlantischen Wogen zu glätten.
1: Der frühere US-Skistar Bodie Miller ist Anfang Juni wegen des Besitzes halluzinogener Pilze festgenommen worden. Das wurde erst heute bekannt. Der 48-Jährige weist die Vorwürfe zurück und bekannte sich vor Gericht nicht schuldig. Laut Polizei wurden bei einer Verkehrskontrolle im US-Bundesstaat Idaho entsprechende Drogen gefunden. Miller wurde gegen Kaution freigelassen. Das waren die Nachrichten mit Arthur Treinacher. Zum Wetter.
7: Größtenteils scheint auch in den nächsten Stunden die Sonne. Im Berg- und Hügelland gibt es aber auch einige Quellwolken und vereinzelt sind hier Regenschauergebiete dabei, etwa in Kärnten und im Mühlviertel. In Kollerschlag hat es nach einem Regenschauer auch nur 22 Grad, 31 sind es in Graz, 32 in Salzburg, 34 in Bludenz und teilweise weht lebhafter Nordwind. Morgen dann noch heißer und wieder meist sonnig, ein paar Quellwolken im Tagesverlauf im Berg- und Hügelland, Höchstwerte 28 bis 36 Grad. So viel zum Wetter mit Jörg Stibor.
8: 16 Uhr und 3 Minuten haben wir es. Das ist die ORF Radio Salzburg Verkehrsinformation mit einem kleinen Update für die Matzeerstraße. Die L101, die ist in Richtung Matze in Lengfelden weiterhin gesperrt. Da wird an einer Unfallstelle gearbeitet. Und es gibt auch Stau, der reicht zurück bis auf die B156. Planen Sie da ein paar Minuten mehr Fahrzeit ein. Und am Großen Deutschen Eck auf der Autobahn A93, Fahrtrichtung Kufstein, zwischen Brandenburg und Oberaudorf weiterhin gut eine Viertelstunde mehr Fahrzeit einkalkulieren. Grund dafür ist da eine Baustelle. Das war's schon wieder. Weiterhin gute und auch sichere Fahrt mit Radio Salzburg.
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8: Jawohl, ja, so ist es. Herzlich willkommen. Würde vorschlagen, ich reiche Ihnen mal das Schweißtuch. Ist besser, gell? Naja, bitte, dann können wir ja weitermachen. Und zwar mit italienischer Musik. Und ich würde sagen, italienischer geht es eigentlich fast nicht mehr. Ich sage nur, lasst's mich singen. Lasst's mich singen mit der Gitarre in der Hand. Toto Cotugno erzählt uns einmal mehr, was ein echter Italiener ist. L'Italiano.
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0: Nena mit Leuchtturm, 1983 war das. Von den Superhits der 80er jetzt wieder zurück ins Hier und Jetzt und damit schönen Nachmittag mit Radio Salzburg. Derzeit dreht sich ja alles um König Fußball und zwar im Großen, aber auch im Kleinen. Siekirchen freut sich nämlich in der ersten Runde des österreichischen Fußballcups auf ein Duell mit dem Bundesligisten Sturm Graz. Walsgrünau empfängt die Salzburger Austria und Bischofshofen spielt in Dittach, einem kleinen Ort in der Nähe von Steyr. Wie jetzt? Der Bischofshofener SK 1933, die haben doch keine Lizenz bekommen, Franz Grissner, oder? Du hast die Antworten. Schönen Nachmittag.
1: Einen schönen Nachmittag, ja. Und das stimmt schon mit der Lizenz, aber das stimmt eben auch nur für die Liga und für das Salzburger Fußballunterhaus. Für den österreichweiten Cup-Bewerb schaut es da anders aus, sagt Toni Feldinger, der Vizepräsident des Salzburger Fußballverbandes.
2: Ja, mag vielleicht für einen Otto-Normal-Fußballfan komisch klingen, ist aber schon durch das Reglement vorgegeben. Der ÖFB-Cup ist, wie der Name sagt, der ÖFB-Bewerb. Und da gibt es klare Bedingungen für Teilnahme und die hat der BSK erfüllt und deswegen war er auch von Seiten des Salzburger Fußballverbandes zu nennen.
1: In Bischofshofen wurde ja ein neuer Verein gegründet, eine neue Sektion des Skiclubs, um genau zu sein. Die soll dann auch mit 1. Juli die Sportanlage übernehmen. 6 Spieler der aktuellen Kampfmannschaft sollen jetzt zu St. Johann wechseln, berichten die Salzburger Nachrichten. Ob und wie es für den BSK 1933 genau weitergeht, das ist unklar. Entsprechende Verfahren laufen.
2: Selbstverständlich stehen die Protestmittel zur Verfügung, die hat der BSK genutzt und von dem her läuft jetzt der sogenannte Instanzenzug.
1: Wie lange wird der noch laufen? Weil viele Spieler sagen, wir hängen völlig in der Luft.
2: Ja, ich hoffe, dass das doch relativ bald abgeschlossen wird und Klarheit herrscht, auch in den nächsten Wochen, wie es da dann final weitergeht. Geht jetzt einmal in die erste Instanz, danach gibt es noch eine weitere Instanz, die möglicherweise ja zum Zug kommt, die liegt dann beim ÖFB. Also ich hoffe, dass wir im einstelligen Wochenbereich bleiben. Wie schnell das beim ÖFB gehen kann, schwierig.
1: Einstelliger Wochenbereich, das wären also bis zu 9 Wochen, mehr als 2 Monate. Die erste Cup-Runde, die wird vom 24. bis 26. Juli gespielt mit Bischofshofen. So sagt es zumindest die Auslosung.
0: Naja, und wenn die das so sagt, dann wird es wohl so sein. Danke, Franz Grissner.

Da hat er immer recht, finde ich, wenn ich den Titel höre. Another Day in Paradise. Heißes Paradies, zugegebenermaßen an diesen Tagen. So, 16 Uhr und 25 Minuten haben wir es. Was machen Sie eigentlich, wenn Sie sich aufwärmen wollen? Ja, einfach rausgehen wäre eine Option, genau, haha. Gilbert O'Sullivan, Sie kennen diesen Namen, der hat, bevor er ein Konzert gegeben hat, sich auch immer aufgewärmt am E-Piano. Und weil die Piano-Aufwärmrunde so gut geklungen hat, hat er aus seinen Fingerübungen einen ganzen Titel gemacht. Der klingt dann so: Get down, stay cool. Schönen Nachmittag mit Radio Salzburg.

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1: Mit Jörg Eisenberger. Ein Elektroroller, der Tempo 74 erreicht hat, ist in der Stadt Salzburg von der Polizei gestoppt worden. Gelenkt wurde der von einem 22-jährigen Flachgauer. Mit Tempo 74 übersteigt das die zulässige Höchstgeschwindigkeit doch deutlich das gesetzliche Limit von 25 Stundenkilometern. Die Geldstrafe dafür kann bis zu 4.000 Euro betragen. In Salzburg setzen immer mehr Einrichtungen auf Hitzeschutz. In mehr als der Hälfte der Seniorenhäuser zum Beispiel gibt es Pläne zur Kühlung oder zur Lagerung von Medikamenten, so Soziallandesrat Fürweger von der FPÖ. Auch im Schulbereich gelten Hitzeempfehlungen, lüften in den frühen Morgenstunden, viel Wasser oder kalten Tee trinken, zusätzliche Pausen oder sogar Unterricht im Freien. Und es gibt Bestrebungen, hitzefrei zu genehmigen, doch noch ist das gesetzlich nicht möglich. Außerdem müssten die Eltern mit beachtet werden, so Bildungslandesrätin Gutschi von der ÖVP, denn die müssten bei hitzefrei Kinderbetreuung organisieren. Ein Geisterfahrer hat gestern auf der Pinzgauer Bundesstraße bei Bruck einen Unfall verursacht. Dieser 82-jährige Pongauer ist in die falsche Richtung aufgefahren und mit dem Wagen eines entgegenkommenden 84-jährigen Pinzgauers zusammengestoßen. Immerhin sind beide Lenker aber unverletzt geblieben. Noch zu den Wetteraussichten: weiterhin sonnig und heiß. Aktuelle Temperaturen in Großarl 30 Grad, Rauris 28, Matze 32, Krimmel 28 und in der Stadt Salzburg auch 32 Grad. Morgen am Donnerstag noch geringere Gewittergefahr als heute, im nördlichen Flachgau Ostwind und trotzdem bis zu 35 Grad und gar bis zu 37 Grad dann am Freitag, Samstag und Sonntag.
2: 16 Uhr und 33 Minuten haben wir es. Das ist die ORF Radio Salzburg Verkehrsinformation. Und jetzt ist in der Stadt der Heimfahrerverkehr am Werken. Sie brauchen 10 Minuten länger in der Landeshauptstadt, und zwar rund um den Kapuzinerberg von der Karolinenbrücke bis zur Sterneckkreuzung. Und noch einmal die Meldung vom Großen Deutschen Eck, der A93 fährt Richtung Kufstein zwischen Brandenburg und Oberaudorf. 10 Minuten mehr Fahrzeit bitte einkalkulieren. Grund dafür ist eine Baustelle.
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0: Ja, weil ja auch so kann Song Contest klingen. Und zwar für Deutschland. Texas Lightning war das. 2006 sind sie mit dem Titel No, No, Never angetreten. Und wenn wir gerade so nett beim Musikmachen sind, ich glaube, da machen wir gleich weiter. Und jetzt sind sie am Zug.
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0: Ja, wer spielt heute, beziehungsweise als nächstes? Spannend wird's, glaube ich. Brasilien gegen Schottland. Die raue schottische Küste gegen die Copacabana. Musikalisch wäre das Spiel heute so angelegt. Entweder die Simple Minds mit ihrem Superhit Don't You gegen eine andere, ganz große Hymne, die man eigentlich fast immer nur hört, wenn Fasching ist. Schade, finde ich. Also, das wäre einmal unser Vorschlag, falls Sie für die Copacabana sind. Wenn Sie aber dann doch eher was überhaben für die raue schottische Küste und die Simple Minds, das wird so klingen. Ja, okay, gib's zu, auch ein richtig cooler Song hier bei uns in Radio Salzburg. Aber ich entscheide eh nicht. Sie dürfen entscheiden bei unserem Songduell. Zu gewinnen gibt's natürlich auch was. 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

0: So, den Mambo vom Herbert haben wir gehabt. Vielleicht folgt gleich noch ein zweiter. Wir klären auf. Unser Song der L zur Fußball-WM.
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0: Letzte Anruferin war die Frau Elmar Marianne aus Radstadt. Einen schönen Nachmittag wünsche ich.
1: Ja, danke.
0: Liebe Frau Elmar, Sie dürfen entscheiden. Machen wir eher schottische, raue Küste mit den Simple Minds und Don't You oder machen wir ein bisschen an auf Samba de Janeiro? Heute wegen Brasilien im Spiel.
1: Ja, Samba de Janeiro passt jetzt, gell?
0: Ja, passt auch gut. Dann machen wir das.
1: Dann machen wir das.
0: Alles klar. Dann sage ich herzlichen Dank fürs Mitspielen. So ein kleines Sommerpaket gehört Ihnen. Kühltaschen, Spülkarten, Flaschenöffner, kann man ja alles brauchen, oder?
1: Kann man alles brauchen.
0: Was machen Sie an die heißen Tage jetzt?
1: Ja, nix. Ich bin schon in Pension und gerade ein bisschen dumm kochen.
0: Hervorragend.
1: Bei Herrinne ist schön kühl.
0: Das stimmt. Okay. Ja. So machen wir das. Bloß nicht aus der Ruhe bringen lassen, gell?
1: Nein, tue ich mich nicht.
0: Okay, alles klar. Okay. Super. Okay. Dann sage ich besten Dank, viel Spaß und
1: danke.
0: Nächste Fußballpartie, gell?
1: Ja, passt, gell? Okay.
0: Gute, schöne Grüße nach Radstadt. Und für Sie, liebe Radio Salzburg-Gemeinde, wird es jetzt noch um ein Scheiferl heißer, als es eh schon ist. Bellini, Samba de Janeiro, auf geht's.

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4: Willkommen zum Journal um 5. Das sind einige unserer Themen. Hitzefrei an Österreichs Schulen gibt es aus rechtlichen Gründen nicht. Und die EU-Kommission will Europol stärken. Im Journalstudio Arthur Treinacher. Österreichs Schulen sind auf extreme Hitzetage schlecht vorbereitet. Häufig fehlen Beschattung oder andere Möglichkeiten, um Klassenzimmer kühl zu halten. Ein generelles Hitzefrei ist rechtlich nicht möglich. Das Bildungsministerium prüft nun weitere Maßnahmen gegen die Hitze in Schulen. Vorschläge dazu kommen von Bundes- und Landesebene. Petra Pichler berichtet.
5: Was tun gegen überhitzte Klassenzimmer? Salzburgs Bildungslandesrätin Daniela Gutschi von der ÖVP will nun doch hitzefrei an Schulen diskutieren.
6: Ich nehme das auch zur nächsten Landesbildungsreferentinnenkonferenz mit, weil es ist eine Illusion zu glauben, dass das jetzt ein Einzelereignis ist zurzeit.
5: Wiens Bildungsstadträtin Bettina Emmerling von den Neos wiederum schlägt vor, die Sommerferien vorzuverlegen.
7: Wenn Hitzetage im Juni massiv steigen und wir gleichzeitig sehen, dass ab Mitte August zum Beispiel die Tage kürzer werden und auch die Nächte kühler, was auch eine effektivere Kühlung der Räume ermöglichen würde, dann kann man darüber nachdenken und eine Diskussion darüber führen, ob wir die Sommerferien nicht vorverlegen.
5: Die Bundesgrünen fordern klimafitte Bauvorgaben bei Neubau und Sanierung und einen unbürokratischen Beschattungstopf für Sofortmaßnahmen wie Außenrollos und Markisen.
4: Am Wochenende werden in Teilen Österreichs bis zu 39 oder 40 Grad erwartet. Für den Nordosten gilt die höchste Hitzewarnstufe der Geosphere Austria. Mit extremer Hitze ist demnach auch im Raum Wels, Linz sowie in Graz, Klagenfurt und Villach zu rechnen. Die geplante Amnestie von Justizministerin Anna Sporrer ist vom Tisch. ÖVP und Neos lehnen eine vorzeitige Haftentlassung für rund 500 Häftlinge ab. Nach dem Ministerrat nahm die SPÖ-Ministerin die Entscheidung zur Kenntnis, verteidigte aber ihren Vorschlag. Zur Entlastung der überfüllten Haftanstalten will Sporrer nun andere Maßnahmen vorlegen. Mehr Schlagkraft im Kampf gegen grenzüberschreitende Kriminalität. Die EU-Kommission will die Zusammenarbeit von Polizei und Justizbehörden in Europa deutlich stärken. Ermittler aus verschiedenen Mitgliedstaaten sollen künftig in Echtzeit gemeinsam an Fällen arbeiten können. Aus Brüssel, Tim Kupal.
8: Die Realität der europäischen Polizeizusammenarbeit heute kompliziert mit langen Wartezeiten. EU-Innenkommissar Magnus Brunner.
9: Wenn eine kriminelle Aktivität von einem Mitgliedstaat gemeldet worden ist, dann, das ist an Europol gemeldet worden, Europol muss sie dann aktiv auf andere Mitgliedstaaten zugeben.
8: Die Zukunft alles über eine eigene Online-Struktur.
9: Das soll jetzt in Echtzeit in einem Datensystem unmittelbar in Zukunft funktionieren.
8: Europol und Eurojust, die EU-Behörden für Zusammenarbeit von Polizei und Justiz, sollen mehr Befugnisse bekommen. Dafür will die EU-Kommission in den kommenden Jahren deutlich mehr Geld in die Hand nehmen als bisher. Der Europol-Haushalt soll sich demnach auf 3 Milliarden Euro verdoppeln, schlägt die EU-Kommission vor. Ein Vorschlag, der allerdings zuerst noch von EU-Parlament und EU-Mitgliedsländern abgesegnet werden muss.
4: Russland soll Kasachstan um die Lieferung von 50.000 Tonnen Benzin gebeten haben. Das berichtet die Nachrichtenagentur Reuters unter Berufung auf Insider. Hintergrund sind Treibstoffengpässe nach ukrainischen Drohnenangriffen auf Raffinerien. Eine Bestätigung aus Russland gibt es nicht. Nochmals ins Inland. Die Wandersaison läuft bereits seit Wochen und viele greifen für besondere Aufnahmen wieder zur Drohne. Rund 95.000 Betreiberinnen und Betreiber sind registriert. Vielen ist aber nicht bewusst, dass dabei klare Regeln gelten. Paul Sihorsch.
10: Jede Kameradrohne muss registriert werden. Unter Umständen braucht man eine oder zwei Prüfungen. Über Menschenmengen und bei Flughäfen darf nicht geflogen werden, um nur einige Regeln zu nennen. Verwirrung gibt es rund um manche Flugverbotszonen, immer noch, seit Jahren. Obwohl Naturschutzgebiete und Nationalpark-Sperrgebiet sind für Drohnen, sind sie nicht offiziell von der Austro-Control ausgewiesen. Diese Zonen sind Ländersache. Man arbeitet daran, von den Ländern die Informationen zu erhalten, heißt es vom Verkehrsministerium. In der Praxis sorgt das eben für Verwirrung bei privaten Drohnenpiloten und Mehraufwand bei kommerziellen Flügen, sagt Philipp Knopf von der Drohnenvereinigung. Er fordert
11: eine fachliche, kompetente, bundesweite Koordinierung, damit ihm gesagt wird, wo darf man, wo darf man nicht.
10: Ein neues Luftfahrtgesetz könnte das Problem entschärfen. Derzeit wird eine Novelle diskutiert.
4: Das war das Journal um 5 mit Arthur Treinacher. Zum Wetter.
12: Im Großteil Österreichs ging der Nachmittag sonnig und heiß aus. Vor allem im Berg- und Hügelland sind gebietsweise aber auch etwas größere Quellwolken dabei. Und vereinzelt gibt es in den nächsten paar Stunden noch teils gewittrige Regenschauer, etwa in Kärnten und im Mühlviertel bis in den Großraum Linz. Morgen wird es wieder meist sonnig. Ein paar Quellwolken bilden sich im Tagesverlauf im Berg- und Hügelland. Es bleibt aber weitgehend trocken. Die Temperaturen steigen auf 28 bis 36 Grad, in 2000 Meter Höhe auf 17 bis 23 Grad. So viel zum Wetter mit Jörg Stibor.
13: Und damit weiter mit unserem Blick auf Salzburgstraßen. 17.05 Minuten haben wir es. Das ist die ORF Radio Salzburg Verkehrsinformation. A1 Westautobahn, Fahrtrichtung Wien. Zwischen Salzburg, Messe und Wallersee, da brauchen Sie gut 10 Minuten länger im Nachmittagsverkehr. Viel Verkehr derzeit auch in der Stadt Salzburg. 10 Minuten mehr Fahrzeit bitte auch einkalkulieren rund um den Kapuzinerberg und zwar von der Karolinenbrücke zur Sterneckkreuzung. Und am Großen Deutschen Eck auf der A93 in Fahrtrichtung Kufstein zwischen Brandenburg und Oberaudorf dauert es weiterhin 10 Minuten länger vor einer Baustelle. Das war's dann schon wieder. Gute und weiterhin sichere und kühle, um ganz ehrlich zu sein, Fahrt wünsche ich Ihnen jetzt mit Radio Salzburg.
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13: So ist es. 17 Uhr und 6 Minuten haben wir es jetzt. Und was soll ich sagen? Jetzt setzen wir diesem heißen Sommertag quasi das Krönchen auf. Auf der Speisekarte stehen jetzt zum Dessert die Gypsy Kings. Volare. Mehr Sommer geht nicht. 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

0: Donna Lewis geleitet uns in diesen Mittwoch-Feierabend rein. Und weil wir so nett beim Musikmachen sind, ich glaube, wir können ein bisschen auf die Salzburger Szene auch wieder mal schauen und vor allen Dingen aufs Stadtfest. Da matcht sich was.
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0: Maddie Rose ist heute am Start bei uns. Eine junge Salzburger Sängerin mit ganz toller Stimme und ganz viel Kreativität geht sie an den Start. Sie hat eine neue Single draußen namens Sommer mit dir. Erstmals Maddie Rose auf Deutsch, oder wie?
2: Ja, genau. Für mich ist erst seit kurzem deutsche Songs zu schreiben eine wirklich spannende Herangehensweise. Es braucht auf jeden Fall mehr Zeit, sie mit den deutschen Lyrics auseinanderzusetzen.
0: Ja, sind wir gespannt. Was anderes, wo und wie verbringt Maddie Rose aktuell die heißen Tage?
2: Also die meiste Zeit bin ich draußen, aber im Schatten. Also ich halte es innen in der Wohnung drinnen schlecht aus, wenn es so schöne Tage sind mit viel Sonne. Wenn ich jetzt aber in den Sommermonaten mehr auf Urlaub bin, bin ich auf jeden Fall viel am See, am Fuschelsee oder auch unterwegs in Italien ein bisschen, also überall, wo die Sonne zu finden ist.
0: Ja, wo man gute Inspiration wahrscheinlich auch bekommt für neue Songs. Und heiß wird es für die Maddie Rose auch am Samstag, weil da kann man sie dann live am Salzburger Stadtfest hören.
2: Wir haben glücklicherweise zweimal einen Auftritt am Samstag. Nachmittags, so geht's los um 13.15 Uhr bis um 14 Uhr und der zweite Slot ist um 15.30 Uhr. Und das Ganze findet statt am Ende der Linzer Gasse, ganz oben. Und wir sind einfach schon so gespannt. Ich bin ja letztes Jahr leider gesundheitsbedingt ausgefallen. Und deswegen freut es mich noch mehr, dieses Jahr gleich zweimal mit meiner Band und ganz vielen neuen Songs aufzutreten. Also kommt vorbei.
0: Ja, mach mal. Apropos neuer Song. Maddie Rose gibt's jetzt bei uns mit ihrem neuen Song. Sommer mit dir nennt sich der. Und live können Sie den dann am Samstag auch nochmal hören.

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3: Bildungslandesrätin will über hitzefreien Schulen diskutieren. Syrer nach Überfall auf Seniorin verurteilt. Und morgen wieder sonnig und sehr heiß. Guten Abend um 17:30, sagt Jörg Eisenberger. In Salzburg setzen immer mehr Einrichtungen auf Hitzeschutz. In mehr als der Hälfte der Seniorenhäuser zum Beispiel gibt es Pläne zur Kühlung und Lagerung von Medikamenten. Das meldet Soziallandesrat Fürweger von der FPÖ. Und auch in Schulen gelten Hitzeempfehlungen und es gibt politische Bestrebungen in Richtung hitzefrei, berichtet Marina Schlager.
4: Es geht um das Lüften in den frühen Morgenstunden, die Erinnerung ans Trinken, zusätzliche Pausen und wenn möglich sogar Unterricht im Freien. Die klimatischen Veränderungen werden jedenfalls bauliche und strukturelle Maßnahmen erfordern. Dass hitzefrei zurzeit gesetzlich gar nicht möglich ist, sei zu hinterfragen, sagt Bildungslandesrätin Daniela Gucci von der ÖVP.
5: Ich nehme das auch zur nächsten Landesbildungsreferentinnenkonferenz mit, weil es ist eine Illusion zu glauben, dass das jetzt ein Einzelereignis ist zurzeit. Also wir müssen uns wirklich überlegen, wie wir in so einem Fall in Zukunft umgehen, ob es die Möglichkeit gibt, Hitze freizugeben und wie wir aber dann die Eltern unterstützen, dass die Kinder auch entsprechend betreut werden.
4: Hitzefrei gibt es für Soldaten beispielsweise auch nicht, wohl aber eine Adaptierung der Ausbildung für Grundwehrdiener, wenn es zum Mittag mehr als 28 Grad hat, schildert der Pressesprecher des Salzburger Militärkommandos René Auer.
6: Dass Pausen gemacht werden, dass darauf geachtet wird, dass die Soldaten in der Ausbildung genug zu trinken haben, dass keine besonderen herausfordernden Märsche oder körperlichen Belastungen durchgeführt werden und dass der Sport beim Bundesheer auch in den Morgenstunden durchgeführt wird, wo die Temperaturen noch kühler sind.
4: Diese Bestimmungen sind nach dem Tod eines Rekrutens 2017 bei einem Orientierungsmarsch in Niederösterreich ausgearbeitet worden.
3: Zu 28 Monaten unbedingter Haft ist ein Syrer verurteilt worden, der eine 86-Jährige auf offener Straße in der Stadt Salzburg niedergeschlagen und ausgeraubt hat. Den Überfall hat er heute zugegeben, will der Frau aber kein Schmerzensgeld zahlen. 200 Euro hat er erbeutet. Seit 5 Jahren ist dieser Syrer als offizieller Flüchtling im Land. Nach 2 Jahren ist er aber schon kriminell geworden. Die 28 Monate Gefängnis sind nicht rechtskräftig. Mauterndorf im Lungau ist die sicherste Volksschule Österreichs. Die Mädchen und Buben dort haben nämlich wieder die Kindersicherheitsolympiade gewonnen. Dabei geht es um Sicherheit und Selbstschutz, berichtet Peter Obermüller.
7: Insgesamt nehmen 20.000 Mädchen und Buben österreichweit an den Vorbewerben teil. Beim Bundesfinale der Safety Tour in Wien setzen sich die 13 Kinder aus Mauterndorf durch. In Geschicklichkeitsbewerben und Wissenstests zeigen die Viertklässler aus dem Lungau ihr Geschick. Sie gewinnen als Titelverteidiger zum 2. Mal in Folge. Damit ist die Volksschule Mauterndorf die sicherste Österreichs. Platz 2 erringen die Kinder aus Frauenberg in der Steiermark. Der 3. Platz geht an das Team der Volksschule Eck in Kärnten.
3: Und jetzt zu internationalen und nationalen Nachrichten in einfacher Sprache.
8: Am Mikrofon ist Konstantin Hahn. Für dieses Wochenende gibt es die höchste Hitzewarnstufe für den Nordosten von Österreich. Der österreichische Wetterdienst GEOSPHERE Austria hat diese Hitzewarnstufe ausgerufen. Am Wochenende könnte es bis zu 40 Grad heiß werden. Die Hitze kann sehr belasten. Möglich sind zum Beispiel Kopfschmerzen, Schwindel oder Übelkeit. Direktes Sonnenlicht sollte man meiden. Es wird außerdem empfohlen, viel zu trinken. Justizministerin Anna Sparrer von der SPÖ hat vor kurzem die frühere Entlassung von rund 500 Häftlingen angekündigt. Sie wollte damit die Gefängnisse entlasten. Die anderen beiden Regierungsparteien, ÖVP und NEOS, wollen das aber nicht. Daher wird dieser Plan nicht umgesetzt. Sparrer muss sich nun etwas anderes überlegen. Eine Idee ist, dass man für kurze Haftstrafen nicht mehr unbedingt ins Gefängnis muss. Das soll vor allem für Jugendliche gelten. Bei der Deutschen Bahn hat es gestern am späten Abend eine große Störung gegeben. Die Züge konnten 2 Stunden lang nicht fahren. Erst kurz nach Mitternacht konnten erste Züge wieder fahren. Teilweise hat es auch heute früh Verspätungen gegeben. Laut einem Sprecher hat es einen technischen Fehler beim Bahnfunksystem gegeben. Mit dem Bahnfunksystem können zum Beispiel Lokführer miteinander sprechen. In Griechenland gibt es heute einen großen Streik in der gesamten Tourismusbranche, im Gastgewerbe und am Bau. Mit dem Streik wollen die Gewerkschaften höhere Löhne und bessere Arbeitsbedingungen erkämpfen. Angestellte müssen oft viel länger arbeiten als erlaubt. Außerdem werfen Gewerkschaftsvertreter der Regierung vor, Betriebe zu wenig zu unterstützen. Seit Jahren finden Tourismusbetriebe in Griechenland nicht genug Mitarbeiterinnen und Mitarbeiter. Das waren die Nachrichten in einfacher Sprache. Redaktion Christine Meyer-Bohusch und Lorenz Lohr.
3: Und noch zu den Wetteraussichten. Sonnig und heiß auch am Abend. Einzelne Gewitter sind in den Gebirgsgauen zumindest möglich. In der Nacht Temperaturen im Lungau nur 11 Grad, in der Stadt hingegen um die 20. Aktuell in Zell am See 29 Grad, St. Johann 31, Tamsweg 30, Hallen 32 und Gad 33 Grad in der Stadt Salzburg. Morgen Donnerstag noch geringere Gewittergefahr als heute im nördlichen Flachgau, Ostwind und bis zu 35 Grad. Und die folgenden Tage dann Freitag, Samstag, Sonntag gab es bis zu 37 Grad.
9: 17.35 Uhr haben wir es. Das ist die ORF Radio Salzburg Verkehrsinformation. Wir schauen gleich wieder auf die A1, die Westautobahn, Fahrt Richtung Wien. Zwischen Salzburg-Messe und Wallersee dauert es 10 Minuten länger im Nachmittagsverkehr. Und in der Stadt Salzburg brauchen Sie ebenfalls 10 Minuten länger, und zwar rund um den Kapuzinerberg von der Karolinenbrücke zur Sternigkreuzung. Das war es aber dann auch schon wieder. Weiterhin gute und sichere Fahrt mit Radio Salzburg.

0: Da können wir auch alle mitsingen, oder? Haben wir alle geschaut, diese Serie. I'll Be There For You, The Rembrandts aus der Serie Friends. 17.46 Uhr haben wir es mittlerweile und der Nachmittag wird schön langsam zum Abend. Ein richtig schöner, lauer Sommerabend wird es, an dem Sie, Kollege Alex Holzmann, jetzt dann begleitet. Alex, was tut sich heute bei dir in der Sendung?
1: Ja, Iris, schönen Nachmittag. Es geht heute, man glaubt es kaum, auch schon ein bisschen um ein Thema aus dem Advent, aber natürlich nur am Rande. Denn auch jetzt im Sommer laufen die Vorbereitungen schon für die Adventsingen, die verschiedenen. Und beim Salzburger Advent in der Andreekirche, da starten im Herbst die Proben und jetzt ist man auf der Suche nach jungen, talentierten Schauspielerinnen und Schauspielern, die bei der heurigen Produktion mitwirken wollen. Das läuft natürlich auch jetzt schon im Vorfeld, aber musikalisch beschäftigen wir uns heute natürlich alles andere wie im Advent. Es gibt sehr viel sommerliche, feine, leichte Volksmusik zum Hören in der kommenden Stunde. Eine gute Mischung habe ich da heute wieder mitgebracht und ja, ich freue mich schon auf eine schöne Sendung heute.
0: Ja, mir eins auch, Alex. Wobei man ja ganz fairerweise sagen muss, heute 24.06., weiß nicht, klingelt da was bei Ihnen? Von wegen Datum? Genau, ein halbes Jahr noch. Dann haben wir schon wieder Weihnachten. Okay, anderes Thema. Ab 18 Uhr geht's los mit Gut aufgelegt und dem Alex Holzmann. Zuvor aber noch ein echter Klassiker aus dem 78er-Jahr. Earth, Wind and Fire. Fantasy. Jawohl.

Perfekte Musik für so einen schönen heißen Sommertag. Earth, Wind and Fire. Fantasy. Lassen Sie Ihrer Fantasie jetzt dann übrigens auch freien Lauf am heutigen Abend. Mal schauen, wohin das dann noch führt. Und vielleicht führt sie dahin, dass Sie gerne zur Sommermusik zurückkehren. Weil es gibt ja Sommermusik und es gibt Sommermusik. Die Nummer, die ich jetzt für Sie noch reserviert habe, ist letzteres. Also die von der guten Sorte. Ryan Paris, Sie hören es im Hintergrund, der kennt sich aus mit dem Dolce Vita. Iris Köck sagt an dieser Stelle Tschüsschen, Küsschen, Schluss für heute. Freue mich auf ein Wiederhören, morgen Nachmittag dann mit der Radio Salzburg Gemeinde.

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3: Die Nachrichten mit Matthias Schmelzer. Zwei Wochen vor dem NATO-Gipfel in der Türkei stimmen sich heute 5 große EU- und NATO-Länder in Berlin ab. Diese sogenannten E5-Staaten sind Deutschland, Polen, Frankreich, Italien und Großbritannien. Es geht um die Themen Ukraine, Iran, aber auch um die Lastenverteilung innerhalb der NATO. Aus Berlin, Andreas Pfeiffer.
4: Bereits während des G7-Gipfels hatten sich die Repräsentanten der EU bemüht, das Interesse der USA nach deren Iran-Abenteuer wieder auf die Ukraine zu lenken. Und diesen Weg wollen die E5 auch heute in Berlin beschreiten, sagt Gastgeber Friedrich Merz.
5: Was können wir tun, um der Ukraine weiter zu helfen? Und welche Unterstützung können wir leisten, um hier auch eine diplomatische Lösung zu ermöglichen?
4: Wer mit am Tisch sitzt, wenn einmal die Stunde der Diplomatie schlägt, ist auch EU-intern zu klären. Und mit Blick auf den bevorstehenden NATO-Gipfel will man darüber sprechen, wie Sicherheitslücken nach einem Abzug von US-Soldaten aus Europa zu schließen sind.
3: Am Wochenende werden in Teilen Österreichs bis zu 39 oder 40 Grad erwartet. Für den Nordosten gilt die höchste Hitzewarnstufe der Geosphere Austria. Mit extremer Hitze ist demnach auch im Raum Wels, Linz sowie in Graz, Klagenfurt und Villach zu rechnen. An Österreichs Schulen ist ein generelles Hitzefrei rechtlich nicht möglich. Das Bildungsministerium prüft aber nun, welche Maßnahmen sonst gegen die Hitze in Schulen gesetzt werden können. Seit 1. Jänner sind Hygieneprodukte wie Tampons und Binden, aber auch Kondome umsatzsteuerbefreit. Die Bundeswettbewerbsbehörde hat in den vergangenen Monaten untersucht, ob diese Steuersenkung auch tatsächlich weitergegeben wurde. Ja, lautet die Antwort von Nathalie Haasdorf, der Leiterin der Bundeswettbewerbsbehörde.
6: Allerdings ist zu berücksichtigen, dass wir auch festgestellt haben, dass sich teilweise die Rabattpolitik verändert hat. Das heißt, es gab weniger Rabatte, weniger Aktionen. Und das ist eine Entwicklung, die wir jetzt natürlich langfristig beobachten müssen, weil sie letztlich ja dann sich auf den Preis auswirkt, den die Konsumentin oder der Konsument dann letztlich zahlt.
3: Heute in einer Woche tritt dann die Mehrwertsteuersenkung für Grundnahrungsmittel in Kraft. Wer Zigarettenstummel oder ähnliche Produkte auf Kinderspielplätzen wegwirft, macht sich künftig strafbar. Das hat der Gesundheitsausschuss gestern im Nationalrat beschlossen. Was kommt da auf uns zu? Adam Michalech.
7: Das Verbot tritt am 20. August in Kraft, und zwar österreichweit. Hinweistafeln sollen dann darauf aufmerksam machen. Bei Verstößen drohen Strafen in Höhe von 500 Euro. In Wiederholungsfällen steigen sie sogar auf bis zu 2000 Euro. Mit dem Verbot sollen Kinder geschützt werden, denn Nikotinvergiftungen nehmen stark zu. Mehr als jedes zweite betroffene Kind ist unter 4 Jahre alt, betont die zuständige Staatssekretärin Ulrike Königsberger-Ludwig von der SPÖ.
3: Das waren die Nachrichten mit Matthias Schmelzer. Jetzt noch einmal zum Wetter.
8: Im Großteil Österreichs geht es sonnig und hochsommerlich warm durch den Abend, und auch die letzten vereinzelten Regenschauer klingen allmählich ab. Die Nacht verläuft trocken, oft auch sternengar, der Wind flaut ab. Die Temperaturen gehen meist auf 22 bis 13 Grad zurück, etwas frischer wird es in manchen Alpentälern und stellenweise im Waldviertel. Am Donnerstag wird es dann sehr heiß und wieder meist sonnig. Ein paar Quellwolken bilden sich im Laufe des Tages im Berg- und Hügelland, es bleibt aber weitgehend trocken. Die Temperaturen steigen morgen auf 28 bis 36 Grad. So viel zum Wetter mit Jörg Stieber.
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10: Am Mittwoch auf Nacht darf ich Grüß Gott sagen in unserer volksmusikalischen Sendung. Ich freue mich, dass Sie heute in Gut aufgelegt wieder dabei sind an diesem heißen Sommertag. Ja, und auch wenn es bei den Temperaturen extrem weit weg erscheint, so laufen doch schon die ersten Vorbereitungen für die Adventzeit. Es werden nämlich junge Schauspieltalente für den Herbst und Winter gesucht. Mehr dazu erfahren wir in der kommenden Stunde. Jetzt lassen wir aber zuerst einmal den Sommer richtig erklingen mit der Sommerbrücke von Bradlfetten. Schönen Mittwochabend miteinander.

Der Sommer schaut einer ins Land. Den feuchten Dreigesang haben wir da gehört, ihn gut aufgelegt. Ja, mit der Sonnenwende vergangenes Wochenende haben wir ja den längsten Tag genießen dürfen. Jetzt dreht es schon wieder um und so heißt es auch am heutigen Johannistag am 24. Juni in die Bauernregeln. Wenn Johannes ist geboren, gingen die langen Tage verloren. Ganz so schnell geht's zum Glück nicht. Das braucht noch ein bisschen. Momentan sind wir ja noch mittendrin in der heißen Sommerzeit mit den längsten Tagen. Und darum gibt's jetzt die heiße Polka in Radio Salzburg, gespielt vom Trio Windhofer Neumüller.

0: Am 24. So heißt dieser Walzer, den wir da von der Lichtmessmusik gehört haben, heute am 24. Juni. Ja, und man mag es bei den Temperaturen vielleicht noch gar nicht vorstellen, aber in genau 6 Monaten ist schon wieder Weihnachten. Der Advent, der ist zwar noch weit hin, die Vorbereitungen, die laufen aber natürlich auch im Sommer. Und so ist der Salzburger Advent in der Andreekirche derzeit wieder auf der Suche nach junge Schauspieltalente für sein Theaterstück im heurigen Winter. Regisseur Marc Holzmann.
1: Genau, das ist richtig. Also wir sind der Salzburger Advent, das Adventsingen in der St. Andreekirche. Und wir haben da immer ein Theaterstückl mit dabei, wo junge Schauspielerinnen und Schauspieler mitspielen können. Und für heuer sucht man, wie du schon richtig sagst, ein Bub und ein Dirndl, die praktisch jetzt im neuen Theaterstück mitspielen. Der Bub soll jetzt so zwischen 8 bis 11, wenn er noch nicht ganz so groß ist und keinen Stimmbruch hat, bis 12 geht natürlich auch, 12 Jahre. Und das Dirndl wäre so schön, so zwischen 10, 11, 12, in dem Dreh herum sollten die zwei sein, weil sie spielt die große Schwester, er ist der kleinere Bruder und die erleben halt da einige Abenteuer auf der Bühne sozusagen. Mhm. Und ganz wichtig ist, um auch noch zu sagen, dass die Kinder Salzburger Umgangssprache beherrschen sollten, also nicht Hochdeutsch, sondern die Salzburger Umgangssprache, so wie wir zwei jetzt da reden, weil das Stück eben in Kaprun spielt, 1956 und so weiter, und da sollten die Kinder eben diese Umgangssprache beherrschen.
0: Mhm. Also es darf da ein Pinzgauer Dialekt sein in dem Fall dann, oder?
1: Es darf da in dem Fall ein Pinzgauer Dialekt sein, damit es alle gut verstehen. Darum sage ich immer Umgangssprache, also so, dass man es auch noch gut versteht, und da sucht man eben, wie gesagt, einen Burm und einen Dirndl. Und nachdem wir jetzt relativ viele Vorstellungen haben, haben wir 2 Gruppen sogar. Also wir suchen nicht nur einen Burm und ein Dirndl, sondern eigentlich 2 Burm und 2 Dirndl, weil sie die Aufführungen teilen.
0: Also doppelt besetzte Rollen
1: doppelt
0: quasi.
1: Doppelt besetzt, genau, falls auch mal ein Kind krank wird und so weiter, dass man da jemanden hat, der einspringen kann.
0: Wie die Kinder dann ausgewählt werden, das besprechen wir gleich. Zuerst haben wir wieder Musik hin gut aufgelegt. Die Pinzgauer Tanzlmusik habe ich mitgebracht mit der Flottenbalka Kreuzfidel.

0: Anna Mirl, mach auf, eine wunderbare Brücke, gespielt von den Flachviertler Musikanten heute in Radio Salzburg. Der Salzburger Advent, der ist wie gesagt jetzt im Sommer auf der Suche nach neue Schauspieltalente für den kommenden Winter. Marc Holzmann, Regisseur, gibt dann ein Casting für alle, die sich da bei euch melden?
1: Richtig, also wir würden bitten, dass sich die Leute bei uns melden und dann lernen wir uns einfach kennen bei uns im Büro, im Salzburger Adventbüro und da quatschen wir ein bisschen und dann nehmen wir vom Stück ein, zwei Seiten, die wir dann gemeinsam lesen und dann schauen wir, wie halt die Kinder sich so anstellen. Also wie gesagt, wir suchen Kinder, die sollen nicht schüchtern sein und die Eltern, die Großeltern merken eh immer daheim, ah ja, das ist, an dem Kind ist ein Schauspieler oder Schauspielerin verloren gegangen. Also genau so jemanden suchen wir, der ein bisschen frech ist, ein bisschen vorlaut, das passt gut.
0: Und vielleicht, wenn man in der Schule schon mal bei einem Theaterstickel mitgespielt hat, ist das auch vorteilhaft?
1: Das ist sicherlich vom Vorteil. Wir haben auch viele aus dem musischen Gymnasium zum Beispiel oder aus dem Herz-Jesu-Gymnasium, die schon in den Theatergruppen sind. Also wenn das vielleicht jetzt auch ein Lehrer oder eine Lehrerin hört, vielleicht einmal in der Theatergruppe einfach fragen, wer Lust hat. Wir werden dann im September anfangen zum Proben. Meistens wird es ein Freitag sein, ein Nachmittag, 2 Stunden. Und da sollten die Kinder eben auch noch Zeit haben, diese Proben, die fangen dann an, wenn die Schule wieder anfängt. Also 2 Stunden in der Woche ist dann der Aufwand, was die Proben betrifft. Und dann haben wir die Vorstellungen beginnen am 28. November, das ist der Samstag, und dann immer die 2 Wochenenden drauf. Also das ist so der Aufwand. Bei uns ist die Erfahrung so, dass sie eigentlich sehr, sehr viel mehr Dirndl mögen und die Burm ein bisschen auslassen. Also das heißt, ich möchte auch ganz gerne einen Appell an die Burm richten. Es ist ein Riesengaudi bei uns, das Spielen, und meldet euch doch auch.
0: Jetzt haben wir schon angesprochen, den zeitlichen Aufwand, der auf die Kinder zukommen wird. Wo darf man sie denn melden, wenn man jetzt Interesse hat?
1: Also ein Telefon, also das ist wahrscheinlich am einfachsten, einfach bei uns im Büro anrufen. Das wäre 0662, die Vorwahl für Salzburg. Und dann 62 91 92 ist die Festnetznummer. Oder auch per E-Mail natürlich, geht wunderbar. Und das finden wir alles auch noch auf der Homepage von uns. Das ist www.salzburgeradvent.at.

0: Sommerlich flotte Volksmusik heute in gut aufgelegt am Mittwoch auf Nacht. Die Südtiroler Ocarina-Musik war das in Radio Salzburg mit dem schwungvollen Algunder Landler. Ja, die Temperaturen in dieser Woche, die geben ganz schön aus.
1: Möglichst nicht viel bewegen.
2: Heute wird's heiß und dann schwitzt man.
3: Ja, ich flüchte mich ins Kühle, in die Katakomben, da ist immer schön kühl.
4: Nicht viel bewegen, sonst kriegt man einen Schweißausbruch.
5: Heute ist so ein heißer Tag, ich glaube, heute geht Bahn und hol mir ein Eis.
0: Ah, gute Idee. Abkühlung suchen hilft immer. Zumindest ein bisschen ein Schatten tut schon gut. Licht und Schatten heißt jetzt auch die nächste flotte Polka bei uns von Volksgefühl.

0: Die Mooshofner Tanzl muss ich mit dem Gruß vom Tauern, ein Flotsticke von ihrer aktuellsten CD bei uns in Radio Salzburg. Und in Mooshofen, da steht am Freitag ein besonderes Konzert bevor.
1: Was ist los in Salzburg?
0: Blasmusik trifft Global Griner. Die Trachtmusikkapelle Mooshofen lädt ein zu einem musikalischen Leckerbissen, wo sie traditionelle Blasmusik und mitreißende weltmusikalische Einflüsse der Global Griner begegnen. Es ist das einzige Konzert der Global Griner heuer im Bundesland Salzburg am 26. Juni in der Versteigerungshalle Mooshofen. Einlass ist ab 18.30 Uhr. Um 19.30 Uhr beginnt das Konzert der Trachtmusikkapelle Mooshofen und um 21 Uhr dann der Auftritt der Global Griner. Restkarten gibt's auf der Homepage der Trachtmusikkapelle Mooshofen. Und am Samstag, am 27. Juni, lädt die Trachtmusikkapelle Berndorf ein zum Stadelsound in den Pfarrstadel in Berndorf. Es spielen das Jugendblasorchester Berndorf und Michael Beuern, die Haunsberg Alphorns, Bernstork und Blechsturm sowie die Blaskapelle Kirchan-Schöring. Beginn ist um 18 Uhr beim Stadelsound. Und die Trachtmusikkapelle Berndorf, die hören wir jetzt in gut aufgelegt mit der Polka Neuer Schwung.

Mit der Hartlmusi und ihrer Polka beim Eigi, der viel für heute wieder zum Schluss kommen. Ich sage danke fürs Zuhören heute am Mittwochabend in gut aufgelegt und ich darf jetzt an meinen Kollegen Sepp Siller übergeben. Der hat in der kommenden Stunde noch feine Volksmusik für Sie zusammengestellt. Zu den Nachrichten um 19 Uhr spielt uns jetzt noch die Postwirt-Musi zu mit ihrem Marsch auf zum Postwirt. Alexander Holzmann sagt, pfiat Gott und bis zum nächsten Mal. Einen schönen Abend noch mit Radio Salzburg.

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1: Die Nachrichten mit Matthias Schmelzer. Der Ministerrat hat am Vormittag die erleichterte Abschiebung von verurteilten Straftätern direkt aus der Haft beschlossen. Dadurch soll der Überbelag der österreichischen Gefängnisse, die zur Hälfte mit ausländischen Insassen belegt sind, reduziert werden. Die einmalige, vorzeitige Entlassung von bis zu 500 Häftlingen ist nach dem Veto von ÖVP und NEOS vom Tisch, wie die SPÖ-Justizministerin heute einräumt. Stefan Kappacher.
2: Der Plan zur vorzeitigen Entlassung von einigen hundert Häftlingen sei gut durchdacht gewesen, aber so Justizministerin Anna Sporrer.
3: Wenn die Koalitionspartner heute nicht bereit sind, diesen Vorschlag zu folgen, dann nehme ich das zur Kenntnis, aber wir werden weiter Vorschläge machen.
2: Sporrer will jetzt Alternativen suchen. Eine Arbeitsgruppe wird eingesetzt. Fix ist, dass ausländische Straftäter forciert aus der Haft abgeschoben werden sollen. Die Schubhaft falle damit weg, sagt Innenminister Gerhard Kahner.
4: Das halte ich für eine Norm. Wichtiges Modell, weil es auch die Polizeibehörden entlastet.
2: Man schließe eine Gesetzeslücke und das sei gut so, ergänzt NEOS-Clubchef Yannick Schetti.
5: Das sagt einem doch der Hausverstand, dass es absurd ist, warum wir für jene Platz haben sollten, die eigentlich nicht mehr in Österreich sein sollten.
2: Während die Haftanstalten chronisch überbelegt seien.
1: Mitten in der Hauptsaison wird in Griechenland in der Tourismusbranche gestreikt. Betroffen sind Lokale und Unterkünfte. Bei den Streiks geht es um mehr Gehalt, aber auch um bessere Arbeitsbedingungen. Cornelia Wospanik berichtet.
6: In Griechenland ist der 13-Stunden-Arbeitstag erlaubt. Gesetzlich gilt er für Menschen, die mehr als einen Job haben. Tatsächlich, so sagen die Streikenden, herrscht bei den 13 Stunden aber Wildwuchs. Sie fordern heute die 5-Tage-Woche mit 8 Stunden Arbeitszeit pro Tag als Standard. Überstunden sollen auch entlohnt werden. Wobei die Entlohnung generell besser werden soll. Weitere Forderungen sind mehr Sicherheit auf dem Arbeitsplatz und die Besserstellung von Saisonarbeitskräften. Ohne sie gehe im Tourismus gar nichts, sagen die Gewerkschafter. Sie sind aber nicht die einzigen, die heute streiken. Auch öffentlich Bedienstete fordern mehr Geld, Gehaltserhöhungen von 20% und die Wiedereinführung des 13. und des 14. Monatsgehalts. Ebenfalls gestreikt wird am Bau. Die Verkehrsbetriebe sind nicht betroffen.
1: Zu einem schweren Arbeitsunfall ist es heute in Wien gekommen. Am Vormittag ist ein 21-jähriger Arbeiter auf der linken Wienzeile in Wien-Mariahilf bei der Montage eines Blitzableiters vom Dach eines Hauses rund 25 Meter in die Tiefe gestürzt. Wenig später ist der Mann seinen schweren Verletzungen erlegen. In diesen Minuten werden in Klagenfurt die Tage der deutschsprachigen Literatur eröffnet. Diese feiern heuer gleich zwei Jubiläen, den 100. Geburtstag Ingeborg Bachmanns am 25. Juni und die 50. Ausgabe des nach ihr benannten Literaturwettbewerbs. Das waren die Nachrichten mit Matthias Schmelzer. Und jetzt zum Wetter.
7: Die Nacht verläuft trocken und meist klar. Die Temperaturen sinken auf 21 bis 10 Grad. Morgen Donnerstag ist es im Großteil Österreichs wieder strahlend sonnig, über weite Strecken sogar wolkenlos. Einzelne Schauer oder Gewitter sind im Bergland zwar nicht ausgeschlossen, aber unwahrscheinlich. Die Temperaturen legen weiter zu, Höchstwerte 29 bis 36 Grad. In den nächsten Tagen erreicht die Hitzewelle dann ihren Höhepunkt. Bei viel Sonne und einzelnen Gewittern steigen die Temperaturen auf Werte um 35, am Wochenende vereinzelt sogar an die 40 Grad. So viel zum Wetter von Michael Mattern.
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1: Mit Matthias Schmelzer. Die Kollektivvertragsverhandlungen im Tourismus sind vorerst gescheitert. Die Verhandlungen waren von teils schweren Vorwürfen der Gewerkschaft und großer Verstimmung auf Arbeitgeberseite begleitet. Für die mehr als 200.000 Beschäftigten gilt jetzt der Lohn- und Gehaltsabschluss aus dem Vorjahr. Mehr von Hanna Sommersacher.
2: Auf die Beschäftigten im Tourismus kommt wohl vielerorts eine Nulllohnrunde zu. Nach zähen und teils hitzigen Verhandlungen, die von gegenseitigen Vorwürfen geprägt waren, lautete das letzte Angebot der Arbeitgeberseite im Schnitt ein Lohn- und Gehaltsplus von 3%. Die Gewerkschaft forderte mehr und legte das Angebot den Beschäftigten zur Abstimmung vor. Wie diese konkret ausgegangen ist, will die Chefverhandlerin der Gewerkschaft wieder, Eva Eberhardt, nicht verraten. Nur so viel.
3: Aber auf alle Fälle, die Beschäftigten haben es abgelehnt.
2: Darauf folgt heute also der Abbruch von Seiten der Arbeitgeber. Chefverhandler Alois Reiner betont:
4: Wir haben immer sehr viel dazugegeben. Auf jeden Zuruf haben wir noch was dazugelegt. Aber jetzt ist einfach eine Grenze erreicht, wo wir nicht mehr weiter können.
2: Damit vielleicht doch noch ein weiterer Verhandlungstermin stattfinden kann, müsse sich die Gewerkschaft bewegen, sagt Reiner. Die Gewerkschaft wiederum kündigt Kampfmaßnahmen an.
1: Die Ursache für den Totalausfall des Zugverkehrs in Deutschland ist endgültig geklärt. Bei einem Techniktausch ist offenbar ein Fehler passiert, der das Funksystem lahmgelegt hat. Aus Deutschland berichtet Andreas Jölli.
5: Eigentlich sollte es ein Routineeingriff sein, aber beim planmäßigen Tausch einer technischen Komponente ist ein Fehler aufgetreten, sagt Philipp Nagel, Chef der Bahninfrastrukturgesellschaft.
6: Der dazu geführt hat, dass diese zentrale Komponente nicht mehr korrekt funktioniert hat und wir auch nicht mehr eine Verbindung zu den Zügen herstellen konnten.
5: Das interne Bahnfunksystem fällt aus. Sämtliche Züge dürfen nicht mehr fahren oder nur mehr in den nächsten Bahnhof aus Sicherheitsgründen. Die Deutsche Bahn entschuldigt sich für die Zugausfälle und Unannehmlichkeiten. Tausende Passagiere sitzen in der Nacht in Bahnhöfen fest. Der Ärger ist groß.
7: Typisch Deutsche Bahn.
8: Beschissen. Ich musste eine Stunde nach Hause laufen.
9: Es ist einfach eine unmögliche Situation, dass man keine Informationen kriegt.
5: Verkehrsminister Patrick Schnieder fordert eine umfassende Aufklärung. Die Bahn müsse dafür sorgen, dass sich so etwas nicht wiederhole.
1: Der Quantenphysiker Markus Aspelmeier erhält den diesjährigen Wittgenstein-Preis mit 2 Millionen Euro, der höchst dotierte Wissenschaftspreis Österreichs. Er forscht an der Uni Wien und der Akademie der Wissenschaften an der Gravitations- und der Quantentheorie. Bei der Fußball-Weltmeisterschaft in Nordamerika beginnt in einer Stunde die Entscheidung in der Gruppe B. Kanada empfängt in Vancouver im direkten Duell um Platz 1 die Schweiz. Beide Mannschaften halten nach 2 Spielen bei 4 Punkten. Kanada hat jedoch das bessere Torverhältnis. Im zweiten Spiel der Gruppe spielen zeitgleich ab 21 Uhr Bosnien und Katar um Platz 3. Das waren die Nachrichten mit Matthias Schmelzer. Zum Wetter.
10: Bei meist klarem Himmel kühlt es heute Nacht auf 21 bis 10 Grad ab. In den kommenden Nächten bleibt es dann zum Teil deutlich wärmer. Morgen Donnerstag scheint meist von früh bis spät die Sonne. Regenschauer, Gewitter bilden sich, wenn überhaupt, nur ganz vereinzelt. Am ehesten noch am Alpenhauptkamm von der Silvretta bis zu den Hohen Tauern und südlich davon. Bei wenig Wind klettern die Temperaturen auf 29 bis 36 Grad. In den nächsten Tagen wird es noch heißer, Höchstwerte 30 bis 38, am Wochenende vereinzelt sogar an die 40 Grad. Soviel zum Wetter von Michael Mattern.
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12: Schönen guten Abend. Heute laden wir Sie ein zu einem Sänger- und Musikantentreffen aus dem Jahr 2001 in Thalgau. Es spielen bekannte Gruppen aus Salzburg, Oberösterreich und Bayern. Durch den Abend führt Philipp Michael.

Die Eröffnungs- und Begrüßungslitanei der Bandelkramer hat schon fast alles gesagt. Radio Salzburg verbindet euch und die Sänger und Musikanten mit zig Hörer daheim. Probieren wir es gleich mit den Rehmadeln. Die haben noch dazu das Motto als Lied: Heute ist die Samstagnacht, wo mir mein Herz erlacht. Heute geht's noch lustig zu, aber heute kommt der Bub. Die Steffi und ihre Schwester, die Elisabeth, richten sich schon ein bisschen dabei her. Die Hodrax-Licker, Sprungschanzenmusi, ebenfalls potente Kandidaten für die Olympiabewerbung. Bad Ischl, mit dem Hodrax-Lick, da sitzt der sportliche Direktor Martin Neureiter vorn mit seinem Komitee. Die spielen uns anhand sein Polka. Und dann freut's mich ganz besonders. Im Herzen bin ich aber noch ein bisschen ein Gebirgler geblieben. Dass ich den Zauchenseer Viergesang aus dem Enzbongau da begrüßen darf. Die Zauchenseer singen uns Burmerseits lustig. Frisch auf, frisch auf, frisch auf. Und mit diesem Frisch auf grüße ich gerade alle von den Trachtenvereinen, Gauobmänner, Migattiner und alle, die treu dem guten alten Brauch da halt bei uns sind. Sondern ganz besonders grüße ich die, die für 1,5-2 Stunden Staat sein können.

0: 10. Ja. Wir bezahlen 5 oder so.
1: 4.
0: 3 und dann steigen. Ja.

eine Gruppe, die jetzt ein Dreivierteljahr in dieser Besetzung hingeübt hat, jede Woche, fast zweimal. Es ist die Ischlerbahn Stummuse, wenn wir da ein bisschen umschauen, lauter junge Leute, die Lehrerin blutjung, frisch verheiratet, Frau Reithöfer, Silvia, und dann sind es lauter Tolgauer und Musikantinnen aus der Nachbarschaft, und die spielen uns den Klanecker Galopp. Die Rudolfenmusi, unser Paradeorchester aus dem Berchtesgadenerland. Voraus haben wir es gehört mit dem Jubiläumsbayerischen. Jetzt hören wir es auf dem Götschen Kopf. Das ist ein schönes Stück hier aus der Rudolfenmusi, einer musikantischen Oder. Die Bandelkramer, das Lied heißt an einem Sonntagmorgen rechtzeitig in der Früh. Und sie nennen es grübigerweise Weidmannsheil mit Gegenverkehr. Die Hotrockslicker, Sprungschanzenmusik, der Mutter ihren Walzer, und die Familie Rehm, Mutter Hildegard mit den zwei Töchtern, die wir schon kennen. Dirndl, bist stolz oder kennst mich nicht? Und ich hab mir was mitgenommen, wenn es jetzt schon um das Lied gegangen ist. Heute ist die Samstagnacht. Viele Lieder handeln einfach von der Liebe, von der Zweisamkeit. Ganz wurscht, ob im Frühjahr oder im Herbst, durchs ganze Jahr, halt so. 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Geh, Dirndl, magst mich gar nicht halten. Lass mir einmal meine Kropfen bochen in dein Schmutz. Ich lass dir einmal dein Speck sieren in mein Kraut. Jetzt aber hat er was gehört. Aber das Fenster bleibt halb noch zu. Ungeduldig, der Bub, er ist ja noch recht unerfahren. Das erste Mal, wisst ihr, wie es so zugeht. Jetzt wird er aber gleich ein bisschen frecher und schneidiger und sagt, Gott zapperer Maus, bei deinem Fenster schaut's aber aus. Ist dieser Gaul voll Spinnweben überall? Gib mir außer am Besen, dass ich wegkehren kann, das Graffe und Wesen. War mir Lord um mein Hut, ist noch ein voll Sonntag gut. Herr Stirndls, war mir Lord um meine Hände und Füße, wenn ich die anhäusen müsst. Jetzt habe ich es verspült und auch nicht anders denkbar, dass sie beim geschlossenen Fenster mit einem Gegensang auftrumpft. 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

Dann mal weiter mit dem Singer musizieren. Der Zauchenseher für Gesang. Hier zieh's heute schon das Summ aus. Die Ischlerbahn Stummusi, unsere junge Musikantin mit der Frau Lehrerin ganz stolz. Ein langsamer Landler drauf auf die schöne Herbstlied. Der Rehm, Dreigesang dort unten beim Bachler. Und jetzt aber sind wir wieder so stark. Der Florian, der spielt alle ein mit seiner weißen Harmonika.

war mir, liebe Leute, daheim am Radio Salzburg. Und ihr, die fünf Frauen und Männer da herinnen in der Stockhalle in Dolgau, jetzt zum Schluss hinkommen, dann möchte ich voraussagen, was wir heute gespürt haben, erlebt haben, so wie das Leben ist. Einmal oben, einmal sind wir unten, einmal geht's lustig zu, einmal ein bisschen ernster. Und dieser Jodler voraus von der Hotdogslecker, Sprungschanzenmusi und vier alte Schleinige haben das musikalisch zum Ausdruck gebracht, was wir in Worte gar nicht gliedern können, wo die Musik weit stärker ist als tausend Gedichte, dass wir heute freundlich aufgenommen waren, das haben wir gespürt. Euch noch auf einen gemütlichen Abend, auf ein lustiges Beieinandersein und die Zauchenseher singen jetzt den Jodl und ich sage vielen Dank für eure Aufmerksamkeit. Heute haben wir es gespürt, was wir sonst gar nicht oft erlebt.

Sie hörten ein Sänger- und Musikantentreffen aus dem Jahr 2001 auf Nummer im Teugau. Radio Salzburg wünscht Ihnen noch einen angenehmen Abend.

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1: Matthias Schmelzer. Im Parlamentarischen Untersuchungsausschuss zur Causa Pilnacek wurde heute der Leiter der Staatsanwaltschaft Wien befragt. Johann Fuchs hatte vor Pilnaceks Suspendierung im Justizministerium eng mit diesem zusammengearbeitet. In die Ermittlungen zur Aufklärung von Pilnaceks bedenklichen Todesfall, wie es Fuchs selbst nennt, sei er aber nicht eingebunden gewesen. Viktoria Waldhäusl berichtet.
2: Natürlich habe ihn Christian Pilnaceks Tod betroffen gemacht. Es habe sie eine berufliche Freundschaft verbunden, sagt der Leiter der Oberstaatsanwaltschaft Wien, Johann Fuchs, bei seiner Befragung im Untersuchungsausschuss. Die Frage, ob er in dem Fall befangen sei, habe sich für ihn aber nicht gestellt, unter anderem, weil die Oberstaatsanwaltschaft Wien nicht in die von Krems ausgeführten Ermittlungen eingebunden gewesen sei. Er könne sich nicht einmal erinnern, ob er den Abschlussbericht über die Einstellung des Verfahrens gelesen habe. Das meiste, das er zu der Causa wisse, komme aus den Medien, so Fuchs. Politische Einflussnahme habe es nicht gegeben, weder auf ihn noch durch ihn. Zweite Auskunftsperson heute ist ein Gerichtsmediziner, der einen Unfall für die wahrscheinlichste Todesursache hält und dazu ein Privatgutachten erstellt hat. Er wird noch befragt.
1: Die wichtigste Raffinerie der Region Moskau fällt nach ukrainischen Drohnenangriffen bis Jahresende aus. Die Anlage ist in den vergangenen Wochen zweimal getroffen und schwer beschädigt worden. Nach zahlreichen ukrainischen Angriffen auf Ölraffinerien herrscht in Russland akuter Spritmangel. In der EU sollen Arbeitnehmer künftig besser vor bestimmten schädlichen Chemikalien geschützt werden. Vertreter von EU-Parlament und den Mitgliedsländern haben sich auf neue Grenzwerte für mehrere Stoffe geeinigt, die unter anderem in Batterien für E-Fahrzeuge vorkommen oder in der Stahlproduktion entstehen. Die neuen Grenzwerte sollen helfen, vor allem Krebserkrankungen zu verhindern. Ex-Weltfußballer Ronaldinho gibt sein Comeback als Spieler. Der 46-Jährige unterschreibt einen Vertrag beim italienischen Drittligisten Ravenna FC. Christoph Ott.
3: Der ehemalige Weltmeister und Ballon d'Or-Gewinner kehrt damit mehr als 10 Jahre nach seinem letzten Profispiel noch einmal als Spieler auf den Platz zurück. In den vergangenen Tagen war zunächst unklar, ob Ronaldinho beim italienischen Drittligisten nur eine Werberolle übernehmen oder tatsächlich spielen würde. Jetzt bestätigte Ravenna FC mit Präsidenten Ignazio Cipriani bei einer Veranstaltung in Miami offiziell die Verpflichtung als Spieler. Ronaldinho meint dazu, alles begann mit der Freundschaft und jetzt machen wir uns gemeinsam auf, um etwas Schönes zu erleben. In seiner Karriere spielte der Ballon d'Or-Gewinner von 2005 unter anderem für Barcelona, Paris Saint-Germain und AC Milan. Mit Brasilien hat Ronaldinho 2002 auch die Weltmeisterschaft gewonnen. Bei Ravenna soll der 46-Jährige jetzt mithelfen, die Entwicklung des Traditionsclubs voranzutreiben.
1: Und Brasilien wird heute eines von insgesamt 4 Spielen bei der Fußball-WM bestreiten. Ab Mitternacht unserer Zeit gegen Schottland. Das waren die Nachrichten mit Matthias Schmelzer. Zum Wetter.
4: Die Nacht verläuft trocken und meist klar. Die Temperaturen sinken auf 21 bis 10 Grad. Morgen Donnerstag ist es im Großteil Österreichs wieder strahlend sonnig, über weite Strecken sogar wolkenlos. Einzelne Schauer oder Gewitter sind im Bergland zwar nicht ausgeschlossen, aber unwahrscheinlich. Die Temperaturen legen weiter zu, Höchstwerte 29 bis 36 Grad. In den nächsten Tagen erreicht die Hitzewelle dann ihren Höhepunkt. Bei viel Sonne und einzelnen Gewittern steigen die Temperaturen auf Werte um 35, am Wochenende vereinzelt sogar an die 40 Grad. So viel zum Wetter von Michael Mattern.
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1: Die Hitze mit all ihren Folgen hat jetzt auch Österreich im Griff. Die Lohnverhandlungen im Tourismus sind vorerst gescheitert. Die Ursache für den Totalausfall im deutschen Zugverkehr ist geklärt. Und bei der Fußball-WM geht es gerade um die Entscheidung in der Gruppe B. Zum Nachtjournal begrüßt sie Matthias Schmelzer. Es wird heiß und immer heißer und nicht überall ist man dafür gerüstet. In vielen Schulen fehlen Jalousien oder Klimaanlagen, um die Klassenzimmer kühl zu halten. Aus rechtlichen Gründen ist eine totale Absage des Unterrichts bei Hitze nicht möglich. Man prüfe Möglichkeiten, wie der Hitze in Schulgebäuden in Zukunft noch besser Einhalt geboten werden könnte, heißt es heute aus dem Bildungsministerium. Vorschläge aus der Politik kommen von Bundes- und Landesebene. Petra Picher berichtet.
2: Was tun gegen überhitzte Klassenzimmer? Salzburgs Bildungslandesrätin Daniela Gutschi von der ÖVP will nun doch hitzefrei an Schulen diskutieren.
3: Ich nehme das auch zur nächsten Landesbildungsreferentinnenkonferenz mit, weil es ist eine Illusion zu glauben, dass das jetzt ein Einzelereignis ist zurzeit.
2: Wiens Bildungsstadträtin Bettina Emmerling von den NEOS wiederum schlägt vor, die Sommerferien vorzuverlegen.
4: Wenn Hitzetage im Juni massiv steigen und wir gleichzeitig sehen, dass ab Mitte August zum Beispiel die Tage kürzer werden und auch die Nächte kühler, was auch eine effektivere Kühlung der Räume ermöglichen würde, dann kann man darüber nachdenken und eine Diskussion darüber führen, ob wir die Sommerferien nicht vorverlegen.
2: Die Bundesgrünen fordern klimafitte Bauvorgaben bei Neubau und Sanierung und einen unbürokratischen Beschattungstopf für Sofortmaßnahmen wie Außenrollos und Markisen.
1: Die Kollektivvertragsverhandlungen im Tourismus sind vorerst gescheitert. Die Verhandlungen waren von teils schweren Vorwürfen der Gewerkschaft und großer Verstimmung auf Arbeitgeberseite begleitet. Für die mehr als 200.000 Beschäftigten gilt jetzt der Lohn- und Gehaltsabschluss aus dem Vorjahr. Mehr von Hanna Sommersacher.
5: Auf die Beschäftigten im Tourismus kommt wohl vielerorts eine Nulllohnrunde zu. Nach zähen und teils hitzigen Verhandlungen, die von gegenseitigen Vorwürfen geprägt waren, lautete das letzte Angebot der Arbeitgeberseite im Schnitt ein Lohn- und Gehaltsplus von 3%. Die Gewerkschaft forderte mehr und legte das Angebot den Beschäftigten zur Abstimmung vor. Wie diese konkret ausgegangen ist, will die Chefverhandlerin der Gewerkschaft wieder, Eva Eberhardt, nicht verraten. Nur so viel.
6: Aber auf alle Fälle, die Beschäftigten haben es abgelehnt.
5: Darauf folgt heute also der Abbruch von Seiten der Arbeitgeber. Chefverhandler Alois Reiner betont:
7: Wir haben immer sehr viel dazugegeben. Auf jeden Zuruf haben wir noch was dazugelegt. Aber jetzt ist einfach eine Grenze erreicht, wo wir nicht mehr weiter können.
5: Damit vielleicht doch noch ein weiterer Verhandlungstermin stattfinden kann, müsse sich die Gewerkschaft bewegen, sagt Reiner. Die Gewerkschaft wiederum kündigt Kampfmaßnahmen an.
1: Heute in einer Woche tritt die Mehrwertsteuersenkung für Grundnahrungsmittel in Kraft. Bereits seit 1. Jänner sind Hygieneprodukte wie Tampons und Binden oder auch Kondome umsatzsteuerbefreit. Die Bundeswettbewerbsbehörde hat nun untersucht, ob diese Steuersenkung auch tatsächlich weitergegeben wurde. Johannes Schmierger-Lunder berichtet.
8: Über mehrere Monate wurde die Preisentwicklung von mehr als 200 Damenhygieneprodukten und Verhütungsmitteln untersucht. Dafür wurden 8 große Handelskonzerne, darunter Spar, Rewe, Hofer und DM, befragt. Das Ergebnis: Nach anfänglichen Umstellungsschwierigkeiten haben die Unternehmen die Umsatzsteuerbefreiung vollständig an die Kundinnen und Kunden weitergegeben. Nathalie Hasdorf, Leiterin der Bundeswettbewerbsbehörde.
9: Allerdings ist zu berücksichtigen, dass wir auch festgestellt haben, dass sich teilweise die Rabattpolitik verändert hat. Das heißt, es gab weniger Rabatte, weniger Aktionen. Das ist eine Entwicklung, die wir jetzt natürlich langfristig beobachten müssen, weil sie letztlich ja dann sich auf den Preis auswirkt, den die Konsumentin oder der Konsument zahlt.
8: Die BWB will nun auch angesichts der bevorstehenden Mehrwertsteuersenkung auf Grundnahrungsmittel Rabattaktionen genau beobachten.
1: Ins Ausland jetzt. Die wichtigste Raffinerie der Region Moskau fällt nach ukrainischen Drohnenangriffen bis Jahresende aus. Die Anlage ist in den vergangenen Wochen zweimal getroffen und schwer beschädigt worden. Nach zahlreichen ukrainischen Angriffen auf Ölraffinerien herrscht in Russland akuter Spritmangel. Die Ursache für den Totalausfall des Zugverkehrs in Deutschland in der vergangenen Nacht ist endgültig geklärt. Bei einem Techniktausch ist offenbar ein Fehler passiert, der das Funksystem lahmgelegt hat. Aus Deutschland berichtet Andreas Jölli.
10: Eigentlich sollte es ein Routineeingriff sein, aber beim planmäßigen Tausch einer technischen Komponente ist ein Fehler aufgetreten, sagt Philipp Nagel, Chef der Bahninfrastrukturgesellschaft.
11: Der dazu geführt hat, dass diese zentrale Komponente nicht mehr korrekt funktioniert hat und wir auch nicht mehr eine Verbindung zu den Zügen herstellen konnten.
10: Das interne Bahnfunksystem fällt aus. Sämtliche Züge dürfen nicht mehr fahren oder nur mehr in den nächsten Bahnhof aus Sicherheitsgründen. Die Deutsche Bahn entschuldigt sich für die Zugausfälle und Unannehmlichkeiten. Tausende Passagiere sitzen in der Nacht in Bahnhöfen fest. Der Ärger ist groß.
12: Typisch Deutsche Bahn.
13: Beschissen. Ich musste eine Stunde nach Hause laufen.
14: Es ist einfach eine unmögliche Situation, dass man keine Informationen kriegt.
10: Verkehrsminister Patrick Schnieder fordert eine umfassende Aufklärung. Die Bahn müsse dafür sorgen, dass sich so etwas nicht wiederhole.
1: Der Quantenphysiker Markus Aspelmeier erhält den diesjährigen Wittgenstein-Preis mit 2 Millionen Euro, der höchst dotierte Wissenschaftspreis Österreichs. Er forscht an der Uni Wien und der Akademie der Wissenschaften an der Gravitations- und der Quantentheorie. Bei der Fußballweltmeisterschaft in Nordamerika geht es seit gut einer Stunde um die Entscheidung in der Gruppe B. Kanada hat in Vancouver im direkten Duell um Platz 1 die Schweiz zu Gast. Beide Mannschaften halten nach 2 Spielen bei 4 Punkten. Kanada hat jedoch das bessere Torverhältnis. Und im zweiten Spiel der Gruppe spielen Bosnien und Katar um Platz 3. Von der WM meldet sich jetzt unser Reporter Daniel Kulowitz mit dem aktuellen Stand.
15: Genau, und da hat jetzt mittlerweile die Schweiz diese Führung in dieser Gruppe B übernommen. Denn gleich nach Wiederanpfiff, zweite Spielhälfte, Ruben Vargas, Führung für die Schweiz 1-0. In der ersten Hälfte haben beide Mannschaften viele Chancen vergeben und Stand jetzt wäre die Schweiz vor Kanada Gruppensieger. Mehr Action, noch mehr Action im Parallelmatch. Da führt Bosnien 2-1 gegen Katar. Salzburg-Star Alej Begovic und ein Eigentor haben die Bosnier in Führung gebracht. Dann hat man allerdings ein paar Gänge rausgenommen und der Anschlusstreffer Katar vor der Pause durch Al-Haidos. Also da bleibt es auch spannend. 2-1 für Bosnien. Weiter geht's dann in der Gruppe C um Mitternacht. Brasilien gegen Marokko und Haiti gegen Schottland. Um 3 Uhr nachts dann Tschechien, Mexiko und Südafrika gegen Südkorea. Das ÖFB-Team, das hat heute Ruhetag. Den Schiedsrichter der Partie gegen Algerien, den kennt man mittlerweile, der kommt aus Usbekistan. In der österreichischen Bundesliga verlängert Altach den Vertrag mit Trainer Saric vorzeitig und ein bisschen längerfristig, weiß man nicht genau wie lange. Unter ihm erreichten die Vorarlberger erstmals das ÖFB-Cup-Finale und bei den Tennis Generali Open in Kitzbühel bekommen Sebastian Ofner und Joel Schwärzler Wildcards.
1: Danke, Daniel Kulowitz, für diesen Live-Bericht von der WM. Am Wochenende werden in Teilen Österreichs bis zu 39 oder 40 Grad erwartet. Für den Nordosten gilt die höchste Hitzewarnstufe der Geosphere Austria. Mit extremer Hitze ist demnach auch im Raum Wels, Linz sowie in Graz, Klagenfurt und Villach zu rechnen. Damit sind wir beim Wetter. Michael Mattern, bitte.
16: Bei meist klarem Himmel kühlt es heute Nacht auf 21 bis 10 Grad ab. In den kommenden Nächten bleibt es dann zum Teil deutlich wärmer. Morgen Donnerstag scheint meist von früh bis spät die Sonne. Regenschauer, Gewitter bilden sich, wenn überhaupt, nur ganz vereinzelt. Am ehesten noch am Alpenhauptkamm von der Silvretta bis zu den Hohen Tauern und südlich davon. Bei wenig Wind klettern die Temperaturen auf 29 bis 36 Grad. In den nächsten Tagen wird es noch heißer. Höchstwerte 30 bis 38, am Wochenende vereinzelt sogar an die 40 Grad.
1: Das war das Nachtjournal mit Matthias Schmelzer.
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1: Nachricht mit Matthias Schmelzer. Wir beginnen ganz aktuell mit Fußball. Bei der WM ging es heute um die Entscheidung in der Gruppe B. Die Schweiz siegte vor wenigen Minuten gegen Kanada mit 2:1 und ist damit Gruppensieger. Bosnien besiegt Katar mit 3:1 und ist damit auf Platz 3. Angesichts der Rekordhitze haben heute die Seniorenvertreterinnen zum Handeln aufgerufen. Für ältere Menschen sieht der nationale Hitzeschutzplan eigentlich besondere Maßnahmen vor. Für dessen Aktivierung und Umsetzung sind die Länder zuständig. Tanja Mahle berichtet.
2: Ein Drittel der über 60-Jährigen empfindet ihr Zuhause derzeit als heiß bzw. unerträglich heiß, so eine aktuelle repräsentative Umfrage. Ob der Hitzewelle sehen die Pensionistenvertreterinnen nun die Länder am Zug. Birgit Gersdorfer vom SPÖ-Pensionistenverband.
3: Selbstverständlich sind die Bundesländer aufgefordert, jetzt zu reagieren, möglichst rasch zu reagieren. Dazu wurde ja auch dieser Hitzeschutzplan erfunden oder verabschiedet. Wir werden das natürlich auch fordern in den Bundesländern, wo das noch nicht stattgefunden hat.
2: Niederösterreich hat gestern Abend eine Hitzewarnung ausgesprochen, gültig ab morgen. Der Hitzeschutzplan sieht bei hohen Temperaturen Schutzmaßnahmen für vulnerable Gruppen vor, auch für Ältere, etwa deren aufsuchende Betreuung. Ingrid Korosek vom ÖVP-Seniorenbund.
4: Das ist wirklich unbedingt notwendig, jetzt sehr rasch zu handeln.
2: Korosek verweist auf viele Hitzetote in den vergangenen Jahren.
1: Eine neue Kontaktstelle im Medienministerium soll Journalisten und vor allem Journalistinnen unterstützen, die bei der Ausübung ihres Berufs Gewalt ausgesetzt sind. Da geht es um tätliche Angriffe gegen Reporter, etwa bei der Berichterstattung über Demonstrationen, aber auch um Anfeindungen und Hass im Internet sowie Einschüchterungsklagen. Stefan Kappacher berichtet.
5: Mit der neuen Kontaktstelle würden die Rahmenbedingungen für journalistische Arbeit verbessert. Es gehe um mehr Sicherheit im Job, sagt Medienminister Andreas Babler.
6: Wir haben ein strukturelles Problem, dass Journalistinnen und Journalisten, vor allem Journalistinnen auch nochmal in einem besonderen Ausmaß diffamiert, bedroht werden. Wir haben im Regierungsprogramm ja diese Kontaktstelle schon vereinbart.
5: Ein besonderer Schwerpunkt liege auf der Unterstützung bei geschlechtsspezifischen Bedrohungen und Gewaltformen, von denen eben insbesondere Journalistinnen betroffen seien.
6: Deswegen stellen wir auch die Mittel zur Verfügung für Infrastruktur mit einer Anschubfinanzierung und einer jährlichen Förderung. Ab 27 sollen sich schon auch die Organisationen, die die Fachkompetenz mitbringen, bewerben können.
5: Für den Start sind 100.000 Euro vorgesehen. Die laufende Förderung beträgt noch einmal 100.000 Euro jährlich.
1: In der Straße von Hormuz gibt es offenbar Bewegung. Nach US-Angaben haben in den vergangenen 24 Stunden 72 Schiffe mit insgesamt 20 Millionen Fass Rohöl die seit dem Iran-Krieg blockierte Meerenge passiert. Zuvor hatte schon die UN-Schifffahrtsorganisation die Durchfahrt von ersten Schiffen gemeldet. Das waren die Nachrichten mit Matthias Schmelzer. Zum Wetter.
7: Die Nacht verläuft trocken und meist klar. Die Temperaturen sinken auf 21 bis 10 Grad. Morgen Donnerstag ist es im Großteil Österreichs wieder strahlend sonnig, über weite Strecken sogar wolkenlos. Einzelne Schauer oder Gewitter sind im Bergland zwar nicht ausgeschlossen, aber unwahrscheinlich. Die Temperaturen legen weiter zu, Höchstwerte 29 bis 36 Grad. In den nächsten Tagen erreicht die Hitzewelle dann ihren Höhepunkt. Bei viel Sonne und einzelnen Gewittern steigen die Temperaturen auf Werte um 35, am Wochenende vereinzelt sogar an die 40 Grad. So viel zum Wetter von Michael Mattern.
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1: Matthias Schmelzer, heute ist Donnerstag, der 25. Juni. Mehr Schlagkraft im Kampf gegen länderübergreifende kriminelle Netzwerke. Das will die EU-Kommission durch verstärkte Zusammenarbeit der Polizei- und Justizbehörden erreichen. Laut einem neuen Plan der Kommission soll Ermittlern aus unterschiedlichen EU-Staaten ermöglicht werden, über Echtzeitdaten gemeinsam Kriminalfälle zu bearbeiten. In Brüssel, Tim Kupal.
2: Die Realität der europäischen Polizeizusammenarbeit heute kompliziert, mit langen Wartezeiten. EU-Innenkommissar Magnus Brunner.
3: Wenn eine kriminelle Aktivität von einem Mitgliedstaat gemeldet worden ist, dann, das ist an Europol gemeldet worden, Europol muss sie dann aktiv auf andere Mitgliedstaaten zugeben.
2: Die Zukunft alles über eine eigene Online-Struktur.
3: Das soll jetzt in Echtzeit in einem Datensystem unmittelbar in Zukunft funktionieren.
2: Europol und Eurojust, die EU-Behörden für Zusammenarbeit von Polizei und Justiz, sollen mehr Befugnisse bekommen. Dafür will die EU-Kommission in den kommenden Jahren deutlich mehr Geld in die Hand nehmen als bisher. Der Europol-Haushalt soll sich demnach auf 3 Milliarden Euro verdoppeln, schlägt die EU-Kommission vor. Ein Vorschlag, der allerdings zuerst noch von EU-Parlament und EU-Mitgliedsländern abgesegnet werden muss.
1: In der polnischen Stadt Danzig findet ab heute eine Konferenz zum Wiederaufbau in der Ukraine statt. Es ist bereits die fünfte derartige Tagung, bei der längerfristige Projekte vereinbart werden. Die geschätzten Summen werden immer höher, weil der Krieg immer länger dauert. Derzeit geht man von fast 600 Milliarden US-Dollar aus. Die Wirtschaftsforscher von WIFO und IHS legen am Vormittag ihre aktualisierte Prognose für Österreichs Wirtschaft und das gesamtstaatliche Defizit vor. Die Auswirkungen des Iran-Kriegs bremsen das Wirtschaftswachstum. Die Iran-USA-Verhandlungen über ein dauerhaftes Kriegsende haben zuletzt die Öl- und Spritpreise aber wieder stark sinken lassen. Im April hatten WIFO und IHS für heuer ein Wirtschaftswachstum von 0,9 bzw. 0,5% prognostiziert. Die Hitzewelle in Europa hat in einigen Ländern zu Temperaturrekorden geführt. In Paris wurde am Mittwoch ein neuer Juni-Höchstwert von 40,9 Grad gemeldet. Auch im südenglischen Gosport stieg das Thermometer auf 36,1 Grad und übertraf damit die bisherige Juni-Höchstmarke von 35,6 Grad. Und Spanien meldet die höchsten Juni-Temperaturen seit mehr als 70 Jahren. Hitze stellt nicht nur eine Belastung für unseren Organismus dar. Auch Medikamente, die eigentlich unsere Gesundheit unterstützen sollen, können an heißen Tagen anders wirken als sonst. Christine Linduska berichtet.
4: Stärkeres Schwitzen führt bei Hitze zu einem höheren Flüssigkeits- und Elektrolytverlust. Und das beeinflusst, wie ein Arzneimittel im Körper aufgenommen und verstoffwechselt wird. Hohe Temperaturen können die Wirkung von blutdrucksenkenden und entwässernden Medikamenten ebenso verändern wie jene von Hormonen, zum Beispiel Insulin. Auch Verhütungsmittel wie die Pille wirken bei Hitze weniger gut. Anders hingegen Schmerzpflaster, die bei hohen Temperaturen sogar mehr Wirkstoffe freisetzen, sagt die Pharmazeutin Gunda Gittler.
5: Da hat man durch die verminderte Schmerzwahrnehmung, aber auch eine verminderte Hitzewahrnehmung.
4: Sie empfiehlt sich, beraten zu lassen, ob und wie die Medikation jetzt angepasst werden sollte.
1: Hitzig ist bei der Fußball-WM der Kampf um den Sieg in der Gruppe B verlaufen, wo sich unsere Schweizer Nachbarn Platz 1 sichern konnten, nach einem 2:1 im direkten Duell über Kanada. WM-Reporter Daniel Kulowitz berichtet.
6: Gastgeber Kanada hat alles riskiert und alles gegeben. Man wollte gewinnen, Gruppensieger werden und in Vancouver bleiben, in der Stadt, wo man eine gute Energie verspürt hat im Verlauf dieses Turniers. Aber es wird nicht so weitergehen, denn die Schweiz ist Gruppensieger mit diesem 2:1-Sieg über Kanada. Und damit bleibt die Schweiz in Vancouver. Kanada hat das nächste Spiel in Los Angeles. Die Gegner, die muss man erst abwarten. Der Schweizer Teamchef Murat Yakin atmet auf. Als Gruppensieger hat man ein paar Tage mehr zum Verschnaufen.
7: Wenn man sieht, die nötige Selbstvertrauen, das Fortsetzung vom Turnier natürlich, das ist immer wichtig. Und jetzt natürlich 3 Tage mehr. Wir nehmen es so, wie es ist.
6: Auch Bosnien-Herzegowina wird wohl ins 16. Finale mitgehen. Nach einem 3:1 über Katar heißt es zwar noch ein bisschen zittern und warten, aber mit 4 Punkten ist ihnen der Aufstieg wohl nicht mehr zu nehmen. Katar muss sich vom Turnier verabschieden.
1: Das waren die Nachrichten mit Matthias Schmelzer zum Wetter.
8: Heute scheint meist von früh bis spät die Sonne, kaum eine Wolke zeigt sich am Himmel. Regenschauer, Gewitter bilden sich, wenn überhaupt, nur ganz vereinzelt, am ehesten noch am Alpenhauptkamm von der Silvretta bis zu den Hohen Tauern und südlich davon. Bei nur wenig Wind klettern die Temperaturen auf 29 bis 36 Grad. In den nächsten Tagen ist es weiterhin überwiegend sonnig mit nur einzelnen Wärmegewittern im Bergland. Es wird noch heißer, Höchstwerte 30 bis 38, am Wochenende vereinzelt sogar an die 40 Grad. So viel zum Wetter. Von Michael Mattern.
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1: Im Studio Daniel Theissl. Es ist 1 Uhr. Die Kollektivvertragsverhandlungen im Tourismus sind vorerst gescheitert. Für die mehr als 200.000 Beschäftigten gilt damit weiterhin der vergangene Lohn- und Gehaltsabschluss. Hanna Sommersacher berichtet.
2: Auf die Beschäftigten im Tourismus kommt wohl vielerorts eine Nulllohnrunde zu. Nach zähen und teils hitzigen Verhandlungen, die von gegenseitigen Vorwürfen geprägt waren, lautete das letzte Angebot der Arbeitgeberseite im Schnitt ein Lohn- und Gehaltsplus von 3%. Die Gewerkschaft forderte mehr und legte das Angebot den Beschäftigten zur Abstimmung vor. Wie diese konkret ausgegangen ist, will die Chefverhandlerin der Gewerkschaft wieder, Eva Eberhardt, nicht verraten. Nur so viel.
3: Aber auf alle Fälle, die Beschäftigten haben es abgelehnt.
2: Darauf folgt heute also der Abbruch von Seiten der Arbeitgeber. Chefverhandler Alois Reiner betont:
4: Wir haben immer sehr viel dazugegeben. Auf jeden Zuruf haben wir noch was dazugelegt. Aber jetzt ist einfach eine Grenze erreicht, wo wir nicht mehr weiter können.
2: Damit vielleicht doch noch ein weiterer Verhandlungstermin stattfinden kann, müsse sich die Gewerkschaft bewegen, sagt Reiner. Die Gewerkschaft wiederum kündigt Kampfmaßnahmen an.
1: Medikamente wirken an heißen Tagen anders als sonst. Vor allem Menschen, die sogenannte Blutdrucksenker einnehmen und Personen mit Diabetes sollten aufpassen, berichtet Christine Linduska.
5: Stärkeres Schwitzen führt bei Hitze zu einem höheren Flüssigkeits- und Elektrolytverlust. Und das beeinflusst, wie ein Arzneimittel im Körper aufgenommen und verstoffwechselt wird. Hohe Temperaturen können die Wirkung von blutdrucksenkenden und entwässernden Medikamenten ebenso verändern wie jene von Hormonen, zum Beispiel Insulin. Auch Verhütungsmittel wie die Pille wirken bei Hitze weniger gut. Anders hingegen Schmerzpflaster, die bei hohen Temperaturen sogar mehr Wirkstoffe freisetzen, sagt die Pharmazeutin Gunda Gittler.
6: Da hat man durch die verminderte Schmerzwahrnehmung, aber auch eine verminderte Hitzewahrnehmung.
5: Sie empfiehlt sich, beraten zu lassen, ob und wie die Medikation jetzt angepasst werden sollte.
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1: Viele Tore bei den Entscheidungsspielen in der Gruppe C. Haiti überrascht zur Pause gegen Marokko mit einem 2:2. Haiti geht zweimal mit Traumtoren in Führung. Brasilien führt im Parallelspiel durch 2 Tore von Vinicius Junior gegen Schottland 2:0. In Kürze beginnt bei beiden Spielen die 2. Spielhälfte. Jetzt zum Wetter und zu Michael Mattern.
8: Heute geht es im Großteil Österreichs wieder strahlend sonnig durch den Tag. Über weite Strecken ist es sogar wolkenlos. Einzelne Schauer oder Gewitter sind im Bergland zwar nicht ausgeschlossen, speziell vom Montafon bis nach Osttirol. Groß ist die Wahrscheinlichkeit dafür aber nicht. Die Temperaturen legen weiter zu. Höchstwerte 29 bis 36, selbst in 2000 Meter um die 20 Grad. In den nächsten Tagen erreicht die Hitzewelle ihren Höhepunkt. Bei viel Sonne und nur einzelnen Gewittern steigen die Temperaturen auf Werte um die 35, am Wochenende vereinzelt sogar an die 40 Grad.
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1: Im Studio Daniel Teissel. Es ist 2 Uhr. Einen Gang zurückschalten, das empfehlen Experten für das kommende Wochenende. Vor allem im Nordosten Österreichs wird es sehr heiß,